Was man da im Hintergrund gehört hat, das war die Susie Cream Trees. Und irgendwie bin ich auch da erst auf diese Platte da gekommen. Also ich habe sie mal ausgeliehen schon beim letzten Mal. Jetzt habe ich da, jetzt war das Teil nicht beschriftet, drei CDs, Uncle Meat, drei CDs nicht beschriftet, auf jedem Ding 30 Stücke drauf oder so. Und ich stehe da hin und vorne, das ist ganz unmöglich, die Dinge alle raushören und einordnen, ohne dass irgendwie was dasteht. Jetzt habe ich mir nochmal woanders diese Ding ausgeliehen. Naja, gut. Jedenfalls hat es Frank Zappa in The Mothers of Invention und anscheinend geht es da um einen Film, ob die den wirklich gedreht haben oder nicht. Aber weiß ich nicht. Ich habe so weiter kein Infomaterial, ich habe kein Internet und was weiß der Geier, ich kann das gar nicht nachgucken. Ja, damit man mal auf den Frank Zappa sich einstellen kann, kurzer Auszug vorher.

Also ich lese mal den Anfang vor. Es ist total winzig geschrieben und auf Englisch und das Übersetzen ist manchmal recht schwierig. Also ein böser Wissenschaftler sinnt auf Rache, nachdem er rausgeschmissen wurde in einem Raketenstützpunkt im Tal, Valley. Das ist wahrscheinlich da, naja, wo all die Raketenstützpunkte sind. Als das dass die Regierung seinen Vertrag gekündigt hat, er hat dann Equipment geklaut und naja, Moment, irgendwelche Rezepte für mystische Tränke, also Getränke, Tränke, Zaubertränke. Und damit will er die Welt mystischen Potions Angel Meat und sein mexikanischer Sklave Bimbo bereiten, die to rule the universe with an army of mutant monsters. Also das ist die Einleitung. Und hier geht's dann los.

0: Hello, teenage America. My name is Susie Cream Cheese. I'm Susie Cream Cheese because I've never worn fake eyelashes in my whole life, and I never made it on the surfing set, and I never made it in the beatnik set, and I couldn't cut the groupie set either. And, actually, I really fucked up in Europe. 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
1: Das ist es eben, die Susie Cream Cheese, die kommt da öfter mal vor. Und ich komme ja aus dem fränkischen Raum und da hat man irgendwie eine so eine Art Konkurrenzstadt, so Schweinfurt. Ich hatte einen guten Freund als guten Gitarrist, der war ein super Gitarrist und der hatte Freunde in Schweinfurt und das waren eben diese Susie Cream Cheese Leute. Und da habe ich die ab und zu mal ein bisschen öfter mal gesehen und so und über den und was weiß ich. Und später in Berlin dann, habe ich mir mal vor ein paar Jahren, ist schon eine Zeit her, und es muss wohl Ende der 90er gewesen sein. Auf jeden Fall habe ich so ein Fanzine. Und wenn einer mal guckt und mal sieht, ob oder vielleicht kann man das irgendwie nachverfolgen. Also Susie Cream Cheese, die haben ein Fanzine rausgebracht, was so richtig fett ist, wo nur so Punkplatten besprochen werden. Also richtig dickes, fettes Teil kam alle paar Monate raus und das sind nur Punkplatten besprochen. Unterschiedlichster Art und wirklich gute Besprechungen. Und ja, ich werde später nochmal erwähnen. Jetzt gehe ich mal mit dem Uncle Meat weiter.

So, das war jetzt Nine Types of Industrial Pollution. Also der Anfang, die sie entführten, nicht die, der ist Uncle Meat mit seinem mexikanischen Sklaven Bimbo. Die verkleiden sich als Groupies dann und entführen eine Rock'n'Roll-Band aus dem Whiskey A Go-Go. Entführen die irgendwo in die Pampa, in eine Garage für Laster, und dann geben sie ihnen irgendwelche vergifteten Tränke, dass die betäubt sind, und dann wollen die zum Mutanten machen. Also ich mach mal da weiter im Programm.

So, das war jetzt Solar Sackel, so ähnlich wie Sackelzement. Und das andere heißt Dog Breeze im Jahr der Pest. Ja, das war das letzte jetzt. Das andere war nur so ein kurzes. Und naja, ihr könnt jetzt mal weiterlesen, aber man kann sich das jetzt vorstellen, die sind da in der Garage und sind betäubt und werden dann irgendwie bearbeitet mit irgendwelchen Nasenspray, wo dann irgendwelche Dinger drin sind aus den Rezepten, die der da hat. Und dann steht da ein Haufen Zeug von Bewusstseinserweiterung oder so, aber auch sowas wie, ich habe da einen Bezug zu diesem ständigen Gequatsche von einer Transformation, ne? Die Transformation, was soll es sein? Also jetzt nur so am Rande, ich mach mal weiter. Jetzt kommt die Legende vom Gold, von den goldenen Bögen und danach Louis Louis live in der Royal Albert Hall in London.

0: The first thing that attracted me to the Mothers' music was the fact that they played for 20 minutes and everybody was hissing and booing and falling off the dance floor. And Elmer was yelling at them to get off stage and turn down their amplifiers.
1: So, jetzt habe ich da irgendwie einen Haufen Teile über diese Uncle Meat gehabt. Da ist da was drauf, das ist gut. Und die eine ist nicht beschriftet und weder ein Beiheft und gar nichts dabei. Aber so ein paar einzelne Sachen, die haben mir außerordentlich gut gefallen. Da ist zum Beispiel, ja, das ist, ich weiß jetzt nicht genau, ob das irgendwie voll improvisiert ist. Jedenfalls stell dir vor, da sitzt du mit, was ich ja öfter mache, sitzt da öfter mit meiner Klampe so rum und so und spiel halt, was mir gerade so einfällt. Und so hört sich das an, aber das ist ja irgendwie eine Ausgangsbasis für, naja, das können ja größere Arbeiten werden, da spiele ich mal eins. Das dauert jetzt allerdings ziemlich lang, aber das ist wirklich angenehm zuzuhören.

So, jetzt habe ich vorhin falsch geschalten. Also ja, die werden dann irgendwie, die kriegen dann Riesennasen und verwandeln sich dann in Monster und dann blickst du einfach irgendwie nicht mehr, wie es dann genau weitergeht, wie das genau funktioniert. Ich nehme an, das ist dann so Zeichentrickfilmmäßig gedacht oder irgendwas anderes. Wie gesagt, ich weiß nicht, ob der Film existiert. Und diese Susie Cream Cheese Leute, also wie gesagt, die haben eine klasse Band auch.

Und hat sie erzählt, ja, nee, die sind gerade in Amerika auf Tournee. Also, keine Ahnung, wo, auf welchem Niveau, auf welchem Level oder wie die da vernetzt sind oder verzahnt. Jedenfalls, damals gab es sie noch, oder was? Und wenn die so engagiert waren mit den Fancies, sind die vielleicht auch noch anderweitig da unterwegs. Das ist bestimmt interessant, das mal rauszukriegen. Jetzt kommt das, was ich vorhin angekündigt habe und verdrückt habe. Das Louis oder Louis Louis in der Albert Hall in London.

0: Das war das falsche Stück, das war ja gerade eben schon mal dran. Na, geh los.
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Hintergrundmäßig ist bei dem Ding interessant, oder vielleicht kann man das verknüpfen, da ist im, am 11. bis so und so ist in der Wuhlheide so eine Elektronikmesse, da kommen wohl von überall Leute her. Und gerade der Frank Zappa, und auf diesem Ding, das ist ja irgendwie teilweise nachbearbeitet, sowieso noch nachbearbeitet, und dann nochmal hinterher aufgemöbelt, 1987, glaube ich, oder irgendwas. Und da steht auf dem Ding eine ganze Menge von so, ey, schlag mich tot, so diese ganzen Geräte, die sie da benutzt haben. Welches Fabrikat, welches Teil für was? Vielleicht finde ich es noch mal raus. Wie gesagt, es steht ganz klein da drauf irgendwo und dann ist halt so eine Auflistung von Gerätschaften, die verwendet wurden. Aber man merkt schon, dass da viel so elektronische Musik, viel mehr aus dieser Musik konkret oder was weiß ich da mit rein gedingst ist. Ja, so geräuschhaft und irgendwie, was weiß ich. Ja, jedenfalls, hier habe ich irgendwie 5 CDs sind da. Und da sind, naja, verschiedene Variationen von verschiedenen Teilen, die sind teilweise besser aufgenommen, schlechter aufgenommen, da ist dieses weggelassen. Aber das hat mir ganz gut gefallen, was jetzt kommt. Den Titel weiß ich jetzt nicht, wie gesagt, die sind nicht beschriftet.

Ja, ich komme ja aus so einer Stadt, Bamberg, also nicht weit von Schweinfurt weg. Und das war immer so eine Zapperstadt. Also da, wenn Konzerte gewesen sind und irgendwelche Leute haben gespielt, haben die Leute immer reingerufen: Zapper, Zapper, egal was da gerade gelaufen ist. Also die, und naja, es gab eine gute Band, die, also richtig professionelle, die haben nicht irgendwie so, ja, wie sagt man, die haben keinen kommerziellen Bauerntanz gemacht, sondern die haben mal halt eben so Stücke wie von Zappa gespielt, und das waren richtig absolute Profis. Und haben zum Beispiel Slime gespielt. I am the Slime from your video, oozing along on your living room floor. Und da kommt irgendwie so ein irres Solo. Und ich kann mich erinnern, ich habe das auch später mal gesehen, irgendwie auf Video. Da haben sie damals ein Konzert am Fernsehen übertragen. Und vielleicht kann man sich da, wenn es den Film gibt, ich habe keine Ahnung. Jedenfalls, da war ein Konzert, und innerhalb von dem Konzert haben sie dieses, ich glaube, dass es Slime gewesen ist. Da kommt so ein irres Gitarrensolo, und die haben es dann so gemacht, dass der Zabber steht auf der Bühne und spielt sein Solo, und dann verwandelt er sich, der Zabber, in einen Knetgummi-Zabber. Also Zabber ist dann irgendwie aus Knetgummi. Und wie er dann Gitarre spielt, werden irgendwie die Gitarre und die Finger immer weicher mit diesem Knetgummi-Ding. Und die Finger werden immer länger, und da sind dann so Augen drauf. Und das Ganze verändert sich dann so, dass der Gitarrenhals dann irgendwie zu einer Schlange wird, die den Zapper, den Knetgummi-Zapper in den Hals beißt. Und auf diesen Biss hin verwandelt er sich in so ein Monstrum, bläst so auf mit so Hörnern oder so, ne? Das sind so Visionen, die denen da so durchgehen. Also einzigartig verfilmt mit, wie nennt man das, Animation, in Knetgummi-Animation. Also geht's hier weiter. Ich lasse mal zwei, drei Stücke hintereinander laufen. Da kommt jetzt, Moment. Ne, ich hab meine Brille nicht, bis ich das finde. Ich mach mal einfach weiter.

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So, also die letzten paar Takte, vorher dieses so Zeichentrickmäßige, musste ich jetzt gerade, ich gebe gerne mal irgendwie so einen Hinweis, wenn einer das findet und so oder das kennt, keine Ahnung. Ich weiß selber nicht, wie das zugänglich ist. Jedenfalls, das ist aus zu so einer Zeit, habe ich das mal mitgekriegt, als der Zappa halt da in der Stadt so in war, da ist er so 18 oder 17, 18 und habe so Bekannte gehabt, die also Zappa-Fans waren und halt alles Mögliche. Und die haben von dem Film erzählt, wie der genau heißt, vielleicht heißt der Oblio. Das ist so ein Zeichentrickfilm, der in dieser in einer absolut abgefahrenen Zauberwelt spielt irgendwie. Und das ist irgendwie so ernsthaft. Ich glaube, das ist ein bisschen so abgeleitet, die Spitzköpfe und die Rundköpfe. Und da gibt's einen Zeichentrickfilm, der ist unheimlich geil. Also, die Farben und wie die besser Leute dargestellt werden. Und es ist irgendwie hinreißend. Also, ich denke, der heißt Oblio. Ja, mehr weiß ich darüber nicht. Ich habe das nirgends gefunden, habe den auch nirgends mal gesehen. Weiß nicht, wer ihn gedreht hat. Und der gibt's auch als hörspielmäßig gibt's das, glaube ich, auch. Und die hatten das. Die lustigen, dicken Hexen, die dann. Der wird so ausgestoßen, weil er in einem Land geboren wird, als einziger mit einem runden Kopf und alle haben Spitzköpfe, ist im Land der Spitzköpfe und dann läuft er immer rum mit so einer wie so eine Schuhtüte auf dem Kopf, so ein Kegel. Naja, wie gesagt, Oblio heißt er und das ist ein bisschen so die Musik, die hat mich daran erinnert. Da ist kommt auch so ähnliche Sounds vor. So, jetzt mache ich mal ein bisschen ein Wagnis, weil ich hau jetzt irgendwie einen 10-Minuten-Teil drauf. Das habe ich vorhin zu Hause noch mal kurz angehört, habe ich aber nicht gewusst, wie lang es ist. Ich habe es dann ausgeschaltet. Und das hat so einen Drive wie, weiß nicht, ob einer das kennt, den Mittelteil von dem 21st Century Schizoid Man von den King Crimson. Hat mich daran erinnert. Das ist ein bisschen so ähnlich. Also, wie es heißt, weiß ich nicht. Wie gesagt, ich habe keine Beschriftung, kein Beiheft und gar nichts.

So, wir sind jetzt mal eben an einem Punkt, wo es heißt, nein, ich soll das erzählen, wenn ich schon irgendwie mal Musik hat und Dings, soll ich das irgendwie erzählen? Also wir waren da beim Astor, wir sind jetzt irgendwie auf den Astor Piazzolla gekommen. Ah, und naja, jedenfalls, der Astor Piazzolla war irgendwie ein begnadeter Bandoneonspieler. Aber schon mit 12 oder 13 war der schon absolut genial. Und er sollte beim Carlos Gardel, der ja der Tango-König von Argentinien war, der ist auf eine Tournee in Bolivien oder so mitkommen in Ding, ja, der wohl auch in Argentinien bei dem Carlos Gardel mitgespielt. Und sein Vater, nein, du bist so jung und das ganze Ding, das darfst du nicht und so und was weiß ich was. Und dann durfte der da nicht mit. Der durfte nicht mit und der Carlos Gardel hat halt dann irgendwie wahrscheinlich einen anderen Bandoneonspieler mitgenommen und das Flugzeug ist abgestürzt in Bolivien und der Astor Piazzolla war nicht dabei. Das ist nicht schlecht, oder? Jetzt habe ich aber zufällig fast die gleiche Geschichte, ein ähnliches Ding von einem anderen Musiker. Und zwar war das in dem Jahr, und das spiele ich jetzt erstmal, also das ist nicht der, ums Ding geht. Das war so ein Wettbewerb, Jugend, nicht Jugend musiziert, keine Ahnung, irgend sowas. Wo sie halt die ganzen deutschen Nachwuchsbands aus dem So- und So-Bereich, aus dem Jazz, aus dem Rock, aus dem Liedermacher-Ding da eingeladen haben. Und da war der Pirelli Lagrin. Das war irgendwie so aus dem Sinti-Familie und war damals, glaube ich, 12 Jahre alt. Also absolut begnadeter, so Sinti-Gitarrist, so im Django-Reinhardt-Stil und also wunderkindmäßig. Und ich habe da mal ein Interview in dem Guitar. Das ist ein Fachmagazin, ein englisches Fachmagazin, was wirklich, wo nicht so Werbung drin ist massig, sondern da sind Interviews und über Musiker so drin. Und die haben also ein Typ von dem Ding, einer, der sich gut auskennt mit Gitarre, und so virtuos, der hat den nach BBC, nach London erstmal da zu der Zeitung für Gitarre eingeladen und dann müsste der nach London, hätte da hinfliegen sollen. Und das ist so, die haben noch so, die haben in Wohnwagen gewohnt. Seine Mutter, er soll fliegen, wird ja alles bezahlt. Ja, seine Mutter hat einen Traum gehabt. Er soll nicht fliegen, das hat sie geträumt. Er musste dann irgendwie mit der Fähre oder irgendwie was darüber nach London, sonst hätte er fliegen können. Ja, dann hat er ein Interview gemacht, klasse Interview, also für so einen 12-Jährigen, als was er sich da selber sieht und so. Und er sagt halt, also dieses, er sagt, hat er mit 12 Jahren über sich selber gesagt, er ist einfach nur ein professioneller Musiker, professioneller Gitarrist. Er muss quasi von seiner Musik leben, weil es in dem da so drin steckt. Das ist ein Beruf, das ist Arbeit, er muss damit Geld verdienen. Ob der jetzt ein genialer Ding ist, ist vollkommen irrelevant. Es geht nur darum, Geld zu verdienen. Mehr oder weniger. Also nicht jetzt kommerziell, sondern mit dem, was er eben als Beruf macht, mit 12 Jahren. Ja, und das ist irgendwie ein klasse Selbstbewusstsein. Jetzt hätte am nächsten Tag, hätte im BBC, ein Ding sein sollen, dass er auftritt und da voll bekannt wird und so weiter und so fort. Und dann, dann hat die Mutter in London angerufen. Das ganze Ding ist gecancelt im BBC, der Auftritt und ein Ding vor, was weiß ich, ein ganzen englischen Ding ist gecancelt, weil seine Mutter kein Holz mehr zu Hause hat und ihr muss kommen und Holz hacken. Und dann hat er das Ding abgebrochen, ist nach Haus, weil die Mutter kein Holz mehr hatte. Vorher hat sie geträumt, dass er nicht fliegen soll. Und dann ruft sie an. Ja, dann ist das. Und der, muss man sagen, also der das Ding gemacht hat,
der das geschrieben hat in der Zeitung, hat es wirklich klasse auch so mit diesem ganzen Background so reingeschrieben. Also da müssen wir schon die Begabung haben, das so rüberzubringen. Aber das ist wirklich so passiert. Ja, und in dem Jahr, deswegen komme ich jetzt darauf zurück, habe ich zufällig dabei, wo der Pirelli da in dem Ding den ersten Platz gemacht hat, da hat eine Berliner Band mitgespielt und die hat, glaube ich, da im Rock- oder Rock-Jazz-Bereich den ersten Platz gemacht. Und zwar hießen die Rotz und ich habe ROZZ und die haben zufällig, habe ich da irgendwo mal die Platte. Ich muss sagen, ich habe sie jetzt nicht angehört, ich weiß schon, dass das abging. Jetzt habe ich Platte dabei, die haue ich jetzt mal drauf. Also Rotz.

Ich kann mich erinnern, damals, als ich das gesehen habe, hatte der Gitarrist so eine Yamaha SG 2000 Gitarre. Die war da gerade das Übermodell über die, sagen wir mal, die Les Paul oder was weiß ich so, ne? Also die hatte irgendwie nicht die gleiche Form, die hatte zwei Cutaways, Les Paul hatte nur einen und schaut sich aus wie eine Jazzgitarre. Und die SG hat so zwei Cutaways, dass man bis ganz oben hingreifen kann. Ich habe das Ding aber schon mal irgendwo in der Hand gehabt. Das Ding, da ist total schweineschwer. Und da, zu dem Zeitpunkt hatte damals der hat ja immer Les Paul gespielt, der Carlos Santana, der hat damals die SG 2000 auch gespielt. Ich habe den irgendwo mal live gesehen, aber der hat ja auch die Dings gehabt. Ist ja egal, das ist so fachnerdig, nennt man das ja. So, jetzt mache ich mal nochmal, weil das ist ein witziges Stück auf dem Uncle Meat. Im Moment irgendwas mit, ach, hört mal auf den Text, das ist witzig.

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1: So, wir haben jetzt, ich habe jetzt gemerkt, also vorhin haben wir diese Rotz, da sind ganz witzige Titel drauf. Ich wollte jetzt eigentlich gar nicht mehr spielen, aber nach den Titeln zu gehen, wie gesagt, kennen tue ich sie nicht. Ich habe sie jetzt nicht angehört. Aber ein Stück, was Krawall in Rio heißt, ist vielleicht ganz witzig. Nicht gefunden, mal gucken, ob der kommt. Ja, das ist das Ende vom einen Stück, und dann müsste jetzt Krawall in Rio kommen.

So, also ich lasse da mal jetzt die Finger weg von diesen Rotz, so wie die heißen. Das war jetzt nicht so das Gelbe vom Ei, meine ich. Also so, das habe ich nicht gewollt. Jetzt habe ich aber, weil das, ich habe so also Zufallsdinger, ich habe noch was anderes mitgebracht und dann heißt, weil wir ja Frank Zappa hatten, da heißt dann irgendwie das erste Stück, heißt irgendwie, He's Frank.

So, das waren die Monochrome-Set, ich glaube, beim John Peel Session. Das ist irgendwie eine meiner Lieblingsgruppen aus den frühen 80ern oder End-70er. Also von 79 war das, glaube ich. Jetzt machen wir mal weiter. Ja, das... aus diesem seltsamen Film, das sind, glaube ich, ein paar so lustige Collagenstücke. Mache ich mal zwei Stück.

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1: Ich gucke jetzt schnell bei mir noch durch und denke mir, naja, suche mal Stücke mit einem lustigen Titel oder einem passenden Titel. Monochrom Set, Silikonkarne heißt das.

Ihr könnt mich jetzt schlecht sehen, ich springe jetzt hier einfach mal so rum und hau drauf, was ich noch so dabei habe. Also absolutes Chaos und Durcheinander. Und mit dem Uncle Meat muss ich mal gucken, wie ich das zu Ende bringe. Also jetzt habe ich gerade einen Cassandra-Komplex drauf. Die ist mir heute zufällig über den Weg gelaufen. Na? Habe ich alles richtig eingestellt? Jo, da sind die so leise. Nee, man hört, da ist ja Dings da. Ah, nee, das bin ich.

So, Pasta ungefähr 6 Minuten. Zweimal 3 Minuten Stück von den Monochrome-Set. Mr. Bizarro. Und dann haben wir, glaube ich, kurz vor Schluss, da müssen wir uns schon fast verabschieden. Also so läuft es immer, ne? Man rennt rein und raus, macht ein dummes Gequatsche und wird hinterher, naja, keiner weiß was und warum und wieso. Und dann, ja, Monochrome Set, Mr. Bizarro und anschließend der Marsch des annehmbaren Junggesellen, heißt die Übersetzung. Finde ich irgendwie ein geniales Stück. Also die Gruppe, ich hätte da mehr erzählen wollen. Jetzt sagen wir mal, jetzt leben wir im Zeitalter von, wie heißen die, Depeche Mode. Die sind jetzt da, machen ein neues Album und ja, für mich war das damals, da war mir das irgendwann mal die Musik um diese, nicht Depeche Mode alleine, sondern die Düsternis und mit dem, das ist mir dermaßen auf den Geist gegangen irgendwann mal, dass ich mich, also und diese Monochrome-Set haben mich da drauf gebracht. Also das Frische, was in den 60er Jahren irgendwie so vorhanden war, was dann irgendwie, wo was da war, was dann gut drauf gebracht hat oder war halt irgendwie anders. Deswegen geht mir auch manche Musik auf den Geist, die immer auf dem gleichen Level ist. Also Monochrome-Set, Mr. Bizarro und anschließend die Marsch des annehmbaren Junggesellen. Und damit könnt ihr dann von mir aus der André und euch wünschen euch den 1. Mai und so weiter und so fort. Also das war's dann. 2 Stücke und dann ist Schluss und aus und basta. Bis dem oder next.

0: 4 Uhr. Gerade irgendwie. 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

0: Gottes Willen, meine Damen und Herren. Was ist denn hier los? Ach so. Vor 9 Tagen war ja ein bestimmtes Ereignis gewesen und da waren die meisten von uns anwesend gewesen. Und zu diesem Behufe gibt es jetzt noch einen kleinen Nachruf quasi auf das alte Jahr.
1: Großer Mann mit Cowboy-Hut, das kann nur einer sein. Hey.
0: Yay, vor lauter Knallerei hört man ja seine eigenen Böller nicht mehr. Howdy Eddie-Musik jenseits von Gut und Böse, meine Damen und Herren. Die 115. Folge, ich glaub's ja selber kaum, war doch erst die 100. Folge vor circa einem Jahr, genau. Irgendwann verrennt die Zeit, es ist Wahnsinn und man kann ja immer... Hier haben die Leute Freude. Das sind übrigens Geräusche. Ich breche meinen Satz von vorher einfach ab, es ist einfach zu viel Trubel hier. Das ist hier an der Havel. In Potsdam gegenüber vom Hans-Otto-Theater, also auf der Babelsberger Seite. Da kann man gut das Feuerwerk angucken, das in der Stadt losgebrannt wird, unterhalb des Flatow-Turms. Da stand ich per Zufall, wollte noch die Parkkatze streicheln, aber die hatte sich natürlich an einem solchen Tag verzogen, verkrochen, in Sicherheit gebracht. Und so stand ich dann da und habe den Leuten beim Knallen zugeguckt und habe mir noch zwei, wie heißen die Dinger hier, von Rotkäppchen, Sekt mit Himbeergeschmack, 2 so Piccolos reingezogen und war danach so dermaßen strunzbesoffen, weil ich ja sonst auch kaum was trinke. Also ich kam mir dann schon vor, torkelnd nach Hause. Gerade dachte ich mir, dass die Leute nicht mit dem Finger auf mich zeigen und sagen, hey, ha, da kommt dieser Eduard aus dem Radio. Der säuft an Silvester immer 2 Piccolo, als ob es nichts Gutes oder Bestes gäbe. Und das als Vorbild für die Kinder. Das geht ja nicht. Nee, das ging auch nicht. Und deswegen ist alles gut geblieben. Ich möchte gleich das neue Jahr mit einem wenig Gequatsche, man merkt's schon, und einem guten Lied beginnen. Das gute Lied kenne ich selber noch nicht, weil ich greife jetzt einfach in die Kiste und wir machen bei 3, 2, 1 einfach mal einen Blindstart.

Natürlich kommt der Tango ursprünglich vom Rio de la Plata. Ab den 30er Jahren des letzten Jahrhunderts jedoch spielte man ihn auch in europäischen Ländern wie Italien, Frankreich, Deutschland oder in Skandinavien mit Begeisterung. Weniger bekannt ist, dass Nachtclubs und Tanzlokale in östlichen Metropolen wie Moskau, Bukarest, Athen mit seinem Hafen Piräus, selbst Kairo und Algier vom Tango erobert wurden. Sänger und Musiker mit den klingenden Namen Titi Botes, Ibrahim Özgür, Piotr Leschenko, Tula Amvrzadi oder Farid El Atrache waren einst berühmt und übten auf ihre Hörerschaft eine charismatische Wirkung aus. Auf der Suche nach dem Tango Oriental, der durch seine arabeske Melodieführung und bannende Rhythmik betört, stießen wir auf den Misaloo. Eine alte Weise aus dem östlichen Mittelmeerraum, welche sogar zeitgenössische westliche Filme wie Pulp Fiction musikalisch inspirierte. Tänzer bezeichnen den Misaloo auch als den Tango der griechischen Auswanderer. Na, da haben wir mal was gelernt hier. Und zwar war das jetzt der Text aus dem Booklet von einer CD der Rosenheimer Band Quattro Nuevo. Mokka Flor heißt die. Musik wie eine gute Tasse Mokka. Und wo habe ich die jetzt kennengelernt? Bei der Frau, die in der Badewanne immer die Sendung hört. Die hat nämlich Quattro Nuevo auf CDs so einige rumliegen gehabt. Da war ich Weihnachten zufälligerweise. Einen schönen Gruß auch daher und dahin. Und dann haben wir uns diese Quattro Nuevo CDs reingezogen und noch ein bisschen gegoogelt, was die sonst noch alles machen. Und ich muss ja ehrlich gestehen, ich bin ja ein ganz fieser Ignorant. Manchmal, nicht immer, manchmal. Denn mit Tango kannst du mich eigentlich jagen. Also Tango ist wirklich nicht so das meine... alles, was ich da so gesehen habe, das ist mir zu hart irgendwie, dieses Rumgeschleuder von Frauen irgendwie. Also das ist so eine archaische Balzkultur, mit der ich relativ wenig anfangen kann. Musik hin oder her. Jetzt machen aber diese Quattro Nuevisten eine ganz tolle, sanfte Musik. Also wir haben da, glaube ich, eine CD mindestens viermal am Stück angehört und haben gar nicht gemerkt, dass die auf Endless Repeat ist. Und da war eben dann bei der Google-Recherche dieses Mokka Flor-Album mit dem Track Misaloo, den ja jeder aus Pulp Fiction kennt und den es ja auch in einer Surf-Variante gibt. Und hier also diese Variante. Ich kann dazu noch erzählen, dass ich mal bei einem Griechen essen war in Berlin und da kam auch Misaloo aus dem Lautsprecher, allerdings als griechisches Volksmusik gespielt. Und da frug ich dann den Mann, der das abspielte, also in dem Restaurant hier irgendein Ober oder was, und die wussten aber auch nicht, was das für ein Lied ist. Die haben da einfach auch so Greatest Hits, griechische Volksmusik eingelegt. Vielleicht waren das auch gar keine Griechen, wie ja heutzutage beim Italiener meistens auch Leute aus Albanien arbeiten. Habe ich mal von einem solchen erzählt bekommen, als ich beim Italiener war. Und den frug, woher aus Italien kommt er denn, guter Mann? Und dann sagte er, ja, weit gefehlt, Plattnase. Ich komme aus Albanien. Und das war Quattro Nuevo, Rosenheim. Eine Entdeckung gibt's schon sehr lange. Die Band ist schweinemäßig erfolgreich. Die touren in der ganzen Welt und machen Aufnahmen in der Carnegie Hall in New York und so. Kann man sich sehr gut und gerne und öfters nochmal reinhören. Ich glaube allerdings jetzt auch sagen zu müssen, nachdem ich diese ganzen Platten hier liegen sehe, dass wir heute einen Rosenheim-Schwerpunkt haben werden. Also einen kleinen, weil es wird ja noch viel anderes gespielt. Rosenheim-Schwerpunkt dahingehend, dass ich da über Weihnachten war und viele liebe Leute getroffen habe. Diese vielen lieben Leute haben mir tatsächlich viele gute Musik gegeben. Und ich glaube, da machen wir jetzt gleich mal den Bogen zu Hans Hohner, der ja hier schon mal eine Sendung gestaltet hat letzten Sommer zum Thema westdeutsche Big Bands der 60er und 70er Jahre. Und eben jener Hans Hohner überreichte mir meine erste James Last Platte. Ich bin ja ganz gerührt. James Last. Der Hansi der Letzte. James ist Hans. Ja, wahrscheinlich schon, ist auch egal. Voodoo Party heißt die Platte. Da ist der James vorne drauf und außenrum stehen lauter so Männer in den wahrscheinlich damals mit 30ern. Das ist eine Platte von Anfang der 70er Jahre. Steht da irgendwo ein Datum drauf? Leider nicht. So Männer, also keine einzige Frau ist auf dem Cover abgebildet und die Männer sind alle so verkleidet, als würden die morgen oder jetzt gleich dann in den Fasching gehen und haben sich entweder als Hippie oder vielleicht als Voodoo-Priester verkleidet. Man kann es nicht so genau ausmachen. Also, dass keine Frau abgebildet ist, das irritiert mich doch sehr. Was ist denn das hier für ein Verein? Die sehen auch alle so aus, als wären die im normalen Leben total verklemmt und machen jetzt einmal einen drauf, weil sie sich ein Stirnband umgehängt haben und ein buntes Hemd angezogen. Und der eine ganz links sieht allen Ernstes aus wie Reinhold Messner mit einer Fellweste. Ja, was kann man zu der Platte sagen? Sie ist sehr gut.
Und dieses eine Stück soll diese These untermauern.

Unter der sengenden Sonne Westafrikas entwickelte sich vor langer Zeit eine Kultform eigener Prägung. Mimik, Gestik, Tanz, Rhythmus, Tabus und andere Merkmale verschmolzen auch in anderen äquatorialen Gebieten der Erde zu einer Einheit. Am Anfang der Kolonialzeit brachten Negersklaven den Voodoo-Kult auf den amerikanischen Kontinent. Und in dem Maße, wie die schwarze Bevölkerung in der neuen Welt wuchs, nahm auch Voodoo zu und verschwand allmählich im Ursprungsgebiet. Heute ist der Kult nur noch auf den Antillen, besonders auf Haiti und als Macumba in Brasilien zu beobachten. Die meisten Europäer werden kaum Gelegenheit haben, Voodoo in Reinkultur zu erleben. Doch wenn Sie diese Platte gehört haben, wird Ihnen Voodoo ein Begriff sein. Folgen wir James Lasts Einladung zu seiner Voodoo-Party. Inmitten der schlagenden Rhythmen von Congas, Bongos, Rasseln und Trommeln werden Sie den Voodoo-Zauber miterleben. So ist das hinten auf der Platte abgedruckt. Wir glauben das, weil wir es gerade gehört haben. Und ich muss sagen, ich mag sagen, ich werde sagen, dass ich mich erinnert fühlte durch dieses Stück an ein anderes Stück aus den 70er Jahren aus einem italienischen Soundtrack. Der Komponist heißt Nino Fidenco. Und diese CD heißt, da sind zwei Soundtracks drauf, die aber auf derselben kompositorischen Session fußen. Emanuela und die letzten Kannibalen oder auch ein ganz wüster Zombie-Film, dessen Titel ich hier gar nicht sagen darf oder will auch vor allen Dingen. Das Lustige bei diesen beiden Filmen ist, die sind ganz krude gemacht. Das sind wirklich keine Meisterwerke der Filmkunst. Trotzdem kann man die gut angucken, wenn man auf so einen Schund steht. Und die Musik ist halt hervorragend. Das ist wie wenn James Last jetzt die Musik für, was weiß ich hier, für irgendeinen Mörder-Henker-Film gemacht hätte. Und dieses eine Lied hier, das hat mich so ein bisschen, dachte ich mir, hey, irgendwoher kennst du das doch, oder wie, oder was? Die grundsätzliche Stimmung ist natürlich etwas dunkler. Ist jetzt keine so eine Tanzmusik wie von Old Jamesy. Ich weiß auch nicht, warum ich das irgendwie im Kopf zusammengebacken bekomme, als könnte das was miteinander zu tun haben. Die Entstehungszeit ist halt dieselbe. So. Ich habe jetzt hier das Booklet vor mir. Diese Filme nennt man auch Exploitation. Also wenn man so Soft-Porno-Filme mit Horror zusammenbringt, das können auch nur die Italiener. Wow, wow, wow, wow, yeah, yeah. Oh, es klingt ganz schön eigentlich. Vielleicht quatsche ich jetzt mal nicht mehr rein. Okay.

Ja, ja, das war also das Orchester Nino Fidenko, vermutlich, oder der Komponist zumindest. Das ist eine CD, die kam schon 1996 raus. Diese Filme waren immer sehr gesucht. Man konnte mehr die Musik hören als die Filme angucken. Yes, sirree. Jetzt wollen wir noch einen kleinen Konzertrückblick machen. Irgendwann Anfang, wann war denn das? Mitte Dezember war in der Fliese wieder ein schönes Konzert gewesen. Und zwar mit MAO, Mystery Art Orchestra und einer anderen Band, deren Name ich jetzt schon vergessen habe. Die Ankündigung war, die andere Band mit dem Namen, den ich schon vergessen habe, das wäre die bessere Band, weil die so abgeht und so rockt und einen reinzieht. Bei mir war es genau andersrum. Das Mystery Art Orchestra, das hat mich reingezogen. Die hatten so eine schöne, dunkle 80er Jahre Musik gemacht mit Schlagzeug, Gitarre und Keyboard und Gesang. So ähnlich ein bisschen auch wie Dings, wie heißen die hier, diese Amerikaner, die schon zweimal da waren. Mit Namen habe ich es echt nicht so. Das ist ganz toll. Haben wir in der Sendung schon mal gespielt mit so einer asiatisch aussehenden Sängerin. Verdammt, der Name kommt mir schon wieder. Auf jeden Fall Mystery Art Orchestra waren super, deren Single habe ich dann gleich gekauft und die CD glaube ich auch, wenn man schon dabei ist. Und wir hören uns von der Single das dritte Lied an, also das zweite auf der zweiten Seite. Die haben es wieder fertig gebracht hier mit 33 Umdrehungen, 12 Minuten auf die Single drauf zu kriegen. Ganz große Kunst. Bitte Bühne frei für MAO.

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Mystery Art Orchestra, These Days. Letztes Jahr war das noch eine neue Schallplatte, jetzt ist es eine Schallplatte vom letzten Jahr. Robo Gym Nummer 14, aufgenommen in Bensdorf, Germany, Landhaustonstudio. Robo Gym 2019 hat sogar eine LC-Nummer. Sag mal, reingucken hier, ist da noch ein Text dabei oder was? Nee, nur eine schön bedruckte 7-Inch-Schallplatte. Mystery Art Orchestra. Jetzt müssen wir den Bogen kriegen und wir kriegen ihn auch zu lokalen Bands. Ach, das wird halt alles ganz toll und ganz rund werden. Lokale Bands. Neulich war eine Vinylsage. Was ist das? Ja, ihr ungebildeten Bauern. Vinylsage, das kennt doch jeder. Das haben wir hier in Potsdam dreimal die Woche. Da geht man schon gar nicht mehr hin, weil das schon sowas Gewöhnliches geworden ist. Eine Vinylsage. Ja, in München war das der, wie heißt er denn hier, der eine Typ von das Weiße Pferd, der Federico, der macht das auch, der nennt das, aber ja, der macht das nicht nur, der nennt das Anhörung, doch das ist auch so eine Art Vinylsage, weil wenn Freunde gute Platten rausbringen von ihm oder Bekannte, dann macht er eine Anhörung und dann hört man an diesem Abend einfach mal die Platte von vorne bis hinten an im Kreise der Lieben. Und so war das auch bei dieser Vinylsage in Potsdam im Freiland. Da hörte man auch eine komplette Platte, die heißt Unterm Radar Potsdam Sound 2020. Also die waren schon so schlau und haben die Platte vom letzten Jahr auf dieses Jahr benannt. Da sind 1, 2, 3, 4, 5, 6, 7, 8, 9 Bands aus Potsdam drauf. Die Band Mystery Art Orchestra ist übrigens aus Magdeburg, soweit ich informiert bin, von vorhin gerade. Rolf Blumig, Deliria, The Antikaroshi, Eat Ghosts, Planet Obsolenze, also Planet Obsolence, Noxe, Makamasaka, Dranske, The Fabulous P-Boys. 9 Stücke, sehr unterschiedlich, aber haben alle was gemeinsam, sind sehr geil. Und ich spiele jetzt einfach aus Lust an der Freude und weil ich da zumindest ein paar von den Mitgliedern am Rande kenne und einen sogar relativ gut, diese Band. Weil der Song ist geil. Kann man nicht meckern. Das ist so die Krönung, der Ritterschlag des Brandenburgers. Wenn er etwas sehr gut findet, dann sagt er, kann man nicht meckern. Und wenn man nicht meckern kann, dann ist es gut. Aber das wird er nicht sagen.

Holla die Waldfee, wir haben sogar hier ein Textblatt dabei. Also das Innensleeve ist mit den Texten bedruckt. Noxe waren das mit dem Lied Uncertain. 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Would it be for certain or am I a part of the show? Would it be for certain and is it my yowl oder vowl? Da kann ich zu wenig Englisch. Would it be for certain or am I part of the show? I don't wanna hear your lies anymore. Und wer möchte schon gerne Lies den ganzen Tag hören? Niemand. Ja, das waren die. Die anderen Bands sind also in anderen Stilen, aber wie gesagt, alles sehr gut. Die Platte kann man auch kaufen. Wohin soll man sich wenden? Wenn ich diese Platte jetzt in meinen Händen habe, dann habe ich hier keinerlei Massaker. Hinweis, Massaker steht auf der Platte, nämlich Macker Massaker drauf, wo ich die kriege. Hier, www.lalonova.de, also www.lalonova.de. Dann kann man sich diese Platte kaufen, weil ich glaube, die gibt's nicht online. Die musst du hier kaufen. 180 Gramm Vinyl, wenn du da zwei hier kaufst, da schleppst du ja ins schöne nach Hause. War alter Digger. Weißt du, was ich meine hier? Unterm Radar. Und weil wir gerade bei lokalen Bands sind, das war jetzt kein Verlegenheitsräusperer, sondern einfach ein Ich hab Schleim im Hals Räusperer, spielen wir noch ein zweites Stück von meiner momentanen Potsdamer Lieblingsband. Und wer die letzte Sendung gehört hat, der weiß, was ich meine. Denken und Sprechen schließt sich aus. Also immer, wenn ich zum Denken anfange, dann verspreche ich mich. Wie die Band heißt, weiß man. Ansonsten sage ich es nach dem Lied. Jetzt erst nochmal ein weiterer kleiner Kurzroman. Letztes Mal hörten wir ja etwas zur Currywurst und heute hören wir etwas zu Läusen.

Ja, yeah, Haare waschen, das sagt sich so leicht, dazu braucht man aber welche am Kopf und bei mir werden es auch nicht gerade mehr. Das waren Dackelkontakt aus Potsdam. Conny am Schlagzeug, Claudi an der Gitarre, Fritzi am Bass und Christine am Mikrofon. Das war Track 2 von 5, die es wahrscheinlich bald auf Bandcamp oder so zu hören geben wird. Vielleicht gibt's ja auch noch eine Veröffentlichungsveranstaltung, man weiß es nicht. Wäre auf jeden Fall cool. Ich glaube, 2 Lieder sind da mittlerweile schon wieder in der Pipeline drinne. Macht weiter so. Also wirklich, ich habe zwischendurch den vollen Vogel bekommen. Also dann, ich durfte ja an diesen Liedern die Aufnahme und Mischung machen und dann habe ich da gemischt und gemischt und gemischt und gemischt und gemischt und gemischt und gemischt und gemischt und gemischt und gemischt und gemischt und gemischt und gemischt und gemischt und eine Pause gemacht und gemischt und gemischt und gemischt und gemischt und gemischt und gemischt und gemischt und gemischt und dann haben wir da ein Treffen gemacht und haben die Lieder vorgespielt. Dann haben wir noch 2 kleine Änderungen gemischt und gemischt und gemischt und gemischt und gemischt. Gemischt. Dann hatte ich wieder eine Pause gemacht und dann habe ich mir die Lieder angehört und dachte mir, typisch, das klingt doch alles scheiße, Digga. Da musst du noch mal beigehen. So ein Quatsch. Und dann habe ich versucht, die Rudi, also da war ich irgendwie komplett neben der Schachtel und habe irgendwie versucht, dann noch mal da rumzumischen. Und dann merkt man schon, wie das Gehirn dann irgendwann aber auch keinen Bock mehr drauf hat. Dann habe ich rumgemischt und dachte mir, wow, das ist jetzt geil. Und dann habe ich die Vergleich gehört und dann habe ich gehört, dass die neuen Mischungen alle scheiße waren. Also die Originalmischungen, die ich dann, wann war denn das? Irgendwann Anfang Dezember, glaube ich, also rübergelassen habe, rübergeschickt habe, die sind super. Und wenn man mal was super findet, dann soll man es auch in Ruhe lassen. Ist ganz komisch, wie das Gehirn manchmal da mitspielt. Also ich bin sehr, sehr, sehr überzeugt von dem Kram. Sehr überzeugt von anderem Kram. Jetzt bin ich auch. Reklame, Sendungsfinanzierung, Rosenheim, Turn back to Rosenheim. Wir müssen ja unsere Sendung finanzieren, weil wir dürfen ja keine Werbung machen, aber wir spielen trotzdem Werbung, weil es ist uns scheißegal. Deswegen darf ich jetzt, glaube ich, auch nicht sagen, wie dieses Stück heißt, denn das Produkt gibt es weiterhin zu kaufen. Die Reklameschallplatte, auf der Name des Produktes nicht benannt wird, hört sich von 1971 oder 73 auf jeden Fall so an. Habe ich neulich in einer Ausstellung gesehen. Wo, verrate ich danach.

Düb-Dü-Dü. Das war auch von der Sampler-CD Pop Shopping Volume 2. Das Lied mit der Nummer, der Track mit der Nummer, ich kann es leider nicht sagen, denn wie gesagt, das Produkt gibt's immer noch. Jetzt finde ich noch hier die 14, Track Nummer 14. Da steht jetzt aber auch zu den einzelnen Songs nicht dezidiert was drauf. Auf die Rückseite von dieser Schallplatte heißt auf jeden Fall, wie hieß denn jetzt da die Vorderseite? Die Rückseite heißt Almdudler-Hit. Also es war eine Reklameschallplatte aus dem Rosenheimer Raum für ein limonadenhaltiges Erfrischungsgetränk. Da ist nämlich gerade in der Städtischen Galerie in Rosenheim, wo ich war, eine Ausstellung zu 100 Jahre Design und Werbung aus Rosenheim. Ganz toll gemacht. Leider gibt es keinen Katalog zu kaufen. Ihr Pfeifen hätte ich gerne gemacht. So muss man sich das alles einprägen und das Faltblatt mitnehmen, was es halt aus Rosenheim alles gibt. Und das war schon sehr erhellend. Also Stummfilme von 1908, wie die Stadt damals ausgesehen hat, welche Autos da jemals produziert worden sind. Ja. Oder Autovorläufer oder Motorräder oder sowas. Und dann haben sie diese Single auch noch zum Anhören gehabt und ich habe mich erinnert, irgendwo habe ich die schon drauf und prompt hier Pop Shopping Nummer 2 von Crippled Hot Dick Wax. Ein ganz toller Sampler aus dem Jahre, mittlerweile auch schon wieder, steht nicht drauf, egal. Gibt's zwei Volumes, kann man kaufen, sind ganz toll. In Rosenheim traf ich auf den Hans Hohner, der mir nicht nur die Voodoo-Schallplatte von James Last geschenkt hat. Der hat mir noch eine CD geschenkt und zwar von Michael Rother, der am Anfang sogar bei Kraftwerk mit die Finger im Spiel hatte, später dann auch verschiedene andere CDs gemacht hatte. Vom Hans Hohner habe ich die CD Sterntaler geschenkt bekommen. Und das Lustige ist, wenn man auf diesen Humor steht, natürlich, dass ich ja dieses Electronic Sound Magazine aus England abonniert habe. Und die legen immer eine Single bei, die ganz toll ist und alle heilige Zeit auch mal einen Sampler. Und eben da ist auch ein Stück von Michael Rother drauf, das Stück Karussell. Und zu diesem Behufe hören wir jetzt nicht von der Sterntaler CD vom Hans, für mich, die ich mich sehr bedanke, die wirklich saugeil ist. Wir hören das Stück Karussell von dem Electronic Sound Sampler, der heißt Bulletin F. Karussell.

Das ist doch wirklich eine schöne Musik, die kann man sich auch ganz toll anhören, wenn man mit dem Zug durch die Landschaft fährt oder mit dem Auto. Aber ich fahre meistens mit dem Zug, weil ich ja gar kein Auto habe. Und dann streift die Landschaft an einem vorbei und man hört diese schönen Klänge. Jetzt muss ich noch ein Stückchen Glühwein trinken aus einem Becher mit einem Schneemann drauf. Es ist ein weißer Styroporbecher. Da ist ein Schneemann drauf, der hält einen weißen Styroporbecher in der Hand und der trinkt wahrscheinlich auch einen Glühwein. Und jetzt kommen wir über dieses Präsent von Hans Hohner, das ich in Rosenheim überreicht bekam. Danke nochmal. Auf eine CD, die ich in Rosenheim kaufte, denn wir waren da in der Vetternwirtschaft, zu der wir immer gehen, wenn wir da sind, oder meistens, weil da waren wir früher eben auch schon. Wo sind jetzt die CD abgeblieben? Hier. Da. Und da lag eine CD rum, die hieß 30 verstärkte Vetternjahre 1982 bis 2012. Ist also auch schon wieder 8 Jahre alt, das Ding. Ist eine Doppel-CD, richtig gebrannt. Und da sind ganz, ganz viele 17, ich würde mal fast sagen, um die 30 Bands drauf, die im Laufe der Jahre da gespielt haben. Edgar Lendes komischerweise gar nicht drauf, aber der hieß ja auch damals noch ganz anders. Und diese Bands gibt's relativ lang oder kurz. Die meisten gab es Anfang der 2000er Jahre anscheinend noch, sodass es mir ein bisschen leid tat, dass keine originalen Klangbeispiele aus den 90er Jahren drauf waren, weil sich das alles schon so perfekt angehört hat, was hier drauf ist. Gott sei Dank sind so 2, 3 Bands drauf, die es schon lange nicht mehr gibt, wie zum Beispiel die Monks. Die gab es von 1986 bis 89, also 3 Jahre. Und von denen ist tatsächlich ein Stück drauf. Und da kannst du ja davon ausgehen, dass das damals auf Kassette oder 4 oder 8 Track aufgenommen wurde. Das Lied heißt Irrtum 2. Bass, Gitarre, Gesang, Klavier, Nelson. Gitarre, Bass, Gesang, Mahatma. Drums, Percussion, Gaggi. Saxophon, Tschuff. Und das sind die Monks. Die hören sich wirklich an wie End-80er. I love it.

Das war von der ersten CD, die da drin ist. Das sind so ein bisschen ruhigere Lieder. Auf der zweiten CD, die BIN 2 heißt, aus irgendeinem unerfindlichen Grund, für die robusteren Ohren, da hören wir uns dann nächstes Mal was an. Da sind dann so Bands drauf wie Sea Red, Natalie Flanders, Blodelo, der Tötenberg, Pick Dog, Bambi Dexter, Wilde 13, Sia, Cassidy oder Human Sludge. Und jetzt hören wir ein spezielles Bonusstück von den Revolvingern, die wir letztes Mal schon in der Sendung hatten. Und die haben ihre CD ja veröffentlicht. Und wenn du die digital dir kaufst bei Bandcamp, dann kriegst du noch ein Bonusstückerl dazu. Revolvinger featuring Stimmgewitter Augustin, Grober Loch, also grabe ein Loch, dig a hole, in der Spezialversion, die es nicht auf der CD gibt.

Ja, wenn da nicht der Bundelkramer schon irgendwie mit seinen Knocheninstrumenten aufeinander reibt, wie mir schien. Ein ganz morbides Lied. Und wo kommt's her? Natürlich aus Wien. Und da sollst du keine Vorurteile kriegen. Keine positiven natürlich. Ganz toll gemacht. Revolvinger und Stimmgewitter Augustin. Und was wir hier im Hintergrund hören, das können Leute erkennen, die dabei waren. Ich werde jetzt nicht sagen, was es ist, knick, knack. Sondern es ist eine schöne Erinnerung an eine sehr schöne Zeit, an einem sehr schönen Ort. Mit einer sehr schönen und lieben Person. Und diese sehr schöne und diese sehr liebe Person vermachte mir zu Weihnachten ein Geschenk. Und daraus ist folgendes Lied, mit dem ich zurückgrüßen möchte mit aller Innigkeit. Und sagen ja, genau. Und an alle meine lieben Zuhörer, die bei Howdy Eddie immer dabei sind, möchte ich sagen, bleibt mir gewogen. Kommt nächstes Mal wieder in 4 Wochen. I'm the pilot of the airwaves. Ihr hört Howdy Eddie, Musik jenseits von Gut und Böse. Das ist eine ganz tolle Musiksendung, soweit ich das beurteilen kann. Und jetzt bitte übergebe ich an diesen Herrn hier.

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2: 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Wir fangen, es ist eine Musiksendung hier und wir fangen mit psychedelischer Musik aus Afrika an. Die Band heißt, also das Stück heißt auf jeden Fall Madman's Cry und es ist von niemanden anderen als Otis Waygood und den The Ten Light Claps and a Scream.

schon geht es auch gleich weiter mit einem weiteren Stück aus Afrika. Also das, was wir hörten eben, das war aus Südafrika. Und das kommende Stück, das ist aus Nigeria, aus dem Jahre 1972. Und zwar von, heißt er wirklich Blow? Ja, Blow Chapter 1, Time to Face the Sun heißt das Stück. Geht 4 Minuten.

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2: 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Tja, was soll ich sagen? Es ist eine Musiksendung hier und wir fangen mit psychedelischer Musik aus Afrika an. Die Band heißt, also das Stück heißt auf jeden Fall A Madman's Cry und es ist von niemanden anderen als Otis Waygood und den The Ten Light Claps and a Scream.

schon geht es auch gleich weiter mit einem weiteren Stück aus Afrika. Also das, was wir hörten eben, das war aus Südafrika. Und das kommende Stück, das ist aus Nigeria, aus dem Jahre 1972. Und zwar von, heißt er wirklich Blo? Ja, Blo Chapter One, Time to Face the Sun heißt das Stück. Geht 4 Minuten.

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2: 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Tja, was soll ich sagen? Es ist eine Musiksendung hier und wir fangen mit psychedelischer Musik aus Afrika an. Die Band heißt, also das Stück heißt auf jeden Fall Madman's Cry und es ist von niemanden anderen als Otis Waygood und den The Ten Light Claps and a Scream.

Und schon geht es auch gleich weiter mit einem weiteren Stück aus Afrika. Also das, was wir hörten eben, das war aus Südafrika. Und das kommende Stück, das ist aus Nigeria. Aus dem Jahre 1972. Und zwar von, heißt er wirklich Blow? Ja. Blow Chapter 1, Time to Face the Sun heißt das Stück. Geht 4 Minuten.

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2: 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Tja, was soll ich sagen? Wir fangen, es ist eine Musiksendung hier und wir fangen mit psychedelischer Musik aus Afrika an. Die Band heißt, also das Stück heißt auf jeden Fall A Madman's Cry und es ist von niemanden anderen als Otis Waygood und den The Ten Light Claps and a Scream.

Und schon geht es auch gleich weiter mit einem weiteren Stück aus Afrika. Also das, was wir hörten eben, das war aus Südafrika. Und das kommende Stück, das ist aus Nigeria, aus dem Jahre 1972. Und zwar von, heißt er wirklich Blo? Ja, Blo Chapter 1, Time to Face the Sun heißt das Stück. Geht 4 Minuten.

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Es ist eine Musiksendung hier und wir fangen mit psychedelischer Musik aus Afrika an. Die Band heißt, also das Stück heißt auf jeden Fall A Madman's Cry und es ist von niemanden anderen als Otis Waygood und den The Ten Light Claps and a Scream.

schon geht es auch gleich weiter mit einem weiteren Stück aus Afrika. Also das, was wir hörten eben, das war aus Südafrika. Und das kommende Stück

ist aus Nigeria. Aus dem Jahre 1972. Und zwar von, heißt er wirklich Blow? Ja. Blow Chapter 1, Time to Face the Sun heißt das Stück. Geht 4 Minuten.

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2: 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Tja, was soll ich sagen? Es ist eine Musiksendung hier und wir fangen mit psychedelischer Musik aus Afrika an. Die Band heißt, also das Stück heißt auf jeden Fall Madman's Cry und es ist von niemanden anderen als Otis Waygood und den The Ten Light Claps and a Scream.

Und schon geht es auch gleich weiter mit einem weiteren Stück aus Afrika. Also das, was wir hörten eben, das war aus Südafrika. Und das kommende Stück, das ist aus Nigeria, aus dem Jahre 1972. Und zwar von, heißt er wirklich Blo? Ja, Blo Chapter 1, Time to Face the Sun heißt das Stück. Geht 4 Minuten.

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Herzlich willkommen im Regio Express, dem Regionalmagazin für Südwestsachsen, hier bei Radio T. Wer in dieser Woche in der Region unterwegs war, wird es vielleicht bemerkt haben, die Rasenmähersaison ist eröffnet. Aus diesem Anlass hört ihr in dieser Ausgabe des Regio Express ein Feature zu Grünflächenpflege in Chemnitz, das wir im März produziert haben. Und zwar nach dem folgenden Musikstück.

0: Sehen Sie selber Rasen?
1: Nein.
2: Nein, leider nicht. Also ich habe hier auch keinen.
3: Ja, auf dem Lande, Richtung Stolberg.
2: Nein, ich habe auch keinen Garten.
0: Mähen Sie selber Rasen?
4: Manchmal, wenn der Roboter nicht geht.
5: Nein, leider keine Gelegenheit. Ich würde aber auch mähen lassen durch einen Roboter, wenn ich Rasen hätte.
6: Ja, tue ich. In meinem eigenen Garten.
7: Ja, wir haben einen kleinen Garten und wir mähen dort. Wir haben aber unterschiedliche Flächen. Eins haben wir immer bestellt, eine Ecke mit Sommerblumen, wo wir halt erst im späten Herbst mähen. Und alles andere mähen wir in etwa, ja, je nachdem, wie das Wetter ist.
0: Und wie zufrieden sind Sie denn mit der Pflege der städtischen Rasenflächen?
5: Na, eigentlich gut, weil mir ist nämlich aufgefallen, dass ab und zu auch mal was stehen gelassen wird, gerade in Kreisverkehren, wo dann irgendwelche Blühwiesen entstehen. Das finde ich super.
2: Und damit bin ich eigentlich ganz zufrieden. Das wird regelmäßig gemacht und gibt auch immer wieder schöne Details wie im Maiglöckchen und so.
8: Es wird gut instand gehalten, würde ich sagen. Ich mag es auch sehr, wie es angepflanzt wird, zum Beispiel vor der Stadthalle oder so im Frühjahr, wenn da die Stiefmütterchen und sowas blühen. Sehr schön gemacht.
9: Also in diesem Jahr eigentlich sehr gut. Die vorangegangenen Jahre war es schon schlechter. Also die Kulturhauptstadt hat schon ein bisschen was gebracht.
0: Wie zufrieden sind Sie denn mit dem Zustand der städtischen Grünflächen, mit der Pflege der städtischen Grünflächen in Chemnitz?
7: Also ich fand es früher, weil ich mal in der Stadt gearbeitet habe, sehr viel schöner, weil die Flächen, die man mit Blumen bepflanzen konnte, die waren einfach optimaler gestaltet mit Frühlingsblumen und mit Ecken, wo dann vielleicht im Sommer auch noch eine Rasenfläche entstehen konnte. Das ist zurückgegangen.
10: Die Grünflächen sollen ja erhalten bleiben, wegen Insekten und so weiter und so fort. Ich arbeite hier im Kindergarten nebenan. Da sind wir auch gerne draußen, wir sind auch gerne auf einem Rasen und meiner Meinung nach mähen die viel zu viel, weil eben die Blumen nie stehen bleiben lange. Wir haben die aber tatsächlich angesprochen und dann haben sie uns hier auch ein paar grüne Flächen stehen lassen. Dieses Jahr, genau, dieses Jahr im Sommer.
6: Eigentlich ganz zufrieden, die werden recht oft und gut gepflegt.
0: Ist Ihnen irgendwo aufgefallen, dass vielleicht was vernachlässigt wird an einigen Stellen, vielleicht irgendwo was zu kurz runtergeschnitten?
11: Nee, nicht, dass ich wüsste. Bin ich aber auch kein Experte.
12: Also das ist im Sommer oft, wenn es zu heiß ist, finde ich das unnötig, dass das da Rasen geschnitten wird. Ich denke, da kann man die Pausen größer lassen.
6: Vernachlässigt an manchen Stellen, aber das ist eher außerhalb von der Innenstadt tatsächlich. Ansonsten kann man sich nicht beschweren.
2: Ich bin ja eher für vernachlässigt lassen, weil ich ganz gerne die Wiesen habe, die dann noch ein bisschen stehen. Und da mähen sie teilweise auch außen rum und da bleibt eine kleine Fläche immer stehen in Chemnitz. Das finde ich ganz gut.
13: Das waren einige Eindrücke davon, wie Menschen auf den Chemnitzer Straßen die Grünflächenpflege in dieser Stadt beurteilen, die wir im November letzten Jahres gesammelt haben. Nun ist es Mitte März, in dieser Woche liegt der astronomische Frühlingsanfang. Die Chemnitzer Grünflächen erwachen langsam aus der Winterruhe und das heißt auch, die Pflege dieser Flächen muss demnächst wieder aufgenommen werden. Im vergangenen Sommer gab es genau damit im ganzen Stadtgebiet ein augenfälliges Problem, das man manchen Flächen immer noch ansieht. An verschiedenen Stellen wurde nämlich derart intensiv gemäht, dass nachher kaum noch etwas von der Vegetation auf den gemähten Flächen übrig war. Die Folge war, dass diese Flächen bisweilen vertrocknet sind und sich kaum wieder von ihrer Rasur erholen konnten. Beispielhaft sichtbar war das etwa an der erst im Rahmen des Kulturhauptstadtjahres geschaffenen Freizeitfläche nahe der Vettersstraße, am Innenstadtende des Parks der Opfer des Faschismus an der Zschopauer Straße oder an den Rasenflächen rund um die Kunstsammlungen am Opernplatz. Aber auch auf zahlreichen Grünflächen in Chemnitzer Wohnanlagen zeigten sich die Folgen einer zu intensiven Behandlung mit Motorsensen und Rasenmähern. Problematisch ist an einer zu intensiven Maat allerdings nicht nur, dass sie oft den unschönen Anblick verödeter Pflanzenreste auf trockener Erde zurücklässt. Das Kaputtpflegen von Grünflächen hat auch negative Folgen für die Umwelt und damit letztlich für die Lebensqualität in der Stadt. Wir sind daher der Frage nachgegangen, wo die Gründe für die teils verfehlte Grünflächenpflege in Chemnitz liegen, wie eine gute Pflege aussieht und welche Möglichkeiten es gibt, darauf hinzuwirken. Gesprochen haben wir dazu mit dem Leiter des Chemnitzer Grünflächenamts, Peter Börner, Benjamin Franke vom Bund für Umwelt- und Naturschutz Deutschland, BUND, und dem Chemnitzer Grünen Stadtrat Volkmar Tschocke. Bevor wir ins Thema einsteigen, erklärt Peter Börner aber zunächst, welche Rolle das Grünflächenamt bei diesem Thema spielt und wie sein Kompetenzbereich zu dem des Umweltamts abgegrenzt ist.
1: Das Grünflächenamt verwaltet, wie der Name sagt, die kommunalen Grünflächen, und das ist sehr viel mehr, als man auf den ersten Blick vielleicht vermutet. Neben den Parkanlagen und dem sogenannten Verkehrsgrün gehören auch ein Großteil der Kleingartenanlagen dazu, es gehören auch Erholungsgartenanlagen dazu, es gehört über 1000 Hektar Landwirtschaft, 1400 Hektar Forst dazu und nicht zuletzt der Botanische Garten. Die Abgrenzung zum Umweltamt kann man ganz einfach vornehmen. Das Umweltamt ist vor allen Dingen genehmigend und behördlich tätig, obwohl es auch einige Biotope verwaltet, aber im Großen und Ganzen wird dort die Umsetzung gesetzlicher Rahmenbedingungen abgesichert, und das Grünflächenamt verwaltet, wie gesagt, die vorgenannten knapp 4000 Hektar Flächen.
13: Nach seiner Einschätzung zur Pflege der stadteigenen Grünflächen befragt, erläutert Peter Börner zunächst die Rahmenbedingungen der Arbeit des Chemnitzer Grünflächenamts. Benjamin Franke vom BUND konstatiert, dass sich der Zustand der Grünflächen in Chemnitz je nach Standort stark unterscheidet. Grünen-Stadtrat Volkmar Tschocke verweist auf wetterbedingte Probleme für diese Flächen und ihre Pflege und stellt außerdem fest, dass sich die Vorstellungen von sinnvoller Grünflächenpflege unter der Chemnitzer Bevölkerung in den letzten Jahren gewandelt haben.
1: Zunächst muss man erstmal sagen, dass vieles relativ ist. Chemnitz ist eine sehr grüne Stadt. Wir haben daher einen Bestand, auf dem wir aufbauen können, um den uns viele, viele Städte beneiden. Was erstmal die stadtklimatische Wirkung angeht oder auch den Druck, der auf den Grünanlagen lastet durch Nutzung, der ist nicht ganz so extrem, wie das in mancher anderen Großstadt der Fall ist. Was dem entgegensteht, ist natürlich die Tatsache, wenn man viel hat, muss man auch viel unterhalten, viel pflegen. Chemnitz war vor 100 Jahren mal eine sehr reiche Stadt, und unsere Vorväter haben hunderte Hektar von historischen Parkanlagen angelegt, die wir heute alle weiter unterhalten müssen. Das ist natürlich auch eine Herausforderung für uns. Dazu kommen die Herausforderungen des Klimawandels, Dürren, Stürme, Sie kennen das alle, sodass wir sagen müssen, wir haben eine sehr gute Basis, auf der wir aufbauen. Wir haben auch im Rahmen der Kulturhauptstadt jetzt sehr, sehr viel nachgepflanzt und auch an Erneuerungen investiert. Aber es ist eine nie endende Aufgabe, diese Flächen immer und immer wieder zu unterhalten, zu pflegen und für die Natur und für die Menschen zur Erholung anzubieten. Unterm Strich muss ich sagen, sind wir mit dem gegenwärtigen Pflegezustand der Stadt im Verhältnis zu dem, was wir aufwenden, durchaus zufrieden. Es gibt die von Ihnen benannten Probleme, wenn eine lange Trockenzeit kommt, dass dann Flächen verbrennen, und im Hinterher weiß man immer, dass man es vorher hätte anders machen müssen. Aber im Großen und Ganzen gehen wir davon aus, dass die Rasenflächen oder die Wiesenflächen in der Stadt zufriedenstellend gepflegt sind.
14: Der Zustand ist natürlich immer abhängig vom Standort und wie er gepflegt wird. Das kann man nicht so verallgemeinern. Es gibt Flächen, die sind sehr schön. Gerade im Stadtpark sieht man Flächen, die sind sehr gut, das ist also eine sehr schöne Pflanzenzusammensetzung, und das ist natürlich sehr gut. Aber es gibt natürlich auch Flächen, die sind intensiv gepflegt, das heißt viel zu viel gemäht, und da kann es natürlich dazu führen, dass wenige Pflanzen, die mit viel Rasenmähen klarkommen, nur noch wachsen. Das heißt, das sind keine seltenen Arten, das sind also Allerweltsarten, die auch sehr dominant werden können und damit andere Arten verdrängen.
15: Es gab in den vergangenen Jahrzehnten eine Entwicklung, dass wir zunehmend auch trockene und heiße Sommer haben und langanhaltende Wetterlagen mit wenig Wasser. Und da sieht man sehr schnell, dass die Grünanlagen dann doch in einem sehr schlechten Zustand sind. Sie vertrocknen, sie werden braun. Und was die Pflege angeht, da beobachte ich seit vielen Jahren, dass es da auch, was die Wahrnehmung bei den Bürgerinnen und Bürgern angeht, eine gewisse Veränderung gibt. Während noch vor einigen Jahrzehnten, möglicherweise nach der Wende, viele Bürger darauf Wert gelegt haben, dass die Flächen ordentlich und kurz gemäht sind, gibt es in den vergangenen Jahren, will ich mal sagen, zunehmend ein Bewusstsein, dass es auch mal wichtig ist, das Gras stehen zu lassen, damit es eben nicht so extrem austrocknet, bei der entsprechenden Witterung.
13: Das gewachsene Bewusstsein für sinnvolle Grünflächenpflege spiegelt sich auch in den zahlreichen Bürgerbeschwerden, die Volkmar Tschokke als Stadtrat erreichen.
15: Es tritt immer und immer wieder auf, bei den Bürgerbeschwerden, die wir erhalten, dass Bürgerinnen und Bürger bei uns anrufen und anmerken, dass es doch nicht sinnvoll sei, bei der größten Hitze die Flächen zu mähen und das auch nicht so häufig zu tun, gerade wenn es so heiß ist. Diese Anmerkungen höre ich quasi in Bezug auf städtische Flächen, als auch natürlich in Bezug auf die Flächen der Wohnungsgenossenschaften. Ich kann letztendlich nicht abschließend dazu einschätzen, ob das ein genereller Trend ist. Aber ich weiß natürlich, dass es sehr häufig Pflegeverträge gibt und dass die Firmen auch mit ihrem Arbeitskräfteeinsatz und mit den Arbeitszeitplänen natürlich auch an bestimmte Rahmenbedingungen gebunden sind und dass dann eben durchaus dann auch Einsätze gemacht werden zu Zeiten, wo die Anwohnerinnen und Anwohner den Kopf schütteln.
13: Benjamin Franke zufolge ist das Problem kaputt gepflegter Wiesen- und Rasenflächen über das gesamte Stadtgebiet verteilt. Er sieht sowohl bei der Vermittlung von Nutzung und Naturschutz als auch bei der Art der Maat ebenso wie bei den Mähzeiten Verbesserungsbedarf. Peter Börner gibt unter anderem zu bedenken, dass naturschonende Grünflächenpflege auch eine Frage der Kapazitäten ist.
14: Also dieses Problem, das ist natürlich über das ganze Stadtgebiet verteilt, je nachdem, wie die Fläche auch in der Nutzung ist. Also wenn das ein Park ist, der für die Öffentlichkeit vorgesehen ist, dann ist es wahrscheinlich eher so, dass der regelmäßig gemäht wird, also bestimmt alle 2, 3, 4 Wochen in so einem Rhythmus, sodass der Park natürlich der Öffentlichkeit zur Verfügung steht, dass man dort Picknick machen kann, dass man Barbecue machen kann, Fußball spielen kann oder Federball oder sonstiges. Und dann ist natürlich das Ziel einer Stadt, den Bürgern einen ordnungsgemäßen Park zur Verfügung zu stellen oder eine Grünfläche, damit dort ordentlich Freizeit genossen werden kann. Ja, für den Klima- und Artenschutz ist das natürlich wieder kontraproduktiv. Also hier muss man natürlich auch schauen, welcher Nutzung unterliegt eigentlich diese Fläche. Und da gibt es, denke ich mal, auch genügend Flächen, wo trotzdem zu viel gemäht wird. Auch in den Parks, die in der Nutzung unterliegen, wäre es sicherlich sinnvoll, da auch nochmal Bereiche zu schaffen, wo Blühflächen sind oder weniger gemäht wird. Und das nächste Problem ist natürlich, dass zu tief gemäht wird. Also in den Stadtgebieten ist das wirklich auffällig, dass manche Rasenstellen sich gar nicht erholen können. Gerade im Hochsommer ist das Mähen immer so eine Sache.
1: Das ist ein Thema, was man auch wissenschaftlich und auch mit fachlicher Leidenschaft in verschiedene Richtungen diskutieren kann, was man auch sicherlich nicht im Rahmen dieses Interviews vollumfänglich erläutern kann. Ich will es ganz kurz den Rahmen abstecken. Zunächst ist ja keine Wiesenfläche wie die andere. Es gibt artenreiche, gegebenenfalls sogar unter Schutz stehende Wiesen. Es gibt als anderes Gegenbeispiel Sportrasen, der ganz andere Nutzungen ermöglichen muss, Festplätze und dergleichen mehr. Und es gibt das ganz normale Abstandsgrün, welches alle Funktionen auf einmal abdecken muss. Die Frage, wie Wiesen gepflegt werden, hängt einerseits von der Nutzung ab, andererseits aber auch von den Kapazitäten, die man hat. Wenn ich 6, 7, 8 Mal im Jahr mähe, kann ich natürlich die Maat weniger tief einstellen, als wenn ich nur 1 oder 2 Mal im Jahr mähe. Dazwischen einen Kompromiss zu finden und den richtigen Maatzeitpunkt zu finden, ist eine hohe Kunst, wo auch eben von mir genannt die Thematik Naturschutz und der Nutzung gegeneinander abgewogen werden muss. Es wird also leider immer dazu führen, wie Sie es jetzt hier dokumentiert haben, dass Flächen zu einer Zeit gemäht werden, wo sich eine Trockenzeit anschließt und diese Flächen dann ein gewisses Problem haben, sich im gleichen Jahr wieder zu begrünen. Wir wissen natürlich auch nicht, wie sich das Wetter in den darauffolgenden Wochen einstellt und wir haben natürlich auch die Kapazitäten unserer Gärtner und auch die der beauftragten Firmen gebunden auf bestimmte Zeitfenster, sodass die Mängel, die Sie hier aufführen, nicht auszuschließen sind. Die Schnitthöhe selber mag im Einzelfall auch falsch eingestellt sein, zu tief eingestellt sein. In aller Regel ist der Grund für solche tief angesetzte Maat tatsächlich der, dass die Flächen, um die es geht, dann häufig nur 1, 2 oder 3 Maatgänge im Jahr vorsehen und man dann versucht, eben bei dem Maatgang so viel wie möglich von der Biomasse mitzunehmen, damit halt der Moment, bis das Gras vermeintlich wieder zu hoch ist, möglichst weit hinausgezögert wird.
13: Genau dieses intensive Abtragen von Biomasse benennt Benjamin Franke vom BUND als Problem. Auch dort, wo sich unnötig intensiv gemähte Flächen auf den ersten Blick wieder von ihrer verfehlten Pflege erholen.
14: Wir sehen, es wird bis auf den Boden gemäht. Teilweise wird jeder Ameisenhügel mit weggemäht. Und die Sonne kann direkt auf den Boden strahlen. Das heißt, die Feuchtigkeit wird entzogen und der Boden wird damit zusätzlich geschädigt. Er kann damit seine natürliche Aufgabe nicht mehr erfüllen. Sein System bricht zusammen, die ganzen Mikroorganismen vertrocknen, die Pflanzen vertrocknen. Und es dauert natürlich eine Weile, ehe sich ein Boden davon erholt hat. Und natürlich ist das für das Klima und die Erderwärmung natürlich auch nicht so gut. Die Wasserspeicherfunktion fällt natürlich weg. Und das sind alles Faktoren, die muss man natürlich bedenken, wenn man eine Grünfläche pflegt. Also eine intensive Maat, das heißt also, wenn man jede dritte, vierte Woche mäht, sorgt dafür, dass die Pflanzenvielfalt sich verringert. Also es gibt zwar eine Grünfläche, aber die besteht dann nur aus 3, 4, 5 verschiedenen Pflanzen, meist Gräsern, aber wenig Blühpflanzen, weil Blühpflanzen brauchen relativ lange, bis sie die Blüte erreichen. Und wenn man da zu früh mäht, sind natürlich die Blüten vorher weggemäht. So, das heißt also, die Blühpflanzen kommen mit dieser intensiven Maat nicht zurecht, während andere Pflanzen wie Gräser, Brennnesseln oder andere Pflanzen, die schnell wachsend sind, Löwenzahn ist dann zum Beispiel noch zu nennen, die übernehmen dann so eine ganze Fläche. Und 4 Pflanzen retten natürlich kein Ökosystem. Ja, also ein Ökosystem besteht aus diversen Pflanzen, Insekten und anderen Tieren und Pilzen und Moosen und sonstigem. Und diese intensive Maat sorgt halt dafür, dass es eine Art Verarmung stattfindet. Und desto weniger Pflanzen wir haben, desto weniger Insektenvielfalt haben wir und andere Tiere. Das ist, muss man ganz klar sagen. Da gibt es natürlich auch Unterschiede. Manchen Insekten ist es völlig wurscht, welche Blüte da steht, ob das Löwenzahn ist, der häufig ist oder eine ganz seltene Pflanze, eine Blühpflanze. Aber es gibt auch spezialisierte und die brauchen unbedingt eine bestimmte Pflanze oder eine bestimmte Pflanzengruppe. Und wenn die nicht vorhanden ist, dann gibt es diese Tiere auch nicht. Ja, da gibt es Wildbienen, die sind auf Glockenblumen spezialisiert. Es gibt Wildbienen, die sind auf Mitwindblumen spezialisiert. Und das sollte man natürlich bei der Rasenmaat auch bedenken, dass man dafür sorgt, dass die Wiese, der Rasen, die Grünfläche, je nachdem, was es ist, auch Artenvielfalt gefördert wird. Ja. Und dann fördert man auch das Klima. Also das wird nicht gefördert, sondern es wird gegen das Klima was gemacht. Denn Feuchtigkeit wird natürlich auch im Boden gehalten. Die Verdunstung findet statt. Es wird abgekühlt.
13: Grünen Stadtrat Volkmar Tschocke verweist außerdem darauf, dass die klimatischen Entwicklungen in Sachsen auch unabhängig von der jeweiligen Pflege schon eine Herausforderung für die hiesigen Grünflächen sind. Und Benjamin Franke ergänzt, dass intakte Grünflächen, gerade um den Wandel des Stadtklimas abzufedern, essentiell sind.
16: Also zunächst ist es ja so, dass wenn verstärkte Trockenphasen auftreten und wir haben in Sachsen atmosphärische Bedingungen, die dazu führen, dass es lange heiße und trockene Phasen gibt. Das zeigt sich ja überall im Stadtbild. Unabhängig von der Pflege sieht man dann abgebrochene Äste bei den Bäumen. Man sieht quasi Rasenflächen, die austrocknen. Und das hat natürlich alles ökologische Nachteile für die Flora und Fauna auf diesen Flächen.
14: Das Stadtklima ist natürlich im Wandel. Immer mehr warme Tage sind im Jahr zu verzeichnen. Die Prognosen sind da sehr, also in die Trend geht sehr weit nach oben, dass es immer mehr Hitzetage geben wird. Und auch die Starkregenereignisse nehmen natürlich dadurch zu. Und da erfüllen natürlich Grünflächen immer eine wichtige Rolle. Es gibt natürlich auch Satellitenaufnahmen, die mit Wärmebildkameras gemacht worden sind. Und da sieht man sehr schön, welche Funktion diese Grünflächen haben. Man sieht im Gegensatz zu diesem bebauten Gelände, wie viel kühler diese Bereiche sind. Ja, also meistens diese Flussbereiche, wenn genügend Bäume mit dastehen. Und auch die Grünflächen, die Parks und sowas, die für eine Stadt enorm wichtig sind bei der Abkühlung. Städte sind also Hitzeinseln, wo sich die Wärme staut. Und diese Grünflächen, wir brauchen jede Menge davon, denn die kühlen diese Wärmebereiche in den Städten zusätzlich mit ab. Wir brauchen also Schneisen, wo Frischluft reinkommen kann. Und diese Kälteinseln, würde ich es jetzt mal nennen, die im Sommer, gerade im Sommer, wenn es sehr warm wird, Kühle und Feuchtigkeit abgeben.
13: Umso wichtiger ist es also, der Austrocknung des Bodens auf den Grünflächen im Stadtgebiet vorzubeugen. Zumal, wie Volkmar Zschokke erklärt, eine Bewässerung der Wiesen- und Rasenflächen in der Stadt kaum in Frage kommt.
16: Die Bewässerung ist natürlich für so Flächen in der Stadt eher kein Thema. Und deswegen ist es halt wichtig, dafür zu sorgen, dass die Flächen nicht immer komplett abgemäht werden, weil es eben dann eben auch um eine gewisse Schutzwirkung des darunterliegenden Bodens geht, wenn die Flächen stärker bewachsen sind. Die Bäume werden ja zusätzlich mit Wasser versorgt in solchen heißen Perioden. Da fährt die Stadtverwaltung ja auch mit entsprechenden Wasserwagen rum und sorgt dafür. Viele Anwohnerinnen und Anwohner gießen auch die Bäume mit und helfen dabei mit. Für die Flächen ist das eher keine Option und schon deshalb macht es Sinn, quasi einmal mehr darauf zu verzichten, alles abzumähen. Fakt ist eins, dass die Austrocknung der Böden natürlich nicht nur für die Staubentwicklung ein Problem ist, sondern eben auch für die Verhärtung der Oberfläche. Das heißt, wenn eine kurz gemähte Rasenfläche und der darunterliegende Boden extrem ausgetrocknet ist, wird das dann auch sehr hart und sehr fest und das führt dann beim Regenereignis, gerade wenn es auch so Starkregenereignisse gibt, nicht unbedingt dazu, dass es quasi durchfeuchtet wird, sondern eher, dass es schneller abfließt. Insofern gibt es viele, viele Gründe, neben dem Naturschutz, neben der Ökologie, neben den Insekten und Pflanzen, die sich dort quasi entwickeln können, wirklich auch bei der Grünanlagenpflege ein Umdenken Richtung mehr Ökologie, mehr, ja, ich sag mal, wassersensibel da auch zu denken und klimaangepasst die Flächen zu pflegen. Die Akzeptanz dafür steigt bei der Bevölkerung, das ist mein Eindruck. Also der Wunsch, jetzt macht man hier alles ordentlich auf 10 Zentimeter, den höre ich eher seltener. Vielmehr höre ich den Wunsch, lasst es doch einfach stehen, lasst es blühen und lasst es nicht so austrocknen.
13: Dafür, dass die Wiesen- und Rasenflächen im Chemnitzer Stadtgebiet doch immer wieder mit Austrocknung aufgrund von unsachgemäßer Pflege zu kämpfen haben, sieht Benjamin Franke verschiedene Gründe. Volkmar Zschokke verweist dazu vor allem auf das Problem ungünstiger Pflegeverträge, die für viele Flächen bestehen.
14: Die Gründe sind natürlich unterschiedlich. In den öffentlichen Grünanlagen ist es wahrscheinlich eher das Nutzungsverhalten der Bürger, soll also für die Freizeitgestaltung zur Verfügung stehen, so ein Park. Und man möchte natürlich auch Kosten einsparen. Wenn man mit einem Fahrzeug schnell alles wegmäht, ist das natürlich viel günstiger, als wenn man wie im Naturschutz extensiv bewirtschaftet mit einem Balkenmäher, wo danach noch aufwendig das Heu entfernt werden muss. Das ist eine Zeit- und Kostenfrage, ja, das ist ganz klar. Und deswegen setzt man natürlich auf Technik und man erhofft sich wahrscheinlich auch durch häufige Maat, dass man weniger Kosten hat, weil das Gras nicht so hoch ist. Die Entsorgungskosten sind natürlich auch ein Faktor, den man beachten muss. Muss ich überlegen, wie werde ich das Grünzeug los, wie kompostiere ich es. Und auch die Rasenmäher schaffen natürlich nicht jede Höhe. Das Balkmäher ist natürlich was anderes, der kann höheres Gras schneiden, dann wird es mit Rechen oder mit einem Heuwinter entfernt. Aber so ein Rasenmäher, der kann nur Gras oder Rasen oder Grünflächen bis zu einer gewissen Höhe mähen. Das muss natürlich auch bedacht werden. Das heißt, man kann halt das Gras nicht ein bisschen Meter hochwachsen lassen, dann schafft das der Rasenmäher nicht mehr so gut. Und leider stellt man die Rasenmäher natürlich auch zu weit unten ein, dass man sagt, okay, wenn ich es weiter unten abmähe, dann wächst es nicht so schnell. Und dann hat man diesen Effekt, dass es nicht mehr so schnell nachwächst, wenn es im Sommer zu trocken wird, verdorrt alles, der Boden vertrocknet aus und die Pflanzen brauchen eine ganze Weile, ehe sie sich wieder davon erholt haben.
16: Ich bin den Vorgängen teilweise einzeln nachgegangen, um herauszubekommen, warum das so ist. Wie gesagt, ich bin gestoßen auf zum Beispiel Pflegeverträge. Pflegeverträge, die Vermieter, Eigentümer, zum Beispiel Genossenschaften mit bestimmten Firmen machen. Diese Pflegeverträge sehen einen bestimmten Rhythmus vor. Und der wird dann natürlich von den Firmen umgesetzt. Und zwar an dem Tag, wo die Arbeitskräfte eingesetzt und geplant sind. Und dann rücken dann früh ein regelrechtes Geschwader an Personen mit entsprechenden Gerätschaften an. Und pflegen eine Fläche in einem Zeitfenster, wo Menschen, die dort wohnen, sagen, muss denn das sein? Aber die Pflegeverträge geben das letztendlich so vor. Hier gibt es natürlich auch immer die Möglichkeit, dass die Genossenschaften, die Wohnungsgenossenschaften, auch die Stadt als Flächeneigentümer für viele Grünflächen solche Pflegeverträge auch entsprechend anpasst, um dort quasi auch mehr Flexibilität reinzubekommen, dass es eben auch möglich ist, ohne große finanzielle Verluste auch mal zu verzichten, beziehungsweise das Zeitfenster für eine Pflege zu verschieben. Und es braucht natürlich auch vielleicht ein Stück weit die Bereitschaft, die Pflegeverträge etwas auszudünnen im Sinne von weniger ist mehr.
13: Damit sind wir bereits bei der Frage, wie eine Pflege von Wiesen- und Rasenflächen aussehen müsste, die eine urbane Nutzung gut mit den Erfordernissen des Umweltschutzes vermittelt. Unsere drei Experten, Volkmar Tschocke, Peter Börner und Benjamin Franke, haben darauf folgende Antworten gegeben.
16: Es ist immer hilfreich, wenn nicht komplett alles abgemäht wird. Natürlich braucht es, gerade wenn es um Nutzungsanforderungen geht, eine regelmäßige Flächenpflege. Ne? Aber es macht durchaus Sinn, dann auch einen Streifen stehen zu lassen, damit eben zum Beispiel Insekten, bestimmte Kerbtiere, bestimmte Spinnen auch eine Rückzugsmöglichkeit haben. Es macht Sinn, zum Beispiel nicht nur Streifen stehen zu lassen, sondern auch mit einer sogenannten Staffelmaht dafür zu sorgen, dass nicht alles immer gleich gemäht wird, sondern dass man immer auch versetzt mäht, um bestimmte Bereiche auch der Natur zu überlassen. Das braucht ja zeitgemäße Kompromisse zwischen, ich sag mal, Ordnung und möglicherweise auch Sicherheit, gerade wenn es um Verkehrsinseln geht. Die dürfen ja nicht komplett zuwachsen und den ökologischen Anforderungen.
1: Man muss in entsprechenden Rahmenplänen die Flächen definieren, die für Sportspiel und sonstige Nutzung, Hundewiese, benötigt werden. Diese Flächen sind natürlich den Bürgern dann auch bekannt, werden auch auf entsprechenden Plänen veröffentlicht. Und dann muss man die anderen Flächen, die vor allen Dingen der Biotopvernetzung, der Luftregeneration, des Kaltluftabflusses und Ähnlichem dienen, müssen auch definiert, müssen vor allen Dingen planerisch gesichert und freigehalten werden. Und diese Flächen erhalten ein völlig anderes Pflegeregime. Für uns als Amt ist allerdings immer ganz wichtig die Erkenntnis und die Aussage, dass auch diese vermeintlich wilden Flächen Ergebnis immerwährender und dauerhafter Pflege sind. Ich fange mal von der Nutzung an und beginne mal mit der naturnahen, artenreichen Wiese. Die ist selbstverständlich für das Betreten oder Bespielen generell nicht geeignet und sollte ein- oder zweimal, und zwar im Juni und Ende September gemäht werden. Da gibt es ganz festliegende Zeiträume, die sich auch im Jahr von einige Tage verschieben können, wo der Vegetationszustand erreicht ist, dass die Maat optimal ist. Diese Maattermine sind natürlich auch die, die auf dem Markt die teuersten sind, weil dort es am besten wäre zu mähen. Das heißt, eine qualifizierte Biotoppflege, zum Beispiel durch Naturschutzvereine oder auch Fachfirmen zum richtigen Zeitpunkt, ist eine sehr anspruchsvolle und gegebenenfalls auch teure Unternehmung. Wenn ich die Wiesen hochwachsen lasse und sie hinterher dann mähe, brauche ich eine andere Technik, einen Balkenmäher, als wenn ich sie wie einen Rasen mähe. Und wenn ich es ganz richtig machen will, dann lasse ich natürlich das Maatgut erstmal liegen, damit es sich auch aussamt, sich die Arten, der Artenreichtum einstellt. Aber das kann sich jeder vorstellen, wenn ich zweimal auf die Fläche gehe, habe ich auch die doppelten Kosten. Also das Abbrechen des Heus hinterher ist dann noch ein zusätzlicher Kostenfaktor. Also ökologische Grünunterhaltung ist wichtig, ist aber kein Moment, mit dem man Geld sparen könnte. Das andere Extrem ist der Sportrasen, den man regelmäßig mehrere Male im Jahr mäht. Hier kann ich gegebenenfalls sogar darauf verzichten, das Maatgut aufzunehmen, die sogenannte Mulchmaat, das verbleibt dann auf der Fläche. Der Nachteil dieser Art ist natürlich, dass diese Flächen eine geringe ökologische Wertigkeit haben, weil sie eben eine Monokultur sind, die vor allen Dingen dem Betreten dienen. Und zwischen diesen beiden Extremen spannt sich alles.
14: Also wichtig ist, dass dieser Gedanke, dieser extensiven Pflege wieder in die Gedanken der Gesellschaft kommt. Ja, das ist ein gesellschaftliches Problem. Wir sehen das in vielen Gärten, dass dort Rasenmäherroboter rumfahren, dass jede Woche gemäht wird. Da hat kein Gänseblümchen mehr eine Chance, was eigentlich auf jeder Wiese vorkommen müsste. Im städtischen Bereich ist es natürlich auch möglich, was fürs Klima und den Artenschutz zu tun. Das heißt also, man mäht nicht die gesamte Fläche, man lässt mindestens 10% der Fläche stehen, damit die Fläche nicht komplett von Insekten befreit wird. Was bei der meisten Maat passiert, dass da bis zu 90% der Artenvielfalt verschwunden ist. Es sind also nur noch wenige Arten auf der gemähten Fläche verfügbar. Der Rest wurde entweder gehäckselt oder muss sich einen neuen Lebensraum suchen. Und natürlich auch die Pflanzenvielfalt soll gefördert werden, indem wir eine Fläche stehen lassen, wo Blühpflanzen in Ruhe sich entwickeln können und in deren Folge natürlich auch Insekten ihren Entwicklungszyklus vollziehen können. Also von der Larve bis zum adulten Insekt kann es unterschiedlich lange dauern. Die eine brauchen nur wenige Wochen, andere brauchen sogar ein ganzes Jahr. Und da ist es natürlich wichtig, dass auch solche Flächen mal unberührt bleiben können für einen gewissen Zeitraum. Ob dann nur ein ganzes Jahr möglich ist, das ist erstmal von Fläche zu Fläche unterschiedlich. Aber das ist eine Maßnahme, die kann jeder in seinem Garten oder können auch in Kommunen umgesetzt werden. Auch in den Grünflächen, die durch Freizeitgestaltung genutzt werden, gibt es bestimmt immer irgendwelche Ecken in den Parks oder in den Anlagen, wo es möglich ist, dass man da sagt, okay, das bleibt mal stehen. Also da müsste man halt mal gucken, ob es vielleicht möglich wäre, gezielt auch in den öffentlichen Parks Möglichkeiten zu schaffen, auch der Artenvielfalt Genüge zu tun. Gerade wenn man weiß, es ist eine Hitzewelle im Anmarsch, sollte man natürlich damit sich überlegen, ob man jetzt wirklich mäht oder nicht, oder nur die Bereiche, die notwendig sind. Also in Parks wäre es vielleicht sinnvoll, wenn man manche Bereiche vielleicht stehen lässt, gerade die in voller Sonne stehen und nicht so im Schatten. Die erholen sich dann sehr, sehr schlecht und erfüllen dann in diesen Hitzewellen, die Stadt leider immer regelmäßiger erleidet, keine Funktion mehr.
13: Dann bleibt die Frage, wie Stadtverwaltung und Politik, aber auch Privatpersonen darauf hinwirken können, dass sowohl stadteigene als auch sonstige Grünflächen in Chemnitz möglichst ökologisch sinnvoll gepflegt werden. Peter Börner hält sich mit Urteilen über die Grünflächenpflege jenseits der städtischen Flächen zurück. Er verweist aber auf die Kompetenzen der Wohnungsgesellschaften, die mitunter für eine ökologische Pflege aktiv werden. Gleichzeitig gibt er zu bedenken, dass die Art der Pflege auch eine Frage der Akzeptanz durch die jeweiligen Mieter ist.
1: Nun ja, bevor die Stadt auf Dritte hinwirkt, muss sie natürlich selber Maßstabsgeber sein. Insofern haben wir uns in der letzten Zeit dort nicht angemaßt, anderen vorzuschreiben, wie sie es besser oder schlechter machen. Aus meiner persönlichen Kenntnis weiß ich, dass zum Beispiel die großen Wohnungsunternehmen da durchaus Expertise haben. Hier muss man aber wieder ganz ehrlich sagen, dass es natürlich auch verschiedene Blicke auf die Grünanlagen seitens der Mieter zum Beispiel gibt. Und viele Mieter wünschen eben das klassische wohlgepflegte Umfeld, was dann vielleicht nicht ganz so ökologisch ist. Und da müssen die Vermieter natürlich auch drauf reagieren, wenn sie ihren Mietern entsprechendes Bild bieten wollen. Nach meiner Beobachtung sind die Wohnungsbauunternehmen da sehr aktiv unterwegs, legen auch Blühstreifen an oder experimentieren mit ökologischer Pflege. An anderen Stellen sieht's halt wieder sehr kurzgeschoren aus. Das hat sicherlich immer im Einzelfall seine Erklärung. Und es ist natürlich auch ein Bild, das muss man auch mal sagen, wie ich vorhin schon sagte, ich bin ja schon einige Jahre oder Jahrzehnte hier im Dienst. Wie ja unser Bild der Grünpflege hat sich auch verändert in den letzten Jahren. Vieles, was vor wenigen Jahren noch also als vermeintlich verwildert wahrgenommen worden wäre, wird heute tatsächlich als Blühfläche oder naturnahe Fläche akzeptiert.
13: Volkmar Tschocke erklärt zunächst, welche Möglichkeiten der Chemnitzer Stadtrat hat, auf die Grünflächenpflege Einfluss zu nehmen.
16: Der Stadtrat ist natürlich das oberste Organ der Stadt Chemnitz und wir können natürlich versuchen, in Gesprächen da Verbesserungen zu erreichen. Ansonsten hat der Stadtrat jetzt erstmal wenig Einfluss auf die individuelle Pflege privater Flächen. Das lässt sich möglicherweise im Rahmen von der Bauleitplanung definieren, dass man sagt, es gibt hier bestimmte Flächen, die einen bestimmten Standard haben. Wir haben auch sogenannte Gestaltungssatzungen. Das sind Möglichkeiten, die Kommunen haben und die Stadträte zu sagen, wir wollen für bestimmte Flächen Vorgaben machen. Zum Beispiel hat Chemnitz als erste Großstadt in Sachsen gesagt, dass die Anlage von sogenannten Schottergärten nicht mehr erwünscht ist. Schottergärten sind im Prinzip komplett vegetationsfrei. Das sind also geschotterte Flächen, um den Pflegeaufwand auf null zu reduzieren quasi, was natürlich für die Natur einen Totalverlust darstellt. Ansonsten gibt es natürlich auch noch die Möglichkeiten, Einfluss zu nehmen auf bestimmte Technologien. Wir haben jetzt zum Beispiel die Vorgabe, dass Mähroboter, also diese automatischen Geräte, die da über die Flächen fahren in den Eigenheimsiedlungen, dass die in der Nacht nicht mehr fahren dürfen. Das dient vor allem dem Schutz der Igel.
13: Außerdem berichtet Grünen-Stadtrat Schocke von Gesprächen seiner Fraktion mit den Wohnungsgesellschaften in der Stadt.
16: Wir haben zu dem Thema uns mit den Vorständen der Genossenschaften in der Stadt, gerade den Wohnungsgenossenschaften, mal hingesetzt, hatten dazu auch einen Vertreter vom BUND eingeladen, der auch nochmal aus naturschutzfachlicher und ökologischer Sicht gute Hinweise gegeben hat, wie man quasi einen Einklang herstellen kann zwischen Ordnung auf den Flächen, zwischen dem Anspruch auch, die Nutzungen dort zu gewährleisten und dem Raum für Wachstum und für die Natur und den Lebensraum für die Tiere, die dort leben und auch die Pflanzen zu schaffen. Ich habe bei diesem Gespräch gemerkt, dass es oftmals auch eine Frage des Bewusstseins ist. Ne, gibt es seitens der Auftraggeber ein Bewusstsein für eine ökologische, klimaangepasste Grünanlagenpflege? Und wenn dieses Bewusstsein vorhanden ist, dann ist es, denke ich, auch möglich, mit den Dienstleistern in entsprechende Verhandlungen und Gespräche zu gehen. Was das dann für die Kosten an Folgen hat, wer dabei gewinnt oder verliert, bei den Verhandlungspartnern weiß ich nicht. Auf jeden Fall würde die Natur gewinnen und auch die Anwohnerinnen und Anwohner, die sich ein grünes Umfeld wünschen und kein vertrocknetes und braunes Umfeld.
13: Benjamin Franke kommt noch einmal auf das Problem der Pflegeverträge zu sprechen und betont, dass es zur Erhöhung der Akzeptanz für eine ökologisch sinnvolle Grünflächenpflege in der Bevölkerung weiterhin Öffentlichkeitsarbeit braucht. Außerdem erwähnt er, dass sich auch bereits in Projekten auf Landesebene darum bemüht wurde, eine umweltgerechte Grünflächenpflege in Sachsen zu fördern.
14: Also wir sind natürlich auch mit der Stadt im Gespräch gewesen, dass Flächen anders gepflegt werden, weniger gemäht werden zum Beispiel oder auch Teile davon stehen bleiben können. Hier ist in Chemnitz natürlich die Besonderheit, dass nicht alle Flächen vom Grünflächenamt selber gepflegt werden, sondern extern vergeben sind an Auftragnehmer. Und die kriegen natürlich einen Vertrag und da steht ganz klar drin, wie oft die Fläche gemäht werden muss. Da wird also nicht geguckt, wie sieht's in diesem Jahr aus. Ist es zu trocken, dann mähen wir nicht oder es wächst nicht so sehr, dann brauchen wir gar nicht so viel mähen, sondern die Verträge müssen kalkuliert werden und dann halten die sich natürlich an die Verträge. Das ist denen ihre Aufgabe. Da ist es natürlich schwierig ranzukommen, weil die Stadt natürlich froh ist, wenn sie überhaupt die Verträge los wird. Die sind meistens auf mehrere Jahre vergeben und da ist es auch kurzfristig nicht möglich zu sagen, hier, wir ändern an dem ganzen System mal was. Schön wäre es natürlich, wenn die Flächen, die vom Grünflächenamt selber gepflegt werden, wenn wir da noch ein bisschen mehr für die Artenvielfalt und den Klimaschutz machen können, indem wir da Flächen gemeinsam vielleicht auch finden, wo wir sagen, hier, die lassen wir stehen. Andererseits muss man auch sagen, dass sich die Kommunen manchmal gar nicht so richtig zutrauen, etwas zu machen, weil sie Angst haben, dass der Bürger das als falsch versteht, als falsch gepflegt oder vergessen oder Kosteneinsparungen an der falschen Stelle. Denn wenn manche Kommunen das umgesetzt haben, dann wurde dann entweder eine E-Mail geschrieben oder angerufen bei den zuständigen Ämtern oder Behörden und wurde dann gemeint, na, hier haben sie was vergessen, das wurde nicht richtig gemäht oder wie sieht das denn aus, wenn das dann ein bisschen vertrocknet ist? Und da muss man natürlich auch Öffentlichkeitsarbeit machen und da sind wir als BUND natürlich auch immer wieder engagiert in Vorträgen, in Beiträgen. Wir haben versucht, in dem Projekt Schmetterlingswiesen.de mitzumachen, Schmetterlingswiesen für Sachsen. Und hier wurde der Versuch vom Freistaat und Wissenschaftlern gestartet, mit Bürgern zusammen die Grünflächenpflege ein bisschen zu ändern. Das heißt also, Blühflächen anzulegen, extensive Flächen zu bewirtschaften. Und da sind über 1000 Flächen registriert worden bei diesem Projekt. Da haben also in den vielen sächsischen Gemeinden selber mitgemacht, Vereine, Initiativen oder einfach nur private Bürger. Das war also schon ein relativ großer Erfolg, muss man wirklich sagen. Und dieses Projekt ist dann ausgelaufen und es sollte dann ein Nachfolgeprojekt geben. Das war das Projekt Innoversum, Raum und Zeit für Insekten. Und dies war zunächst für 3 Jahre angesetzt. Das ist jetzt im Sommer erstmal ausgelaufen. Und wir werden sehen, ob das Projekt fortgeführt werden kann oder ob es eine Neuauflage gibt. Denn es wurde nämlich hier gesagt, dass wir nicht nur auf die Grünflächen an sich, die Blühflächen gehen wollen, sondern auch die urbanen anderen Grünflächen. Also das heißt also die Parks, die Bäume, die Hecken, die Fassadenbegrünung und die Dachbegrünung. Das sind zum Beispiel auch wichtige Lebensräume, genauso wichtig für den Klimaschutz und auch für das Wohlbefinden der Menschen. Das muss man natürlich auch ganz klar sagen. So eine grüne Stadt, die bewirkt natürlich was Positives für die Psyche der Menschen, für das Wohlbefinden. Und deswegen ist dieser Nutzen, den wir hier für diesen Artenschutz, für den Klimaschutz machen, auch was direkt Positives für die Menschen. Nicht nur, dass wir das Klima damit versuchen, in den Griff zu kriegen, diese negativen Trends, die da entstehen, sondern auch für das Wohlbefinden. Menschen fühlen sich in Grünflächen einfach wohl. Sie gehen gerne in Parks, suchen Ruhe, suchen Schatten im Sommer. Und da sind natürlich diese Grünflächen, die unterschiedlich aussehen können, sehr, sehr, sehr wichtig.
13: Soweit Benjamin Franke vom BUND über die Bedeutung intakter Grünflächen für die Lebensqualität, nicht nur in Chemnitz. Ein gutes Zeichen für die Verbesserung der Lage der Chemnitzer Grünflächen ist, dass die Stadt Ende 2025 einen Arbeitskreis wassersensible Stadtentwicklung eingesetzt hat. Der Beschlussantrag dazu war bereits im Sommer 2020 in den Stadtrat eingebracht worden. Befassen soll sich dieser Arbeitskreis damit, wie sich die Stadt besser gegen Hitze, Trockenheit und Starkregen schützen lässt. Er soll Maßnahmen für mehr Versickerung, weniger Flächenversiegelung und kluge Regenwassernutzung entwickeln. Mit dem Ziel, Wasser im Boden zu halten, Teiche und Bäche zu stärken und Grünflächen zu versorgen.

Schönen guten Tag und herzlich willkommen zum Radiospezial. Das Radiospezial beschäftigt sich heute mit dem sächsischen Polizeigesetz. Dazu gibt es einen neuen Entwurf, der in Kürze beschlossen werden soll. Dieser Entwurf hat eine relativ lange Vorgeschichte, denn er ist deswegen notwendig geworden, weil der sächsische Verfassungsgerichtshof das alte Polizeigesetz kritisiert hat und zur Bearbeitung an das sächsische Parlament bzw. die sächsische Staatsregierung zurückgegeben hat. Ihr hört zwei Interviews in diesem Radiospezial. Zum einen ein Interview mit Stefanie Henkel vom C3D2. Das ist die Dresdner Gruppe des Chaos Computer Clubs, CCC oder eben C3. Und in dem Interview werden nochmal so besondere Stellen aus diesem neuen Entwurf des Polizeigesetzes hervorgehoben. Und im zweiten Teil gibt es ein Interview mit Anna-Maria Müller. Sie ist Anwältin für Strafrecht und Mietrecht. In diesem Interview geht es vor allem um die sogenannte Versicherheitlichung. Weiß gar nicht, ob es der offizielle Begriff ist. Das ist jedenfalls die Übertragung des Begriffs Securitization. Und dieser Begriff umfasst einen Umstand, dass trotz gegenläufiger Statistiken ein immer größerer Fokus auf Sicherheit im Sinne des Ausbaus von Befugnissen bzw. von technischen Fähigkeiten der Polizei gelegt wird oder mit anderen Worten gesagt, die Polizei immer mehr Rechte zur Überwachung von Bürgern haben will.

0: Sachsens Kabinett hat ja das Polizeigesetz nochmal einen neuen Entwurf beschlossen. Im Winter quasi gab es einen ersten Entwurf, der wurde jetzt verändert. Und da habt ihr zu dem veränderten Entwurf eine Pressemitteilung veröffentlicht. Was war denn der ursprüngliche Entwurf und was hat sich im neuen Entwurf jetzt verändert?
1: Gar nicht mal so viel hat sich verändert leider und das ist auch das große Problem. Aktuell ist es so, dass das Gesetz jetzt enthält, dass es kein Palantir geben soll zum Beispiel, also eine andere Datenanalyse-Software. Das Problem ist, selbst wenn das jetzt eine europäische Lösung wäre, was zum Beispiel SPD und Grüne ganz gerne immer haben wollen, dann haben wir das Problem, dann gibt es trotzdem ganz große Polizeidatenbanken, die ausgewertet werden können und wir haben immer noch Verhaltensprofile, die ermittelt werden sollen. Und das macht es halt nur bedingt besser. Und was nicht mehr drin ist, was eine relativ große Nummer war, ist das Filmen mit Drohnen in Autos, um Leute am Handy zu erwischen oder eventuell zu erkennen, ob da Waffen im Auto sind. Das war sowieso eine ganz wilde Nummer. Es gibt ein paar Sachen, die wurden jetzt angepasst, also dass es für so große Datenanalysen jetzt ein Stufenmodell gibt, was ja erstmal gut klingt, dass nicht jede Polizistin alles machen darf, aber tatsächlich heißt das, dass jede Polizistin gerade nach diesem Entwurf personenbezogene Daten recherchieren darf, auch einfach aus Langeweile, so wie es gerade formuliert ist. Das umfasst ganz, ganz viel Adresse und sowas und das Einzige, was die nicht aus Lust und Laune recherchieren dürfen, sind quasi biometrische Daten und Daten aus Wohnraumüberwachung. Das ist nämlich das Nächste, das ist auch relativ neu. Wohnraumüberwachung wird es jetzt auch in der Form geben, dass Bodycams von den Cops angeschaltet sein dürfen in Wohnräumen, weil wenn du eine Hausdurchsuchung hast oder auch in Geschäften nach Öffnungszeiten, das ist auch neu. Und was ein bisschen angepasst wurde, ist noch der Einsatz von selbstlernender KI aus Polizeidaten. Natürlich auch mit Weitergabe an DrittanbieterInnen und die Bildung von Verhaltensprofilen. Also ganz, ganz gruselig. Dafür braucht es zwar dann richterlichen Beschluss, aber ja, der ist ja im Zweifel auch schnell geholt. Und by the way, ist das auch nur soweit anonymisiert und pseudonymisiert, wie es nicht so aufwendig ist. Also wenn im Prozess irgendwas angeblich ganz dringend ist, dann kann es schon mal sein, dass die Pseudonymisierung nicht so richtig stattfindet. Aber es geht leider noch weiter. Wir haben nämlich auch ein paar Sachen drin, die wahrscheinlich gegen EU-Recht verstoßen im aktuellen Entwurf. Also zum Beispiel Gesichtersuche im Netz. Vielleicht kennen einige das schon unter dem Kletteparagraf. So nennt das Armin Schuster nämlich gerne, unser Innenminister. Und der verstößt vermutlich gegen die KI-Verordnung. Die besagt nämlich, dass du aus Bildern, die so im Internet frei zugänglich sind, keine großen Datenbanken machen darfst oder schon bereits existierende Datenbanken nutzen darfst. Aber genau das möchte die Polizei, obwohl es in der KI-Verordnung klipp und klar drin steht, dass du das gar nicht machen darfst. Es ist einfach ganz, ganz schlimm und ganz dystopisch. Also zum Beispiel diese ganzen Verhaltensprofile, die soll es auch im öffentlichen Nahverkehr geben, weil, also eine richtige Begründung gibt's nicht. So Sachen, die schon ganz lang Themen sind, wie Staatstrojaner sollen mit rein, verdeckte Kennzeichenscans. Das kennen vielleicht sogar noch einige von so 2018, 19. Da war das die 30-Kilometer-Grenze in Sachsen ganz, ganz groß. Wir haben ja zwei innereuropäische Auslandsgrenzen. Und von denen aus gesehen, von der Grenze nach Tschechien und nach Polen, 30 Kilometer rein ins Gebiet, darf mehr Überwachung im Straßenverkehr stattfinden. Und das ist ungefähr die Hälfte der Fläche Sachsens, dass du anderslos da den Verkehr überwachen darfst. Das geht bis nach Dresden rein zum Beispiel. Das ist so der grobe Überblick, was alles furchtbar ist.
0: Weißt du, wie das kommt, beziehungsweise was da jetzt irgendwie, man versucht wahrscheinlich irgendwie doch noch mehr in den rechtlichen Rahmen zu kommen oder mehr in Anführungszeichen Verhältnismäßigkeit zu schaffen, oder weißt du, was da irgendwie die Motivation ist?
1: Also wir haben seit Anfang 2019 ein neues Polizeirecht in Sachsen. Das war so furchtbar, also da steht zum Beispiel drin, dass Cops unter gewissen Umständen Maschinenpistolen haben dürfen oder Granaten. Und dagegen haben Abgeordnete von der Linken und von der Grünen geklagt. Da gab es dann auch tatsächlich eine Verfassungsbeschwerde, die Erfolg hatte, Anfang 2019. Und in der steht quasi drin, dass sie zum Teil halt recht hatten, die Abgeordneten, die das gesagt haben, das ist doch alles rechtswidrig. Und da steht auch drin, dass eben bis Ende Juni 2026 das alles überarbeitet werden muss. Und deshalb wird jetzt alles überarbeitet. Das Problem ist aber, dass diese Überarbeitung genutzt wurde, gerade von Armin Schuster und seinen Mitarbeitern da, dass mehr Überwachung reinkommt. Und jetzt gab es quasi so eine Überarbeitung von dem Entwurf und der ist jetzt ins Parlament gekommen. Und bei der Überarbeitung wurde schon angepasst, dass es wahrscheinlich besser durchgeht. Und es gibt jetzt auch ein paar Abgeordnete, die immer noch Alarm schlagen und dagegen stimmen werden. Aber es ist halt leider mit den Mehrheiten in Sachsen relativ schwierig. So richtig viel Hoffnung habe ich nicht, weil ich denke mal, dass es durchgedrückt werden soll, wie es jetzt gerade ist. Und dann gibt es dann halt vielleicht wieder berechtigterweise ein Urteil, das sagt, naja, aber wir haben ja Sachen drin, die verfassungswidrig sind, also nach der sächsischen Verfassung. Und dann dauert es dann halt wieder 7 Jahre oder so, bis was angepasst werden muss. Und in der Zwischenzeit kannst du ja trotzdem Dinge anpassen, weil seit es das Urteil gibt, dass das Polizeirecht in Sachsen verfassungswidrig ist, gilt es ja trotzdem erstmal weiter, bis es ein neues Polizeirecht gibt. Das ist das Absurde.
0: Ich würde noch mal ganz kurz gerne auf, vielleicht kannst du so 1, 2 Beispiele geben, was das bedeuten würde für die Menschen. Also wenn wir jetzt einfach an eine durchschnittliche Bürgerin denken und wir uns jetzt irgendwie mal ausmalen in dieser Dystopie, dass es jetzt dieses Polizeigesetz gibt, was würde das bedeuten für mich als Menschen, der sich normal im Alltag bewegt?
1: Wenn sich jetzt, nennen wir sie Erna ins Internet teilt, weil sie für Awareness für psychische Krankheiten ein bisschen was zeigen möchte, da ein Videoblog hat oder sowas. Das kann die Polizei dann mit analysieren. Das kann dann, dass sie quasi eine gefährliche, psychisch kranke, in ganz großen Anführungsstrichen gerade, dass sie eine gefährliche Kranke wäre, könnte dann da reinfallen. Und wenn sie dann noch durch so diese Bewegungsdaten, die wir haben, erkennbar ist, dass sie zum Beispiel öfter zu Klimaprotesten geht, könnte sie halt dadurch schon gefährlich sein, quasi in dieser Welt, und diese hohen Stufen der Überwachung kriegen, die drin sind. Obwohl sie gar nichts weiter tut, außer mal zu einem Klimastreik oder so zu gehen und versucht, über Sachen zu informieren. Oder was auch, glaube ich, für viele ganz offensichtlich gruselig ist, sind die ganzen Kennzeichenüberwachungssachen. Wenn dann halt das alles erfasst wird, dass du einfach in der Hälfte von Sachsens hin und her fährst und auch alles mit diesen Verhaltensscannern im öffentlichen Nahverkehr. Also, dass dann theoretisch eine Person, die hinkt und irgendwas Großes in der Jacke hat, quasi hops genommen wird, weil es aussieht, als wäre es eine Waffe und als würde sie was Schweres nachziehen, nur einfach, weil sie hinkt.
0: Ihr seid ja jetzt eine Gruppe, die jetzt aus zivilgesellschaftlichen Menschen besteht. Was würdet ihr sagen, wie kommt ihr dazu, euch damit auch ausgerechnet so genau und kleinlich zu beschäftigen vielleicht?
1: Und ich glaube, das passt halt einfach zu diesen freiheitlichen Gedanken, den wir so haben, so dass wir uns für eine bessere Gesellschaft einsetzen wollen beim CCC, also beim Chaos Computer Club, und dass wir eigentlich wollen, dass alle Technik für gute Sachen einsetzen. Und du siehst halt jetzt, wie die Polizei in ganz vielen Bundesländern, halt nicht nur in Sachsen, die Technik, die es mittlerweile gibt, gegen Bürgerinnen einsetzen wollen. Und das ist so das Gegenteil von dem, was wir vorhaben. Und ich glaube, deshalb interessiert das ganz viele und wirklich auch, weil es in vielen Bundesländern so ein großes Thema ist. Ja, also es gehen gerade halt alle auf die Barrikaden, die sich irgendwie mit so diesen Themen Anti-Überwachung beschäftigen, weil es jetzt ganz, ganz konkret vor der Haustür ist und weil alle auch voneinander abschreiben. Das ist ja das Nächste. Also die einen fangen mit Gesichter erkennen und Verhaltensprofilen an und dann machen es die anderen. Also zum Beispiel in Bremen war jetzt ganz, ganz großes Thema, dass Verhaltensscanner und Analysen in öffentlichen Nahverkehr sein sollen. Und jetzt ist das Thema wieder bei uns. Es ist halt einfach so groß, dass wir nichts tun können.
0: Das Ganze soll ja bis Ende Juni vom Landtag beschlossen werden. Da wäre meine Frage, hältst du das für wahrscheinlich, dass es auch dann wirklich beschlossen wird?
1: Also ein bisschen Hoffnung besteht, weil es ist tatsächlich gerade sehr auf Kante geplant, dass es gerade so vielleicht durchgehen könnte. Und ich hoffe mal, dass da noch ein bisschen vielleicht auch mehr zivilgesellschaftlicher Druck kommt, dass sich einige anders verhalten. Wir haben ja auch relativ neue Parteien bei uns im Landtag sitzen, wie BSW, die sich zum Teil dagegen stellen. Leider nicht so klar wie Linke und Grüne gerade, aber da habe ich ein bisschen Hoffnung und theoretisch könnte es nochmal schief laufen, aber ich befürchte, dass es am 24. durch sein könnte. Aber die Hoffnung stirbt zuletzt. Also ich habe jetzt von Abgeordneten von Grünen und Linken erzählt, die wahrscheinlich sehr geschlossen dagegen stimmen werden, aber es gibt ja noch mehr. Und diese Leute können angeschrieben werden, können angerufen werden, können theoretisch in ihren Abgeordnetenbüros besucht werden. Nutzt das. Also auch wenn vielleicht die meisten, die jetzt gerade zuhören, nicht so viel Lust haben, weiß ich nicht, CDU-Abgeordnete zu kontaktieren. Macht's trotzdem, weil wenn die merken, dass es viel Widerspruch gibt, dann stimmen die auch nicht einfach so nebenbei mal mit ab. Also das sind am Ende des Tages auch alles nur Menschen. Und wenn wir uns da melden, also es klingt immer so komisch mit diesen Briefen und E-Mails und so, aber wenn sich genug Leute melden, hat das tatsächlich einen Impact. Und wenn ihr mitkriegt, dass es irgendwo Demos oder ähnliches gibt oder Infomaterial, verteilt das, weil ich habe das Gefühl, dass ganz viele gar nicht mitbekommen, dass es diese Polizeirechtsnovelle gibt und was die eigentlich bedeutet, weil es gibt so viele Katastrophen gerade auf der Welt, dass das untergeht, was ja total normal ist. Wir haben alle unser eigenes Leben und müssen irgendwie gucken, dass wir zu Rande kommen und da kann so eine Info auch einfach mal nicht mitbekommen werden. Das ist vollkommen normal. Aber es ist wichtig, dass Leute mitkriegen, dass es diese Polizeirechtsnovellen und leider nicht nur in Sachsen, sondern auch in vielen Bundesländern gerade gibt, auch wenn die in Sachsen mit besonders schlimm ist. Deshalb informiert die Leute und wenn ihr die Kappas habt, nervt die Abgeordneten.

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0: Man versteht das schon richtig, dass die Landesregierung eigentlich die Chance gehabt hätte, wirklich nur das zu ändern, was das Landesverfassungsgericht moniert hat, und dann wäre auch gut gewesen. Ne? Also das ist schon alles sehr eine freiwillige Entscheidung, was da gerade passiert.
1: Ja, hallo, ich freue mich hier zu sein und nochmal mehr über das Polizeigesetz zu sprechen oder in welchem Kontext das auch zu sehen ist, in dem politischen, in dem gesellschaftlichen Kontext. Ja, so wie du es gesagt hast, würde ich das unterschreiben. Es gab hier die Notwendigkeit, das Polizeigesetz zu reformieren, also genauer gesagt das Polizeivollzugsdienstgesetz. Das betrifft quasi die sogenannte Schutzpolizei, nicht die Polizeibehörden, also vormals Ordnungsamt, und auch nicht die Strafverfolgung, die ja die Strafprozessordnung regelt, sondern hier das präventive Recht, das Gefahrenabwehrrecht. Ja, man hätte auch einfach dem Verfassungsgerichtshof folgen können. Stattdessen nutzt man das jetzt, um nochmal massive Befugnisse reinzubauen, neue Bewaffnungen, die Taser mit reinzunehmen. Und ja, freiwillige Entscheidung. Ja, also ich glaube, die Bundesinnenministerkonferenz oder wenn man sich in der Bundesrepublik umschaut, ja, also es ist leider ein allgemeiner Trend, und in denen ordnet sich das ein.
2: Was sind aus deiner Sicht die herauszuhebenden Punkte? Wir können uns wahrscheinlich auf Verschärfungen einigen.
1: Ja, eine Verschärfung ist es. Ich sehe das als eine autoritäre Entwicklung, die sich auf vielen verschiedenen Ebenen abzeichnet. Und dann im Polizeigesetz kann man das an folgenden Punkten sehen. Es gibt eine Vergeheimdienstlichung, eine Militarisierung, so eine Zuständigkeit der Polizei für alles Mögliche wird immer weiter ausgebaut. Und es gibt diesen Problem der Vorverlagerung der Eingriffsschwellen und den Abbau von Rechtsschutzmechanismen. All das ist wahnsinnig problematisch. All das war auch eine Lehre aus dem Nationalsozialismus, dass man gesagt hat, wir wollen keinen zentralen Staatsapparat, der alle Gewalt, der alle Befugnisse hat, der alle Zuständigkeiten hat, sondern wir wollen das aufteilen. All diese Lehren werden jetzt aufgeweicht, und man muss schon sagen, also zusammen mit vielen anderen Angriffen auf Demokratie und Rechtsstaat ist das hier schon ein massiver Grundrechtseingriff, vor allem diese Vorverlagerung der Eingriffsschwellen. Na, wir sprechen ja hier vom Gefahrenabwehrrecht, das heißt, es hat noch keine Straftat stattgefunden. Es ist viel weiter vorher, und es kann quasi grundsätzlich alle Menschen treffen. Mhm. Na, und ich glaube, wir müssen hier sehr stark über diesen Diskurs, über diese Erzählung der Sicherheit sprechen. Darauf würde ich heute gerne genau eingehen. Das ist eins meiner Lieblingsthemen. Genau, aber vielleicht, um es nochmal ein bisschen abzurunden, bevor wir tiefer reingehen, gerade die Befugnisse zur künstlichen Intelligenz, hochproblematisch. Mhm. Für den Datenschutz, für die Autonomie, für die informationelle Selbstbestimmung und Integrität informationstechnischer Systeme, das sind Grundrechte. Aus gutem Grund. Hier werden Schutzlücken nicht geschlossen, sondern sie werden ausgenutzt, und massive Datenmengen werden an ausländische private Unternehmen, die damit viel Geld verdienen, ja, weitergegeben. Und man geht hier nicht nur über das hinaus, was technisch möglich ist, definitiv auch darüber, was verfassungsrechtlich zulässig ist.
2: Mhm. Nochmal kurz zu den Begriffen. Also genau. Ich hätte das gerne nochmal, findest du, Prävention ist eigentlich ein sinnvoller Begriff? Ich glaube, also die Debatte darum gibt es ja auch schon so lange, wie die Polizei denkt, sie könnte Verbrechen verhindern, bevor sie passieren. Ist also bei Prävention, geht ja gerade nicht darum, dass die Polizei Vortragsveranstaltungen macht zum Thema schließ deine Haustür zu, sondern dass die Polizei behauptet, sie könnte, wenn sie bestimmtes Wissen erlangt, Leute daran hindern, etwas zu tun, was verboten ist.
1: Genau, also das ganze Gefahrenabwehrrecht dreht sich um den Begriff der Gefahr. Und der war eigentlich klassischerweise immer sehr darauf beschränkt, dass tatsächlich gerade gleich irgendwas passiert und dann eingegriffen werden kann. Mhm. Ja, was irgendwie so aus so einem normalen Menschenverstand heraus, sag ich mal, total legitim ist. Was hier aber passiert, ist, dass ganz viele bestimmte Menschen, bestimmte Orte oder bestimmte Verhaltensweisen per se als gefährlich abgestempelt werden, obwohl die Lösungen für bestimmte Gefahren eigentlich woanders liegen oder tatsächlich die Bedrohung, die ausgeht, nicht wirklich eine Bedrohung der Gesellschaft oder der Menschen ist, sondern eines bestimmten politisch und wirtschaftlichen, gesellschaftlichen Systems, in dem wir gezwungen sind zu leben. Mhm. Genau, also ich glaube, das, was die Polizei macht, der fachlich richtige Begriff wäre, ist nicht die Prävention, sondern die Präemption. Genau, also ich glaube, ja, also ich würde eigentlich gerne darüber sprechen, was ich vorschlagen würde, auch als Lösung. Na, weil die Polizeigesetze, dass immer mehr Law-and-Order-Politik gemacht werden muss, das ist eine einfache und eine populistische was heißt Lösung, ne? Es ist ein Angebot der Politik, der Regierung, zu sagen, es gibt eine Unsicherheit, eine tatsächliche Unsicherheit oder eine gefühlte Unsicherheit der Menschen, auf die müssen wir reagieren. Und man sucht dann quasi die Antwort in mehr Strafe, mehr Überwachung, mehr Kontrolle. Und das geht zulasten von Grundrechten, von Rechtsstaatlichkeit, von Freiheitlichkeit und zulasten der Demokratie selbst. Wir müssten uns vielmehr fragen, was sind denn die Gefahren, die eigentlich entstehen? Was ist denn das, was die Polizei leisten kann? Was ist das, was die Polizei macht? Wie viel Geld bekommt die Polizei, um diese Aufgaben zu lösen? Und gäbe es nicht eigentlich eine bessere Lösung dafür? Ja, und wenn wir uns jetzt verschiedene Problemkreise angucken, ja, was führt zu Kriminalität? Ja, die Gefahrenabwehr ist quasi die vorbeugende Bekämpfung der Kriminalität. Wir müssen uns die Ursachen angucken. Warum werden Menschen kriminell? Und wenn man da wirklich mal ernsthaft drüber diskutiert, dann müssen wir die Lösungen im sozialen Bereich suchen, weil es gibt vor allem soziale Probleme, die zu Kriminalität führen. Also brauchen wir soziale Lösungen. Wir müssen uns fragen, was macht uns wirklich sicher? Vor häuslicher Gewalt, vor sexualisierter Gewalt, vor den Gefahren des Drogenkonsums, vor den Gefahren der Obdachlosigkeit, der Gefahren der Armut, der Gefahren der Klimakatastrophe. Aber all das interessiert die Polizei leider entweder gar nicht oder nicht genug. Ne? Und es werden quasi Leute oder Orte als gefährlich markiert und diese Menschen werden bekämpft, anstatt die Ursachen der Probleme zu bekämpfen. Ja? Also das alles oder diesen Prozess nennt man so Versicherheitlichung von dem Diskurs oder Versicherheitlichung von sozialen Problemen. Genau, das macht es der Politik einfach, so eine Handlungsfähigkeit zu demonstrieren, weil ansonsten müsste man wirklich an die Grundsätze des Systems, in dem wir leben. Ne? Und es ist wirklich absurd, was gerade passiert, weil auf der einen Seite wird quasi der überwachende, der strafende Staat immer weiter hochgefahren, immer weiter hochgefahren mit Ressourcen, mit Befugnissen, mit Ausrüstung. Und auf der anderen Seite erleben wir gerade einen Angriff auf den Sozialstaat, wie er also nie da gewesen ist. Die Versorgung und die Rechte von Kindern, von Jugendlichen, von Menschen mit Behinderung massiv eingeschränkt. Der Gesundheitssektor, was da gerade für Vorschläge auf dem Tisch liegen, ist es wirklich unbegreiflich. Ne, der Entzug von Förderung von Demokratieprojekten, die Terrorismus verhindern durch Aufklärung, durch wirkliche Prävention, ne, indem man vor allem junge Menschen anspricht, indem man die Zivilgesellschaft stärkt und auch Arbeitnehmerinnenrechte. Alle diese Systeme stellen soziale Sicherheit her, verhindern, dass Menschen in die Kriminalität abrutschen, weil sie zum Beispiel klauen müssen, weil sie arm sind. All das wird leider nicht gesehen und es ärgert mich wirklich sehr, weil eigentlich liegen die Lösungen auf der Hand, aber man macht gerade genau das Gegenteil von dem, was notwendig wäre.
0: Sorgt aber damit vermutlich für die, flapsig gesagt, Legitimierung der Polizei von sich selbst aus, ne? Also dadurch, dass sie mehr Möglichkeiten erhalten oder sie definieren, was deviantes Verhalten ist im Rahmen einer Überwachung, haben sie ja einen ewigen Kreislauf, auf dem sie sich ausruhen können. Das ist ja, glaube ich, auch so eine interessante Frage. Das gab es bei der Veranstaltung, ne, bei diesen KI-Überwachungen mit Videoüberwachung, was es jetzt auch in Dresden geben soll, habe ich, glaube ich, gelesen, bei der DVB, also bei den Straßenbahnen. Und das klappt ja, glaube ich, so wie ich es verstanden habe, überhaupt nicht. Also im Sinne von, ne, eine KI kann nicht auseinanderhalten, wie war das Beispiel, ob jemand dir ein Messer in den Rücken steckt oder dich umarmt. Trotzdem, das ist eine Geldgrube, sagt man das? Nee, das sagt man nicht. Aber ja.
1: Ja, also das sind die politischen Konsequenzen dieser autoritären Verschiebung. Die Polizei soll mehr, die Polizei darf mehr Und die Polizei macht auch mehr. Und das ist dieser Kreislauf, ich glaube, das ist das, was du meinst, ne, wie sich immer alles mehr verstärkt und so ein autoritärer Sog, ne, das kommt manchmal, das finde ich eigentlich ein ganz schönes Bild, ne, dieser Strudel nach unten, der wirklich an die Grundfesten unserer Rechtsstaatlichkeit und Demokratie geht. Und es ist gerade wirklich eine schwierige Zeit so für das progressive Lager, weil irgendwie ist eine ganz große Frustration und Erschöpfung da. Und jetzt gerade wäre es so wichtig. Und es gibt ja wirklich viele tolle Projekte, die auch widersprechen. Ich glaube, die großen Gegenangebote, ne, müssen mehr gemacht werden. Wirklich diese Hoffnung von, es könnte wirklich anders sein. Mhm. Wir könnten wirklich in blühenden Landschaften leben. Aber dazu muss man halt wirklich nochmal grundsätzlicher diskutieren. Aber der Rechtsruck oder Rechtsdruck, wie man ja auch viel sagt, wirklich seit vielen Jahren, drückt immer mehr am Problem vorbei. Ne, wirklich Sicherheit für Menschen herzustellen. Das geht nur in einer egalitären Gesellschaft. Wirkliche Sicherheit.
2: Kann man, glaube ich, alleine daran ablesen, dass jetzt die großen Proteste gegen diese neue Polizeigesetzesnovelle ja jetzt bisher noch nicht so stattgefunden haben. Da gibt's sicherlich, kann man sich auch noch mal genauer angucken, woran das liegt. Viele Gründe für. Aber genau, kannst du noch mal, welche Rolle spielt in dem Zusammenhang im Sicherheitsdiskurs Internet und vor allem jetzt auch KI gerade? Kommt ja relativ oft der Begriff vor.
1: Ja. Na, das Internet, Internet oder die Sachen des Internets, die wir als Gesellschaft am meisten nutzen, sind halt soziale Medien. Soziale Medien funktionieren über Algorithmen, die extreme Positionen verstärken, eher gemäßigte Positionen in den Hintergrund treten lassen. Und wie ihr es vorhin auch schon gesagt habt in der Sendung, genau, ne, jetzt wird halt gefiltert nach Antifa und da rausgekickelt und ja, wahnsinnig gefährlich, weil es eine Realität suggeriert, die überhaupt nicht da ist, weil es Diskurse massiv verschiebt und das immer zu Lasten der Schwächsten der Gesellschaft. Gegen migrantisierte Menschen, gegen arme Menschen, gegen demokratisch eingestellte Menschen. Also selbst sich für die Demokratie einzusetzen, wird zum Teil als extremistisch gelabelt. Also es ist gerade eine wirklich, wirklich gefährliche Zeit. Und hier kommt eben, oder das ist ein guter Punkt, nochmal darauf zurückzukommen, was du meintest, ne? Die Definitionsmacht der Polizei. Die Polizei hat einen wahnsinnigen Spielraum dabei, einzuschätzen, wer oder was gefährlich ist. Und wenn wir also genau, das geht jetzt quasi schon gegen die benachteiligten Gruppen, die ich aufgezählt habe. Und wenn wir das einer KI überlassen, eine KI lernt abhängig von dem, was ihr vorgegeben wird. Und diese Stereotype oder diese strukturellen Diskriminierungen, die sind in der KI und die KI verstärkt das sogar noch. Und wenn wir die Gefahrenprognosenerstellung, das ist ja das zentrale Instrument ist, zu gucken, okay, ab wann wird eingegriffen oder nicht. Wenn wir das einer KI überlassen, wo wir auch nicht genau wissen, wie die Algorithmen funktionieren, weil das nämlich keine Open Source ist, sondern weil das ein Geschäftsgeheimnis ausländischer Tech-Riesen ist. Boah, gefährlich, gefährlich, gefährlich. Und wenn wir damit einmal anfangen, die Daten weg sind, oder bestimmte Labels auf bestimmten Menschen platziert sind, das wieder rauszubekommen, boah. Also wirklich, es ist so frustrierend, ne, weil so richtig das zu verhindern, das Gesetz, ist politisch eigentlich kaum noch möglich. Genau, ne, deswegen wäre mein Ansatzpunkt eben jetzt nicht so sehr auf diese parlamentarische Ebene zu schauen, sondern wirklich diese sozialen Kämpfe zu führen.
0: Wir reden sozusagen auch nicht über ein sächsisches Phänomen, in Anführungszeichen, leider, sondern Sachsen rückt nach oder rückt auf zu den anderen Bundesländern, die das offensichtlich alles schon so ein bisschen in Sack und Tüten haben, wie es scheint, so habe ich es jedenfalls verstanden.
1: Ja, die Prozesse sind da unterschiedlich. Also eine große Neuerung ist ja auch, dass der Streifendienst hier in Sachsen einen Taser bekommen soll, also Distanz-Elektro-Impulsgeräte, auch Elektroschockpistolen genannt. Ne, in vielen Bundesländern ist man da schon länger am Start. Genau, also man passt sich ein bisschen an, allgemein, aber es könnte auch anders sein. Ne? Also deswegen haben wir ein föderales System, dass man eigentlich sagen könnte, nee, bei uns hier nicht. Und das wird aber nicht gemacht, obwohl es viele Ansatzpunkte gäbe zu sagen, ne, wir brauchen nicht die Polizei, die immer alles macht, gerade in dem Bereich häusliche, sexualisierte, partnerschaftliche Gewalt. Da ist die Polizei wirklich nicht der beste Ansprechpartnerin. Ne, da brauchen wir eigentlich medizinisch-soziale, psychologische Hilfe, die da viel besser drauf reagieren kann, die dann einen gesamtheitlichen Ansatz fahren kann. Ähnlich bei Menschen in psychischen Krisen, die besonders gefährdet sind, auch vor allem Gewalt, tödliche Gewalt durch die Polizei zu erfahren. Auch das, diesen Bereich müsste man massiv auslagern und in extra Institutionen, die darauf spezialisiert sind, auslagern. Genau, man könnte auch einfach ganz viel entkriminalisieren. Ne? Fahren ohne Ticket, gerade eine große Geschichte, freue ich mich sehr, dass da jetzt endlich mal was passiert. Dass auch dieses ganze Thema Migration, ne, so krass kriminalisiert werden, so viele Menschen sterben, weil Migration illegalisiert wird. Man könnte damit alle anders umgehen. Mhm. Und wenn wir uns angucken...
2: die Polizei entlasten nebenbei.
1: Genau, also es ist wirklich, es ist wirklich der Wahnsinn, was eigentlich passiert. Ne? Man könnte es wirklich so viel Ressourcen sparen, indem man sagt, ey, wir integrieren Menschen, wir erkennen an, dass Menschen eine Bewegungsfreiheit haben und angesichts der Klimakrise wird es einfach immer mehr. Ne? Aber in dem autoritären Sog, in dem rassistischen Diskurs, in dem wir sind, das ist die Gefahr für Menschen. Mhm. Ne? Also eigentlich ist es genau andersrum. Ne? Aber es wird eben bei der Gefahrenabwehr nicht darauf geschaut, wie können wir das richtig gut abfedern, dass wir hier bald in einer Klimakrise sind mit massiver Gefährdung von Menschenleben. Ne? Sondern es wird verdachtsunabhängig kontrolliert auf der Eisenbahnstraße, weil es könnte ja jemand Drogen verkaufen, anlasslos werden rassistisch motivierte Kontrollen durchgeführt. Ne? Die Waffenverbotszone haben wir ja erfolgreich wegbekämpft bekommen, weil wir diesen Fokus anders gelegt haben. Ne? Weil wir sagen, es gibt hier Kriminalität und soziale Probleme, aber die Lösung ist nicht mehr Polizei, mehr Überwachen, mehr Strafen, sondern diese Ansätze zu gucken, okay, warum sind denn Menschen gezwungen, Drogen zu verkaufen? Weil sie keine legalen Arbeitsmöglichkeiten haben, weil sie illegalisiert sind. Ne, das ist genau das, was wir uns immer fragen müssen. Was ist das Problem und was ist die Lösung? Und die Lösung ist meistens nicht, Geld und Waffen auf eine allmächtige Institution zu werfen.
0: Mhm. Ja, und gleichzeitig, wie wir es ja gerade gesehen haben, hatten wir ja mal sowas wie in Europa das Versprechen des Schengener Abkommens, ne? So eine Art Reisefreiheit für EU-BürgerInnen. Und da gibt es ja teilweise Staaten, die also seit 8, 9 Jahren, alle 6 Monate den Ausnahmezustand, wie es ja tatsächlich heißt, verlängern. Und ich zum Beispiel, ne, Stichwort Dänemark, da wird als Begründung manchmal, habe ich neulich gelesen, wird der Gaza-Krieg genannt, um das Schengener Abkommen in Dänemark auszusetzen. Das ist wild. Mhm. Und ich habe es neulich in Plagwitz gesehen, da habe ich auch gedacht, es gibt offensichtlich, ich muss jetzt raten, sag ich mal, 8 oder 9 von 10 Leuten offensichtlich in Leipzig rufen als erstes die Polizei, wenn die dann obdachlosen oder wohnungslosen Menschen auf der Straße sehen, der zum Beispiel nicht ansprechbar ist, wegen Kälte oder vielleicht Substanzen oder Alkohol, und die rufen die Polizei. Das ist kein einfacher Notruf.
1: Der Impuls ist ja eigentlich richtig, wenn man von so einer verfassungspatriotischen Sicht ausgeht. Die Polizei hilft Menschen. Die Polizei schützt Menschen. Das ist deren Aufgabe, Gefahren abzuwehren. Und eine obdachlose Person in der Kälte, da besteht Leib- und Lebensgefahr. Also die Überlegung ist komplett richtig. Mhm. Aber wie die Polizei funktioniert, passt überhaupt nicht dazu. Na, aber... da sind wir wieder dabei, ne? Diese Fragen von, was ist das Problem, was ist die Lösung und wer wäre da eigentlich die richtige Ansprechperson? Na, und gerade Obdachlosigkeit ist ein massives Problem. Es wird viel, viel schlimmer, ne? Die Wohnungspolitik, ich bin ja Mietrechtsanwältin auch, es ist wirklich furchtbar. Also dass Menschen einfach keine Wohnung finden. Und obdachlos werden, und mit den geplanten Bürgergeldverschärfungen wird es noch viel, viel schlimmer. Ja, und der Status quo ist jetzt schon unerträglich für ganz, ganz viele Menschen. Ja, und die Gefahren für diese Menschen nehmen immer weiter zu. Aber das interessiert die Politik eben weniger als irgendwelche komplett, also auch nicht mal realisierbare technische Systeme vorzuschlagen, mit denen dann Leute überwacht werden sollen.
0: Drohnen auf der Autobahn, die Nummern... Nee, was sollten die gucken? Die sollten gucken, ob man mit dem Handy telefoniert. Ja, genau. Im Auto, klar. Ja.
2: Da das funktioniert bestimmt. Also, du hast am Anfang zum Einstieg noch die Begriffe Militarisierung erwähnt gehabt und
1: Vergeheimdienstsicherung.
2: Und den Taser. Die Militarisierung passt jetzt in meinem recht einfachen Küchenweltbild recht gut in den Versicherheitlichungsdiskurs. Wir müssen die Polizei immer weiter aufrüsten, weil das also wird ja alles immer schlimmer. Aber was steht im sächsischen Polizeigesetz? Was verschärft sich quasi, würde sich nochmal verschärfen auf dem Gebiet?
1: Genau, also ich glaube, die Taser, wie erwähnt, Taser, ich erkläre es nochmal, ne? Vorhin meinte ich Elektroschockpistolen, das ist so der Begriff, wo man sich am besten drunter vorstellen kann, was es ist.
2: Sind das Taser, die mit dem Kabel, die man aus dem amerikanischen Fernsehen kennt?
1: Genau. Es gibt da, ja, die diese Distanz-Elektro-Impulsgeräte, die schießen so Elektroden mit Widerhaken auf Menschen. Die Widerhaken bohren sich unter die Haut und dann gibt's Elektroschocks bis 50.000 Volt und das soll dann, also die sollen dann Menschen vorübergehend lähmen. So, ne, weil sich das so in den Muskeln festsetzt. Das tut höllisch weh und ist wahnsinnig gefährlich, vor allem für Menschen mit angeschlagenem Gesundheitszustand, ne, vor allem herzkranke, drogenabhängige Menschen, klar, Kinder und schwangere Personen, für die beiden Gruppen ist der Einsatz tatsächlich ausgeschlossen, soweit man es erkennen kann natürlich. Genau,
2: haben Sie Herzprobleme? Sonst würde ich den Taser benutzen.
1: Genau, also ausgeschlossen für Kinder und offensichtlich schwangere Personen, für alle anderen nicht. Ne? Und es soll eigentlich den Schusswaffeneinsatz verhindern, weil es angeblich weniger tödliche Waffen sind oder auch nicht tödliche Waffen. Es sterben aber Menschen im Zusammenhang mit diesen Tasern. Ne? Also zum einen ist gefährlich, dass es eben diese Vorerkrankungen gibt und der Organismus einfach darauf nicht vorbereitet ist. 50.000 Volt in so einer Stresssituation. Ne? Die Polizei steht vor dir und aus Gründen. Genau, dann die Gefahr der Sturzverletzungen auch, oder auch wirklich langfristige Folgen. Es sind auch schon Menschen im Zusammenhang mit dem Taser gestorben. Da wird er deutschlandweit schon seit einigen Jahren eingesetzt, hier in Sachsen bisher nur beim SEK, beim Sondereinsatzkommando. Ja, es soll eigentlich dann eingesetzt werden, wenn die Schusswaffe noch nicht gerechtfertigt ist, aber Pfefferspray nicht mehr so richtig funktioniert oder nicht erfolgsversprechend ist. Und diese Situation gibt es in der Regel in solchen Situationen, wo psychisch kranke Menschen involviert sind und wo gesagt wird, von denen gehen die Gefahren aus. Aber statt eben eine professionelle, psychologische, medizinische Betreuung anzubieten, will die Polizei sie erstmal handlungsunfähig machen. Genau, und also bei den Todesfällen, die untersucht wurden, also von zivilgesellschaftlichen Organisationen untersucht wurden, seit Januar 2018 bis Mai 2015 sind 11 Menschen im Zusammenhang mit den Elektroschockpistolen in Deutschland gestorben und 9 davon waren mutmaßlich, beziehungsweise da war es deutlich aus dem Bericht herauszulesen, dass sie in so psychischen Ausnahmesituationen waren. Das ist schon wahnsinnig viel. Ne? Die Leute brauchen eigentlich wirklich Hilfe. Ne? Stattdessen sterben sie. Das ist, sicherlich haben viele den Fall Lorenz gehört. Na, gerade es gibt mehrere Fälle, wo schwarze Jugendliche von hinten erschossen worden sind, obwohl sie in einer Ausnahmesituation waren. Ob da der Taser wirklich die Lösung ist? Nee. Es muss einfach eine andere Stelle her als die Polizei, die da wirklich deeskaliert, die wirkliche Unterstützung in dieser Situation und wirkliche Sicherheit herstellen kann und eben keine neue Lebensgefahr erst herstellt.
2: Und nicht Leute erschießt. Ja, erstmal die Voraussetzung.
1: Ja. Militarisierung, ja, ich glaube, also vieles, was es auch schon gab, ne, wenn man sich den Fuhrpark der Polizei anguckt mit den Räumpanzern und alles, Maschinenpistolen, Handgranaten, das kam alles mit der letzten Polizeigesetznovelle. Wir hatten große Angst, dass es auch auf Demonstrationen eingesetzt wird. Es gab schon CS-Gas, also Tränengas auf Demonstrationen, auch schon 2019 hier mal in Leipzig, das war dann auch abgelaufen, was quasi noch gefährlicher ist. Ja, also es gibt schon wirklich ein massives Waffenarsenal der Polizei und zwar jetzt nicht nur der Sondereinsatzkommandos, wo man irgendwie noch sagen kann, okay, es gibt Terrorlagen, es gibt Amoklagen. Nee, das sind wirklich Einsätze, die mit einem deeskalierenden Ansatz mehr Sicherheit hergestellt hätten.
0: Ohne die Bewaffnung. Wenn also dieser Diskurs oder dieses Phänomen also jetzt Versicherheitlichung heißt und darüber gesprochen wird, weißt du, ob es also dann historisch oder aktuell Beispiele des Gegenteils gibt, also wo Staaten, Länder etc., wie auch immer, Gemeinschaften erfolgreich das Gegenteil praktiziert haben?
1: Also das Schlagwort in dem Zusammenhang ist Abolitionismus. Abolitionismus ist ein Konzept, das kommt aus der schwarzen Community in den USA und richtete sich grundsätzlich gegen die Institution der Sklaverei. Wurde aber von Anfang an auch mit Gefängnissen zusammengedacht. Und gerade in den USA hat sich die Polizei ja aus den sogenannten Slave Patrols herausentwickelt. Also Weiße, die bewaffnet waren und entflohene Sklaven wieder einfangen mussten oder auch bestrafen. Na, das ist quasi die Geschichte der Polizei in den USA. In Europa, gerade die städtische Polizei, da die Londoner Metropolitan Police war da eine der ersten, oder eher so die Stadtwache, könnte man sagen. Ne? Das hatte eher so eine klassistische Komponente, quasi arme Menschen zu bestrafen und zu kontrollieren. Genau, aber ja, aus vor allem aus den Erfahrungen der USA, antirassistische Kämpfe gegen Sklaverei, wurden eben genau von Anfang an diese Fragen gestellt, was ist denn wirklich Sicherheit? Wir können sie nicht vom Staat erwarten, ne? Auch als dann die Sklaverei nach und nach abgeschafft wurde, in vielen, also es hat sich ja dann auch trotzdem ein rassistisches, ausbeuterisches System fortgesetzt, ne? Und das Gefühl, wir können uns auf den Staat nicht verlassen, zu Recht. Genau, und da wurden quasi diese ganzen abolitionistischen Ansätze entwickelt mit den Fragen, was macht unsere Communities sicher? Was müssen wir tun, um uns selbst helfen zu können? Und da bin ich eine große Freundin davon. Genau, und jetzt vor allem seit der Ermordung von George Floyd gab es ja weltweite Proteste, vor allem gegen rassistische Polizeigewalt. Und da gab es ein großes Aufleben um diese Diskurse von weniger Polizei, abolish the police, defund the police. Ja, und das ist ja auch in den deutschen Raum oder in europäischen Raum übergeschwappt. Und auch hier in Leipzig haben wir jetzt schon seit ein paar Jahren immer wieder Veranstaltungen und genau auch Demonstrationen, die das thematisieren. Corpwatch Leipzig hat da sehr viel Arbeit geleistet. 2022 haben sie auch ein Konzept vorgelegt. Mit dem vielleicht etwas provokanten, aber nicht unrealistischen Titel Abschaffung der Polizei in Deutschland. Wie kann das gelingen? Es wurde sich angeguckt, wie viele Ressourcen hat die sächsische Polizei? Was für Aufgaben hat die Polizei? Wie viel Kriminalität gibt es, die die Polizei bearbeitet, ne, anhand der Kriminalstatistik? Und dann wurden sich ein paar verschiedene Institutionen angeguckt, vor allem in den USA, die eben alternative Ansprechstellen sind für solche Situationen, wie ich vorhin meinte, für psychische Krisen oder nachbarschaftliche Konflikte oder so, wo auch gute Erfahrungen mit gemacht wurden. Genau, und wo quasi ein bisschen analysiert wird, ne, was könnten wir eigentlich alles ändern, um von der Polizei Macht wegzuziehen und wirkliche Lösungen für die tatsächlich bestehenden Probleme zu finden, anstatt eine Polizei, die irgendwelche Probleme und genau Gefahren imaginiert, ne, oder die KI zukünftig. Ja, also der Diskurs ist läuft. Ich glaube, er bettet sich, oder das Problem an der ganzen Stelle ist, warum es jetzt auch keine großen Proteste, keinen großen Aufschrei gegen das Polizeigesetz gibt. Progressive Bewegung ist gerade einfach sehr ermüdet, frustriert. Ne? Es gab so viele Kämpfe, wo man so das Gefühl hatte, ey, es geht wirklich was vorwärts. Ne? Ich denke da an die Kämpfe für Klimagerechtigkeit, an die Kämpfe für oder gegen das Patriarchat, und immer wieder passiert irgendwas, wo man so einen massiven Rückschlag erlebt und verschiedenste andere Sachen. Aber ich hoffe wirklich und bin auch zuversichtlich, dass wir es irgendwie wieder schaffen, uns zusammenzuraffen und die richtigen Fragen zu stellen. Und mit dem Polizeigesetz

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Herzlich willkommen zum Radiokonzert, diesmal mit einer Aufnahme, die am 17.10. in Chemnitz, an einem geheimen Ort, in einem Hinterhaus auf dem Chemnitzer Sonnenberg aufgenommen wurde, mit den beiden Musikern Sascha Stadelmeier und Chris Siegdell, die gemeinsam auf Tour waren mit ihrem Duo-Projekt, mit ihrer Kollaboration, der sie den Namen Buddha, Bund des dritten Auges, gegeben haben und die jetzt für euch eine gute halbe Stunde dunkle, dronige, ambientene Klänge, vor allen Dingen aus Field Recordings, synthetisiert und einer elektrischen Gitarre, einer E-Geige und den ein oder anderen elektronischen Klängen zusammengesetzt präsentieren werden. Im Anschluss dann werden wir uns etwas austauschen über ihren etwas geheimnisvollen Namen, die Hintergründe ihrer Zusammenkunft und das ein oder andere im Gespräch aufgekommene Thema. Viel Spaß und bis später.

0: Herzlich willkommen. Ich habe jetzt hier den Sascha und den Chris zu Gast. Die beiden haben heute ein Konzert gespielt und ja, erzählt doch mal, ihr seid jetzt zusammen hier unterwegs als Buddha, macht aber auch solo viele Sachen. Vielleicht wollt ihr erstmal so erzählen, was ihr so macht und wer ihr so seid, für die Leute da draußen, die euch noch nicht kennen.
1: Ja gut, also ich bin normalerweise Beton und erstelle Klanglandschaften, Soundscapes mit nicht herkömmlichen elektronischen Geräten wie Käseschneider und einer Feder oder einem Blech. Ja, ich glaube, ich gebe mal weiter an Sascha.
2: Ich bin vorwiegend unter dem Namen Emerge aktiv. Das bewegt sich so an der Schnittstelle zwischen Musik konkret, Noise und Drone. Ist normalerweise sehr, sehr konzeptionell aufgebaut, ausschließlich arbeiten mit Field Recordings, die dann verfremdet werden. Und bin unter meinem eigenen Namen bzw. Nachnamen Stadelmeier auch improvisatorisch teils noch aktiv. Und ich habe auch ein Label, Attenuation Circuit, was in erster Linie ein digitales Label ist, aber teils auch physische Veröffentlichungen rauskommen von, kann man sagen, Künstlern aus fast aller Welt. Das Label selbst gibt's seit 2001, also doch schon eine Weile, hat angefangen in erster Linie als DIY-CDR-Label. Irgendwann kamen die Downloads dazu, Kassetten dazu, richtige CDs, ab und an auch ein Vinyl und wurde eigentlich ursprünglich mal genutzt einfach für mich als Outlet und hat sich dann 2010, nachdem vorher alles sehr auf Sparflamme war, eben anderen Künstlern geöffnet.
0: Und heute seid ihr aber zusammen als Buddha da und habt seid zusammen aufgetreten. Wie ist es zu dieser Kollaboration gekommen? Erzählt mal ein bisschen, wie Buddha entstanden ist.
1: Ja, wir waren zusammen auf Tour noch mit einem dritten Mann und waren in Barcelona und dann hat sich das dort so ergeben, dass wir einen freien Tag hatten und die zwei anderen mussten nochmal eine Aufnahme machen und dann hatte ich irgendwie vorgeschlagen, lass uns doch mal zu dritt einfach was aufnehmen und schauen, was passiert. Ja, und dann gab es draußen Release, dann musste ein Name her und plötzlich war Buddha da und seitdem, und dann haben wir gedacht, wir zwei haben gedacht, das wollen wir vielleicht weiterführen und so sind wir jetzt hier.
2: Was auch so ein bisschen die logische Konsequenz war, wir kennen uns schon recht lange, waren zigmal gemeinsam auf Tour, haben natürlich auch ab und an mal Collaboration technisch live gespielt. Also quasi die zwei Solo-Projekte zusammen. Heißt, waren da auch schon so ein bisschen eingespielt und gab auch schon ein gemeinsames Plattenrelease. Und aus dem Ganzen ist dann eigentlich entstanden, dass sie sagten, gut, wenn wir jetzt eine Band haben, die muss sich natürlich unterscheiden von unseren Solo-Projekten und haben das dann erstmal theoretisch so ein bisschen hinkonzeptioniert. Wir sind jetzt gerade mit dieser ersten Tour noch ein kleines bisschen auf selbst Findungsphase, wobei wir da von Anfang an schon ziemlich nah dran waren und es geht jetzt in erster Linie noch so ein bisschen um das Verfeinern.
0: Wenn du sagst, konzeptionelle Überlegungen, was steht da dahinter? Also wie setzt sich sozusagen das Buddha-Konzept um? Ihr habt ja beide sozusagen einen persönlichen, einen eigenen, einen individuellen Hintergrund und das geht dann in dem Projekt irgendwie zusammen oder gibt es da ein abstraktes Konzept, was sozusagen, was ihr euch überlegt habt und das dann versucht technisch umzusetzen? Also was ist die Konzeption dahinter?
2: Konzeptionell sind es quasi zwei Eckpunkte. Das eine ist mal eben vom Sound ein bisschen die Abgrenzung zu uns solo, aber auch trotzdem, dass es noch integriert ist, was wir sonst so machen. Das heißt, vom Sound her haben wir uns darauf geeinigt, es ist Meditative, Ambient, Mystical Drones. Abgrenzen wollen wir uns natürlich dann trotzdem von dem, was es größtenteils gibt, dass verschiedene Elemente zusammenkommen, die das Ganze auch so ein bisschen aufbrechen. Und dass das inhaltliche Konzept ansonsten, also klar, Buddha ist natürlich so ein starkes Wortspiel. Es ist mit Punkten dazwischen geschrieben und bedeutet Bund des dritten Auges, was auch schon beinhaltet, dass wir einen festen Platz haben, immer wieder mal für das dritte Auge, also einen Gastmusiker. Und ist auch ein bisschen eine humoristische Herangehensweise, damit es nicht zu ernst wird, damit es nicht in Klischees verfällt, die ja ganz gern mal im Dark Ambient-Bereich oder im Industrial-Bereich auch vorhanden sind. Und wir mit dem ganzen Buddha-Konzept natürlich mit diesem Wortspiel das auch leicht auf die Bühne tragen. Wir beide haben Glatzen, die wir auch zeigen. wir spielen am Boden im Schneidersitz. Und das Ganze wird so ein bisschen leicht aufgegangen. Wir haben zwei kleine Buddha-Figürchen auch auf der Bühne. Das Logo ist dementsprechend gestaltet. Und mal sehen, wie weit wir das noch auskosten können, ohne dass wir dem Klischee zu sehr verfallen.
0: Und ihr seid jetzt gerade auf Tour und das ist ja eigentlich eine verrückte Zeit, so zwischen dem ersten Corona-Lockdown und dem vermutlich irgendwie vielleicht schleichend kommenden zweiten. Schafft ihr es trotzdem, eine Tour von mehr als zwei Stops zu realisieren, umgeben von steigenden Infektionszahlen und neu ausgerufenen Risikogebieten? Wie ist das gerade, auf Tour zu sein in der Zeit?
1: Ja, das ist natürlich sehr speziell und ist auch überall immer ein bisschen anders, wo man hinkommt. Das Ganze ist halt vielleicht auch ein Experiment. Wie weit kann man gehen? Geht das überhaupt? Es hat ja auch doch auch viele freie Tage dazwischen, aber ich meine, unter diesen Umständen ist das ja eigentlich überhaupt, dass wir das überhaupt machen können, ist ja schon sehr cool. Und irgendwie ist ja auch ein Durst da, ja, endlich mal wieder ein Konzert zu sehen und von uns auch ein Durst da, natürlich ein Verlangen, endlich mal wieder auftreten zu können. Aber ja, es ist schon sehr speziell.
2: Insgesamt einfach auch eine wahnsinnig spannende Zeit, jetzt die verschiedenen Orte zu bereisen. Überall herrscht natürlich eine leicht andere Grundstimmung auch und überall werden Dinge auch ein bisschen anders umgesetzt. Nach unserer jetzigen Erfahrung überall mit sehr viel Respekt auch und wir haben sehr, sehr schöne Erlebnisse. Spielen quasi vor ausverkauften Häusern. Mehr geht halt einfach nicht an Publikum. Aber es funktioniert auch überall wunderbar. Also man hat so ein bisschen das Gefühl, die vielleicht vorher dagewesene teilweise Übersättigung der Menschen ist jetzt einem gewissen Hunger oder Durst gewichen. Also das heißt, man begegnet irgendwie sehr viel Dankbarkeit, was auch unsererseits so da ist und erlebt das Ganze einfach mit so einem ganz anderen, aus einem ganz anderen Blickwinkel raus. Also es ist ja nicht wie Touren früher, es ist irgendwie was Neues, vielleicht ein Stück der neuen Realität, die auf uns zukommt.
0: Und würdet ihr sagen, dass diese neue Realität, die uns jetzt gerade umgibt, also viele maskierte Menschen, sozusagen auch die Räume werden übersichtlicher und das Publikum, also alles ganz klar irgendwie strukturiert und reglementiert. Andererseits ist immer auch so eine Grundangst da, wenn man sich in Öffentlichkeit begibt. Also irgendwie hat das ja schon viel von so einem Endzeitgefühl, so einem apokalyptischen Szenario, was sich so langsam durchsetzt. Hat das irgendwie einen Einfluss auf eure Musik, die ihr macht? Macht ihr einen Soundtrack zu dieser Zeit?
1: Ich glaube, wir haben den Soundtrack schon vorher gemacht und stellen dann mit Erschrecken fest, dass das jetzt Realität wird, vielleicht. Ja, ich glaube schon, dass das irgendwie beeinflusst. Das muss es ja unweigerlich. Ich meine, das ganze Leben wird ja beeinflusst. Oh, ich habe meine Maske vergessen, ich muss noch einmal nach Hause. Oder irgendwie plötzlich so, mir wird es hier ein bisschen zu voll, zu viele Leute, die ich nicht kenne oder so. Ich gehe vielleicht doch lieber raus. Das hat ja alles irgendwie einen Einfluss und das hat bestimmt auch einen Einfluss auf zukünftige Musik von uns, würde ich doch mal behaupten. Oder was meinst du?
2: Also wir versuchen es, glaube ich, nicht bewusst einfließen zu lassen. Einfach, weil man natürlich auch auf der anderen Seite sagt, dieses Thema, diese Situation überschattet ja derzeit auch komplett alles. Also versucht man natürlich auch ein Stück der vorher gekannten Normalität irgendwo wieder einkehren zu lassen. Aber kann sich logischerweise auch eben nicht davon trennen. Und letztendlich ist unsere Musik ja sehr oft vielleicht auch so ein bisschen darauf ausgelegt, zu flüchten aus der jeweiligen Normalität, die man hat. Und vielleicht die Leute mal diese halbe Stunde, die man performt, oder 40 Minuten, mal an einen anderen Ort zu transferieren. Ja? Also aus dieser vielleicht nicht so schönen momentan oder unbequemen Realität raus, in eine andere Welt, um vielleicht danach auch wieder ein bisschen anders durchstarten zu können oder andere Blickwinkel zu bekommen.
0: Und wie ist es jetzt live? Also wenn ihr spielt, gibt's da ja, sag ich mal, eine gewisse Grundstruktur oder ein Material, was ihr, mit dem ihr arbeitet. Und das setzt ihr aber ja im Moment ein. Also es ist ja sicherlich nicht komplett durchkomponiert, wo jede Note sitzt oder einen bestimmten Platz hat, sondern da ist ja Improvisation auch ein Teil davon. Spielt das dann irgendwie eine Rolle, vor einem komplett maskierten, vermummten Publikum gespielt habt? Fließt das dann ein? Gibt es da so Momente, wo dann irgendwie so eine Interaktion, sage ich jetzt mal, da ist?
1: Ja, nein, würde ich jetzt sagen, eigentlich gar nicht, weil wir sind ja wie in einem meditativen fast Zustand, quasi teilweise mit geschlossenen Augen gespielt gestern. Wir haben natürlich so ein Grundskelett von einer Komposition, die wir irgendwie besprochen hatten und die sich irgendwie verfeinert und verändert, aber sonst

0: Ganz am Anfang reagiert man natürlich so ein bisschen bewusst drauf, das ist Soundcheck. Man weiß erstmal, wo man spielt. Also das heißt, man stimmt den Sound natürlich auf den Raum ab, in dem man spielt, auf den Klang, der dort vorherrscht und auch auf die Anlage. Je nachdem, ob es etwas massiver, basslastiger werden kann etc. Was natürlich schon dann auch ein bisschen die Grundstimmung leicht verändert. Und das passiert, denke ich, dann unmerklich auch mit der im Konzert selbst vorherrschenden Stimmung und den Begebenheiten, also wie das Publikum reagiert. Wenn die natürlich super aufmerksam und ruhig sind, kann man natürlich auch noch leiser und minimaler spielen. Das ist aber, glaube ich, durch die Bühnenerfahrung, die wir haben, etwas, was unmerklich einfließt. Also man reagiert darauf, ohne es zu merken.
1: Ja, und wie geht's weiter mit Buddha? Was habt ihr noch ein paar Konzerte vor euch und plant ihr noch eine neue Veröffentlichung oder wird jetzt am Ende dieser Tour dann irgendwie ein fertiges Set irgendwie stehen, was sozusagen ausgereift ist durch die Erfahrung des gemeinsamen Spielens?
2: Wir planen eigentlich, hatten wir vor, ein Album aufzunehmen, was wir auch schon angefangen haben, aber durch Corona und all dem wurde das dann plötzlich ein bisschen so, wir haben ja Zeit, wir müssen uns gar nicht so schnell vorwärts preschen und jetzt mal schauen, wie sich das alles entwickelt. Ich meine, durch die, hoffentlich haben wir noch ein paar Konzerte, sehen wir ja, ob das stattfinden kann oder nicht. Sind wir auch offen, es kommt, wie es kommt und dadurch entwickelt sich natürlich auch unser Zusammenspiel und dann mal sehen, wie es nachher ist, aber es soll auf jeden Fall weitergehen und wir möchten eigentlich gern eine LP aufnehmen, auf jeden Fall.
0: Wir haben teilweise auf dieser Tour auch freie Tage schon damit gefüllt, dass wir Freunde besuchen und mit denen gemeinsame Recording-Sessions auch machen. Bis jetzt natürlich trotzdem alles logischerweise unklar, was damit passieren wird. An dem Album werden wir natürlich auch weiterarbeiten, in welcher Form auch immer. Und es wird Releases geben, aber es ist eben alles noch nicht ganz klar, wie, in welcher Form. Vinyl steht natürlich wunschtechnisch ganz, ganz weit oben bei uns. Liebhabertum, ne? Aber das wird sich eben so ein bisschen rausschälen, was es dann letztendlich wird. Also wir sind da noch sehr ergebnisoffen.
1: Ja, dann würde ich sagen, herzlichen Dank, dass ihr euch hierher getraut habt nach Chemnitz für euer schönes Set und freue mich, euch dann bald mal wieder zu begrüßen in Chemnitz. Hoffentlich dann in besseren Zeiten, unter schöneren Umständen und frei. Ja, vielen Dank und noch eine gute Weiterreise, würde ich sagen.
2: Ja, danke auch. Es war schön, hier zu sein und ja, vielen Dank.
0: Ja, wir haben uns sehr, sehr gefreut. Die Umstände an sich bedingen ja auch auf der anderen Seite schöne neue Erlebnisse, die man sonst nicht hätte. Und von daher auch nochmal ein abschließendes Buddha sagt Dank.
1: Das war das siebte Ex-In Radiokonzert hier bei Radio T. Schön, dass ihr eingeschaltet habt und die Sendung mitverfolgt habt. Bis zum nächsten Mal, wieder am zweiten Donnerstag im Monat, Dezember dann. Und ich verabschiede euch mit einem weiteren Stück von dem Buddha-Album All der guten Dinge 3. Bis zum nächsten Mal. Ciao.

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Guten Abend und herzlich willkommen zur einer Stunde Now Jazz hier bei Roger D., sagt der Klaus. Ich habe heute wieder mal Musik aus Japan mitgebracht. Alles etwas längere Stücke, aber unheimlich spannend, wie ich finde. Den Anfang macht der Saxophonist Kaoru Abe. Er war ja so ein bisschen ein Außenseiter in Japan, in der japanischen Free-Jazz-Szene. Er hat sehr oft als Solist gespielt, nur mit einer recht begrenzten Anzahl mit Musikern hat er kooperiert und ist leider schon viel zu früh sehr jung verstorben. Hier eine Aufnahme mit Motohara Haru Yoshizawa am Bass aus dem Jahr 1975 von der CD Nord.

Das waren also Kaoru Abe und Motoharu Yoshizawa aus dem Jahr 1975. Weiter geht es mit einem Altmeister des japanischen Free-Jazz, Kaizo Inoue. Als sich die japanische Free-Jazz-Szene Anfang der 70er Jahre in Tokio formierte, waren die Musiker alle so in den 20er, 30er Jahren. Als Kaizo Inoue dazu kam, war der schon 52 oder so und galt natürlich als alter Mann, aber hat sich sehr schnell seinen Respekt aufgespielt, hat einige interessante Platten aufgenommen und hat an vielen Sachen mitgewirkt. Beispielsweise gehört er auch zum East Asia Orchester, da habe ich ihn in Berlin erlebt. Und später war er auch nochmal in Clara mit einer kleinen Besetzung zu Gast. Im Jahr 1979 hat er eine CD oder damals eine Platte eingespielt, die nannte sich Intimate. Und da waren eine Reihe wichtiger Personen beteiligt. Zum Beispiel der Gitarrist Kazumi Watanabe. Ryuichi Sakamoto spielte Keyboards, er gehörte damals noch zur Jazz-Szene, spielte durchaus auch mal Free. Hideaki Mochizuki am Bass, Shota Koyama am Schlagzeug, als Perkussionist war noch Packer dabei. Und Kaizo Inoue spielt im folgenden Titel Altsaxophon. Und noch ein zweiter Altsaxophonist ist dabei, nämlich Akira Sakada. Der hat, bevor er so richtig in die Szene einstieg, auch bei Kaizo Inoue einige Stunden genommen. Vor allen Dingen Klarinette hat er dort gelernt. Und hier spielt er also mit seinem alten Meister zusammen. Das Stück nennt sich Night Heron.

Vor geraumer Zeit habe ich an meiner Reihe mit Vinylschätzen die erste Platte, die Solo-Saxophon des Saxophonisten Junji Hirose vorgestellt, die ich vor über 40 Jahren erhalten habe und die so etwas wie mein Einstieg in die japanische Jazzszene war. Junji Hirose macht immer noch Musik, hat zwischendurch eine ganze Menge Sachen produziert, hat mit verschiedenen Orchestern gearbeitet, beispielsweise auch in dieser obskuren Gruppe Shibu Sashiratsu, und er hat mit Satoko Fuji gearbeitet und vieles mehr. Er hat auch viele Platten produziert, CDs, wo er aber auch sehr oft sehr geräuschhafte Sachen macht. Er verwendet ja oftmals selbstgebaute Instrumente, was nicht so mein Ding ist. Aber jetzt habe ich eine neue CD mir zugelegt, eine relativ aktuelle, auf der er nur Tenorsaxophon spielt, und zwar nennt die sich Be Quiet. Und dort spielt Junji Hirose zusammen mit dem Gitarristen Kazuo Imai und mit Darren Moore am Schlagzeug. Auf der CD sind zwei knapp halbstündige Improvisationen erhalten und davon möchte ich euch jetzt eine vorspielen. Aufgenommen also in Tokio im August 2022. Junji Hirose, Kazuo Imai und Darren Moore.

Das waren also Junji Hirose, Katsu Imai und Darren Moore, aufgenommen im August 2022. Und damit sind wir schon fast durch in dieser Sendung mit japanischem Jazz. Ich habe am Schluss noch eine Aufnahme, einen Standard gespielt vom Saxophonisten Hiroaki Kadayama. Der gehörte ja auch beispielsweise zum Shibu Sashiratsu Orchestra. Er hat mit Katsudogi Umetsu gespielt und auch immer wieder eigene Gruppen zusammengestellt, wie dieses Trio. Am Bass Takeharu Hayakawa und Tsuno Ken spielt Schlagzeug. My One and Only Love. Und damit darf ich mich verabschieden. Das war Nah Jazz Redaktion, Musikredaktion und Moderation Klaus Wiedenhöft.

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Schönen guten Tag und herzlich willkommen zum Detektor. Das ist das Radio T-Info-Magazin. Am Mikrofon begrüßt euch der Jörg und wir schreiben heute den 15. Mai 2026.

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Falls ihr das den ganzen Abend tun wollt, sage ich nochmal die nächsten Sendungen mit an. 20 Uhr, das Freizeichen, das ist die Radio T Literatursendung und da geht es heute um das Chemnitzer Märchenbuch. Zur Sendung Segelohr, dann ab 21 Uhr begrüßt euch der Thorsten und Segelohr ist die Singer-Songwriter-Sendung bei Radio T. Das UKW-Programm geht dann noch weiter mit einer Straße der Nation und danach könnt ihr Radio T nur noch auf DAB hören.

Ich starte mit einem Veranstaltungstipp für Samstag, 16. Mai, 21 Uhr. Im Altra ist die Band Prisonnier zu hören und genau die hören wir jetzt schon mal vor.

Das war die Band Prisonnier, zu hören Samstag, 21 Uhr im Altra. Bevor wir zum ersten richtigen Beitrag kommen, gibt es erstmal den Piepvogel der Woche. Es gibt ja den Beitrag Vogel der Woche zweimal, zum einen als seriöser ornithologischer Beitrag und es gibt schon seit langer Zeit auch eine etwas merkwürdige Abwandlung davon, wo die Vögel manchmal etwas ausgedacht wirken. Und wir hören heute diese Variante.

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1: Heute der Gelspötter, Hippolais mucotrichae. Der Gelspötter lacht sich schier flach über jede gestylte Frisur, die er zu sehen bekommt. Eine zurechtgespachtelte Elvis-Tolle begackert er ebenso frenetisch wie einen pomadisierten Entenbürzel. Auch Popper-Ponys, Irokesenkämme und Turmfrisuren bringen ihn zum Schluchzen. Gegelte Mittel- oder sonstwo-Scheitel bejuchzt er, bis er fast aus dem Baum fällt. Bei Dauerwellen grölt er los wie eine ganze Herde Esel. Und das Allergrößte für ihn sind die Schaufenster von Friseurläden, in denen gerade an Frisuren gearbeitet wird. Dort bekommt der Gelspötter fast keine Luft mehr vor lauter Lachen. Denn er gibt wirklich bei jeder beschnippelten Strähne alles, was sein kleiner Körper an Energiereserven aufzubieten hat. Nur bei Glatzen wird der Gelspötter schlagartig ernst und geht für 1 bis 2 Stunden Nahrung suchen und Dinge tun, die andere Vögel auch tun. In einer Stadt überlebt der Gelspötter nicht lange, weil er sich im wahrsten Sinne des Wortes totlacht, falls ihn nicht vorher schon ein humorloser Frisurträger erschlägt. Die Nähe von Seniorenresidenzen und Altenheimen ist für ihn günstig, weil dort genug haarlose Köpfe auftauchen, um seine hyänenartigen Lachflashs auf ein nicht letales Maß zurückzufahren. Außerdem sind die alten Leute, die noch ein paar Haare oder Perücken haben, beglückt, wenn ein kleiner Vogel ganz nahe zu ihnen kommt und ihnen irgendwas vortanzt. Das Gelächter des Gelspötters ist für sie nur unverständliches Getöse, dessentwegen sie ihre Hörgeräte ausschalten und mit der possierlichen zahmen Meise ein bisschen herumschäkern, bevor sie wieder mit dem Rollator nach Indoor wackeln und am Singen und Klatschen teilnehmen müssen.

0: Am 12. Mai war der Internationale Tag der Pflegenden. Das ist ein Aktionstag, der jedes Jahr am Geburtstag der Begründerin der modernen westlichen Krankenpflege, Florence Nightingale, begangen wird. Zu diesem Aktionstag soll die solide Arbeit der Pflegenden gewürdigt werden, sowie deren unverzichtbare Position im Gesundheitssystem. Die Situation der professionell Pflegenden in Deutschland hat sich zwar über die letzten Jahre verbessert, es gibt aber dennoch einige Baustellen. Gerade Pflegende, die privat zum Beispiel Angehörige pflegen, erfahren oft bis wenig oder gar keine Unterstützung. Wir hören ein Interview mit der Geschäftsführerin des Deutschen Vereins für öffentliche und private Fürsorge, Nora Schmidt.
1: Ja, also das sind verschiedene Perspektiven, die man auf diese Herausforderung der Pflege werfen kann. Zum einen geht es eben darum, dass die Pflegeversicherung an sich nicht mehr das leisten kann, wozu sie an den Staat gebracht worden ist vor ungefähr 30 Jahren. Wir haben zum einen eine viel dynamischere Entwicklung, was so den demografischen Wandel in der Bevölkerung anbelangt, als man es vor 30 Jahren vielleicht irgendwie so antizipieren konnte. Das heißt, wir leben immer länger, wir werden aber auch immer älter und die Anzahl der Pflegebedürftigen im hohen und hochaltrigen Bereich steigt. Und auf der anderen Seite hat man in den letzten Jahren, was natürlich per se auch gut sicherlich war, die einzelnen Leistungen der Pflegeversicherung durchaus ausgeweitet, differenzierter gestaltet. Und deshalb haben wir momentan so ein bisschen ein Mismatch. Also wir haben steigende Ausgaben, wir haben aber nicht zunehmende Einnahmen. Und deshalb ist es ganz wichtig, dass man sich jetzt wie in vielen anderen Bereichen der Sozialpolitik da eben auch ehrlich macht und sagt, wir wollen, und das teilen wir und fordern wir eben auch als deutscher Verein, natürlich, dass älter werdende Menschen nach wie vor gut versorgt sind. Und dafür braucht es aber eine auskömmliche Pflegeversicherung. Das heißt, die Finanzierung der Pflegeversicherung muss angegangen werden und muss vor allem zukunftsfest gestaltet werden.
2: Wie funktioniert denn die Pflegeversicherung in Deutschland?
1: Die Pflegeversicherung, das ist das die soziale Pflegeversicherung nach dem 11. sozialen Gesetzbuch, wird sozusagen über Beiträge finanziert. Ganz klassisch am Einkommen, aber dann gibt es natürlich auch noch Rentenanteile. Und überwiegend zahlen die gesetzlichen Pflegeversicherten ein. Und dann gibt es aber natürlich auch die private Pflegeversicherung, die ebenfalls ihren Beitrag leisten.
2: Es steht ja jetzt eine Pflegereform an. Was sind denn Ihre Handlungsempfehlungen an die deutsche Politik, was diese Pflegereform angeht?
1: Also zum einen, wie ich es eben schon mal gesagt habe, ist es ganz wichtig, dass man sich tatsächlich den Finanzierungszustand der Pflegeversicherung anschaut. Und da muss man sich immer die Einnahmenseite, aber natürlich auch die Ausgabenseite anschauen. Und bei der Ausgabenseite wird es natürlich immer politisch sehr schwierig, aber ein gemeinsamer Nenner, und da setzen wir uns auch für ein, ist natürlich zu schauen, wo können wir durch zum Beispiel Maßnahmen der Bürokratisierung einfach mit beitragen, dass tatsächlich eben auch kostenentlastende Faktoren stattfinden. Bei der Einnahmensituation ist es ganz entscheidend, dass, glaube ich, in den letzten Jahren insbesondere die Beitragszahler ihren Beitrag geleistet haben. Das heißt also, die Beitragszahlenden sollen auf keinen Fall stärker zur Kasse gebeten werden. Aber was wichtig wäre, ist zum Beispiel bei den sogenannten versicherungsfremden Leistungen eine stärkere Unterstützung durch einen Steuerzuschuss zu gewährleisten. Den gab es auch schon mal. Dann ist er aber tatsächlich mit Wirkung bis Ende 2027 sozusagen ausgesetzt worden. Und dafür setzen wir uns ein, dass eben gerade zur Kompensation eben gebundener Steuerzuschuss für die soziale Pflegeversicherung jetzt wieder gezahlt werden. Und gebunden heißt wirklich zweckgebunden, dass eben auch klar ist, dass da tatsächlich dann eben auch eine Kompensation stattfinden kann und das Geld nicht einfach so im System der Pflegeversicherung verloren geht. Ein anderer wichtiger Punkt ist, der aber auch politisch nicht einfach ist zu verhandeln, wäre aus unserer Sicht aber dringend notwendig, einen überfälligen Ausgleich zwischen der privaten und der sozialen Pflegeversicherung zu schaffen. Aktuell ist es so, dass es tatsächlich ein Ungleichgewicht zwischen sozialer und privater Pflegeversicherung gibt und deshalb ist das wichtig aus den allgemeinen Gerechtigkeitsaspekten heraus, dass da ein Ausgleich stattfindet. Im Jahr 2001 zum Beispiel hat das Bundesverfassungsgericht klar geurteilt. Ja, also es braucht eine ausgewogene Lastenverteilung zwischen den verschiedenen versicherten Gruppen und das ist nach wie vor nicht umgesetzt und deshalb ist es entscheidend für uns, dass der Gesetzgeber jetzt auch die Chance nutzt und so einen Ausgleichsmechanismus entwickelt, um eben tatsächlich eine ausgewogene Belastung und Lastenverteilung zwischen den sozialen und den Privatversicherten sicherzustellen.
2: Am heutigen Internationalen Tag der Pflegenden geht es ja auch viel darum, die Arbeit von Menschen, die pflegen, zu würdigen. Findet das in unserem Gesundheitssystem momentan genug statt in Ihren Augen, dass Menschen, die vielleicht professionell, aber auch privat Angehörige oder PatientInnen pflegen, genug gewürdigt werden?
1: Ja, ist eine wichtige Frage. Ist, glaube ich, ganz unterschiedlich. Wenn ich vielleicht als erstes mal die Situation der professionell Pflegenden in den Blick nehmen darf, dann muss man schon anerkennen, dass in den letzten Jahren wirklich einige Verbesserungen auch durch die Politik auf den Weg gebracht wurden. Also es sind spürbare, bessere Bezahlungen auf den Weg gebracht worden. Man hat die Ausbildung zur Pflegefachkraft tatsächlich Schulgeld freigestellt. Das ist ja vielen Leuten immer gar nicht klar, dass in sozialen oder Gesundheitsberufen Auszubildende im Grunde genommen ihre eigene Ausbildung selbst finanzieren mussten. Bis vor einigen Jahren, also das kann man sich gar nicht vorstellen, jetzt bei einem Kfz-Auszubildenden, dass der seine eigene Ausbildung bezahlt. Das ist aber bei den sozialen oder Gesundheitsberufen bis vor wenigen Jahren noch ganz anders gewesen. Also da hat man eine klare Verbesserung nach vorne gebracht. Auszubildende müssen kein eigenes Schulgeld mehr zahlen. Dann hat man auch die Kompetenzen zum Beispiel von Pflegefachkräften erweitert. Das war lange auch ein Wunsch natürlich der Branche. Das trägt zur Attraktivität, zur Anerkennung, zur Aufwertung auch des Berufsfeldes ganz klar bei. Das hat man jetzt in der jüngsten gesetzlichen Änderung vorgenommen. Das heißt zum Beispiel, dass Pflege oder professionell Pflegende zum Beispiel jetzt auch alleine und autonom verantwortlich dieses Diabetesmanagement vornehmen können und nicht sich immer erst noch rückversichern müssen bei einem Arzt oder einer Ärztin. Oder auch bei der Wundversorgung ist es so, dass dort eigentlich mehr eigene und autonome Kompetenzen gesetzlich zugestanden werden. Das würde ich sagen, ist schon auch Ausdruck der Wertschätzung und der Anerkennung dessen, was professionell Pflegende leisten. Bei den informellen oder tatsächlich irgendwie den Angehörigen, zugehörigen pflegenden Menschen sieht das anders aus. Also ist meistens bekannt, aber muss man einfach auch wirklich so nochmal sagen, also knapp 86% der pflegebedürftigen Menschen werden halt zu Hause versorgt und das nimmt man natürlich weniger wahr. Die pflegenden Angehörigen haben bei weitem nicht diese Lobby wie andere professionell Tätige. Und das findet natürlich in den Familien auch ja hinter sogenannten verschlossenen Türen statt und kriegt bei weitem nicht so eine Öffentlichkeit. Und das ist, glaube ich, ganz entscheidend, dass man diesen Menschen, die eben Menschen pflegen, eine viel, viel höhere Anerkennung und Wertschätzung und nicht nur symbolpolitisch, sondern natürlich auch durch bessere gesetzliche oder finanzielle Unterstützungsmaßnahmen irgendwie zuteil werden lässt.

0: sind Steine, wo irgendwelche Personen draufstehen. Und jetzt weiß ich nicht genau welche.
1: Das sind Steine, die im Boden eingelassen sind und an, ich glaube, jüdischer Gefallene sozusagen an.
2: Das sind kleine Platten im Fußboden.
0: Stolpersteine.
3: Guten Tag, entschuldigen Sie bitte, eine ganz kurze Frage. Haben Sie schon mal was von den Stolpersteinen gehört?
4: Ja.
3: Haben Sie schon mal welche gesehen?
4: Ja, schon öfter. Ich weiß, dass das ermordete Juden sind. Das sind welche am Roten Turm, sind Stolpersteine, und dann auch an der Brauhausstraße. Hier habe ich nicht gesehen jetzt.
3: Wie finden Sie die Idee, sozusagen den ehemaligen Chemnitzer Mitbürgern?
4: Ja, finde ich in Ordnung.

0: Hannah Sachs. Die letzten 7 Jahre habe ich in Kanada gewohnt. Ich wohne in Kanada, aber ich habe mein ganzes Leben in Buenos Aires, Argentinien gelebt.
1: Sie haben aber Wurzeln in Chemnitz, also Ihre Eltern, Großeltern, also Ihre ganze Familiengeschichte ist verbunden mit Chemnitz.
0: Ja, weil mein Vater war ein Sachs, der von Marshall Frank Sachs, der Sohn von Hans Sachs war. Und wir sind verwandt mit Franks und mit Marshalls und mit Schreibers und mit vielen anderen Familien, die alle hier wichtige Leute, glaube ich, vor dem Zweiten Weltkrieg waren.
1: Die Familie Kohn nicht zu vergessen.
0: Die Familie Kohn, ja, das ist, Familie Kohn ist mein Großvater. Ja, absolut, ja, die ganze Familie, ne?
1: Ein Großteil Ihrer Familie ist entweder geflohen oder eben in Konzentrationslagern gelandet und hat jetzt wieder einen Stolperstein bekommen. Können Sie vielleicht noch was dazu erzählen? Sie sind ja Patin auch und Sie sind extra deswegen nach Deutschland, nach Chemnitz gekommen.
0: Ja, ich war in Chemnitz einmal eingeladen im Jahre 99. Da war ich mit Dr. Nietzsche eine Woche hier, um Chemnitz kennenzulernen. Und jetzt ist das zweite Mal, dass ich hier bin und die Einladung war, weil ich das letzte jüdische Kind war, das hier geboren ist. Und mein Name hat zu tun mit einem Zwangsname, der damals, das wissen weniger Leute, wo ich geboren bin, am 28. Dezember, war schon ein Verbot von den Eltern, den Namen zu geben, was sie wollten. Sie mussten einen Namen nehmen von einer Liste, die so gestaltet war, dass man jeder kannte, dass ich ein jüdisches Kind war. Und diese Liste war praktisch mit vielen polnischen Namen belegt, weil man hat damals gedacht, dass jüdische Leute von Polen kamen. Ich weiß nicht genau, weil ich habe da nicht gelebt. Ja. Aber diese Liste hatte Sarah, was unmöglich war hier damals, warum weiß ich nicht. Und in der Liste war auch Tana. Und meine Mutter sagt, Tana, ich weiß nicht, was das ist. Und da hat sie gesagt, Hannah Sachs passt dazu und hat Tana ausgesucht. Aber kein Mensch heißt Tana. Also, und ich musste immer das erzählen, die ganze Geschichte. Warum heißt du Tana und nicht Tanja und nicht Dana? Nein, ich heiße Tana. Und wo ich 6 Jahre alt war, war ich schon in Argentinien, weil ich war als Baby schon in Argentinien. Und mit 6 Jahren hat mein Vater mir gesagt, es war zur Polizei und hat gesagt, jetzt kannst du aussuchen, was für einen Namen du haben willst, weil jetzt können wir neue Papiere machen. Und habe ich gefragt, was für einen Namen würdet ihr mir geben? Und da hat er gesagt, wir wollten eigentlich Margot Rosel. Und in Spanisch ist Margarita Rosa. Habe ich gesagt, ich bin kein Garten. Und das hat er mir erzählt. Ich weiß, das ist nur eine Erzählung. Und was machen wir jetzt? Nein, ich behalte Tana. Und ich glaube, ich werde es benutzen, um was Besonderes zu sein. Und da war ich 6 Jahre alt. Und was ihr nicht wisst, vielleicht, dass ich Künstlerin bin. Ich habe jetzt einen Wandbehang. Morgen gebe ich das in euer Kunstmuseum ab. Die haben es ausgesucht. Ein Wandbehang mit einem Thema von Israel. Und in der SMAC habe ich auch 2 von den Kästen, weil wo ich hier 99 war und habe alle Papiere von Chemnitzer Geschichte gebracht und habe dann eine Ausstellung gemacht in Argentinien, das hieß Testimony. Testimonio, ne? Was würde ich sagen?
1: Zeugnis.
0: Und habe ich eine Ausstellung gemacht mit Mixed Media, mit Papier und gewebt und alles mit Geschichte von Chemnitz. Und vom Krieg und alles, das waren so Kästen, große, dreidimensional. Und die waren so gut und die Leute waren entzückt von dieser Ausstellung. Und 2 von diesen kleinen Kästen hatte ich noch übrig und die habe ich jetzt ins Markt vermacht. Also ihr werdet sie haben. Ich habe gedacht, das beste Platz ist, dass es hier wieder sind. Ich habe leider nicht mehr arbeiten, aber diese 2 sind wenigstens hier und der Wandbehang wird im Museum sein.
1: Welche Beziehung haben Sie noch zu Chemnitz? Ist das nur die Beziehung über Ihre Eltern und über die Familiengeschichte?
0: Nur, weil Mutti so viel gut erzählt hat, ja. Für mich war das sehr lebendig, weil sie hat so gute Erinnerungen gehabt. Sie war damals 18 Jahre alt, wo sie weg ist, ja.
1: Sie haben jetzt für Ihre Eltern hier einen Stein mit eingeweiht.
0: Ja.
1: Verfolgen Sie das noch weiter? Ihre Familiengeschichte ist ja verzweigt, sind ja einige, die vielleicht auch noch einen Stein verdient hätten.
0: Ja, die Franks sind hier da und viele andere Familienmitglieder, ja. Ja, sie waren alles irgendwie prominente Menschen gewesen, ja, in der Zeit, wo sie gelebt haben. In den 20er Jahren und dann bis 30, bis sie weg sind. Mussten weg und Familie noch nie wieder gekommen. Aber ich weiß noch genau, dass Fati immer, ja, damals, wenn man sich überlegt, ne, Fati war damals 25, ja. Heutzutage sind doch noch Kinder, die in der Universität gehen. Und er hat immer gesagt, aber wir werden mal zurück. Sie haben nicht gewusst vom Weltkrieg so viel, ja. Sie haben immer gedacht, das ist eine Sache für ein paar Jahre und dann gehen wir zurück. Aber das ist aber nie geschehen.

0: In den großen Chemnitzer Ballsportarten ist Zieleinlauf. Dieses Wochenende ist der letzte Spieltag. Das ist bei den Fußballern des CFC so geplant gewesen. Bei den Basketballern der Niners jedoch nicht, glaube ich zumindest. Mehr dazu erzählt euch jetzt, wie immer, der Till.
1: Der Chemnitzer FC hat das Bezirksderby am vergangenen Wochenende spektakulär gewonnen. Gegen den FSV Zwickau wurde es dabei schon vor dem Spiel emotional. Insgesamt verabschiedeten die Himmelblauen gleich 9 Akteure, darunter auch Kapitän Tobias Müller. Während die über 7300 Zuschauer im Chemnitzer Stadion zur Halbzeit nur ein 0:0 sahen, ging es in Halbzeit 2 richtig los. Chemnitz ging in Führung und Zwickau konnte ausgleichen. Dieses Spiel wiederholte sich und es gab insgesamt 3 Tore in nur 5 Minuten. Beim Spielstand von 2:2 hatten sich viele schon mit einem Unentschieden abgefunden. Kurz vor dem Ende holte sich der Chemnitzer FC die 3. Führung und konnte diese bis zum Schluss verteidigen. Nach 4 Ligasiegen in Folge wollen die Himmelblauen auch das letzte Saisonspiel in der Regionalliga Nordost gewinnen. Dafür gastieren die Sachsen am Samstag beim BFC Dynamo Berlin. Los geht es beim Tabellen-13. Um 14 Uhr. Für die Himmelblauen ist mit einem Sieg noch Tabellenplatz 6 möglich. Sachsens beste Korbjäger sind im letzten Saisonspiel untergegangen. Dabei hatten die Niners Chemnitz alles in der eigenen Hand, um noch in die Playoffs einziehen zu können. Nach den Siegen gegen Alba Berlin und die Skyliners Frankfurt hätte man am Sonntag mit einem Sieg gegen die bereits abgestiegenen Braunschweiger die Play-ins zur Meisterschaft sicher gehabt. Doch Chemnitz kam von Anfang an unter die Räder und fand nicht in den Spielfluss. Zwischenzeitlich lagen Sachsens beste Korbjäger mit fast 30 Punkten zurück und mussten sich am Ende mit 104:90 geschlagen geben. Damit spielt das Team von Headcoach Rodrigo Pastore erstmals seit 2021 nicht um die Playoffs. Die Saison beenden die Niners damit als Tabellenzwölfter der 18 Teams in der ersten Basketball-Bundesliga. Das Heimspiel der Crusaders Chemnitz ist am letzten Wochenende sprichwörtlich ins Wasser gefallen. Der Platz der American Footballer stand am Wochenende aufgrund der Regenfälle komplett unter Wasser. Die Crusaders hoffen, dass an diesem Wochenende wieder gespielt wird. Dabei gastieren die Chemnitzer nach dem Aufstieg in die Regionalliga bei den Falken aus Halle. Los geht es in Halle am Samstag um 15 Uhr.

Ich hatte ja schon am Anfang der Sendung einen Veranstaltungstipp abgegeben, mit musikalischem Beispiel natürlich, und würde euch jetzt zum Ende der Sendung noch eine Alternative dazu vorspielen. Ebenfalls am Samstagabend spielt nämlich Jens aus der Wäsche in der Kleinen Schweiz, und eigentlich ein doppelter Grund. Die Kleine Schweiz liegt ja am Ende des Chemnitztal-Radwegs, ist eine wundervolle Ausflugsgaststätte mit so einem großen atmosphärischen alten Wintergarten dran, in dem Jenny, also Jens aus der Wäsche, spielen wird. Ich denke, das könnte ganz gut werden, und falls ihr von Jens aus der Wäsche noch nichts gehört habt, dem Soloprojekt von Baumarktsängerin Jenny, dann die Ohren gespitzt, denn jetzt kommt das zum Programmtipp gehörende Musikbeispiel.

Damit endet für heute der Detektor. Am Mikrofon verabschiedet sich der Jörg, der für diese Sendung auch Redaktion und Musikredaktion hatte. Viel Spaß noch mit dem weiteren Programm.

0: schönen guten Tag und herzlich willkommen. Wir beschäftigen uns heute mit etwas Erfreulichem, was schön, nämlich mit einem Märchenbuch. Am Mikrofon begrüßt euch zum einen der Jörg. Schönen guten Tag.
1: Und die Nele. Hallo.

0: Wir waren zusammen zu einer Pressekonferenz und vorgestellt wurde ein Buch.
1: Und zwar das Chemnitzer Märchenbuch, sogar schon das zweite, was dieses Jahr veröffentlicht wurde. Das kann man sogar jetzt schon kaufen gehen. Wir haben zum einen die Gewinner sowie die Mitglieder der Jury und sogar den Oberbürgermeister Sven Schulze interviewt.
0: Und die erzählen uns, warum es dieses Märchenbuch gibt zum einen und warum eben diese Geschichten von den drei Preisträgern erschienen sind. Ja, und warum es sich vielleicht auch lohnt, dieses Buch zu lesen.
1: Wir haben jetzt in einer Reihenfolge die ganzen Interviews aufgereiht. Zwischendurch hört ihr dann immer ein kleines, schönes Lied und danach auch noch einige Worte von den Gewinnern selbst. Und außerdem kurze Anlesetexte von dem Märchenbuch selbst. Und zu alledem wünschen wir euch sehr viel Spaß.

0: Sven Schulze, Oberbürgermeister von Chemnitz.
1: Vermutlich einer der schönsten Termine, die man als Oberbürgermeister haben kann, heute hier ein Märchenbuch über Chemnitz zu präsentieren.
0: Das ist so, weil es ganz viel mit unserer Stadt zu tun hat, mit Liebe zu unserer Stadt, weil wer solche Geschichten schreibt, der mag Chemnitz. Und wenn es für Kinder ist, ist es natürlich umso besser und darum ist es wirklich einer der schönsten Termine.
1: Haben Sie alle Märchen des Märchenbuchs selber gelesen?
0: Noch nicht, aber das wird jetzt sicherlich in den nächsten Tagen passieren. Ich kenne die Märchen des ersten Märchenbuches und ich bin sehr gespannt. Und es wird eine Aufgabe für mich sein, in den nächsten Tagen das zu verführen.
1: Wer hat das Ganze organisiert? Hängt ja auch ein Wettbewerb dran, also muss das Ganze ja organisiert worden sein?
0: Ja, wir haben das bei mir im Büro des Oberbürgermeisters initiiert. Die Mitarbeiterinnen und Mitarbeiter haben den Wettbewerb ausgeschrieben, die haben die Jury zusammengestellt. Die haben dann auch die vielen Märchen gelesen, es waren ja 70 Einsendungen, und sich dann entschieden. Und das ist auch eine Aufgabe, die Spaß macht und so soll ja Arbeit auch sein.
1: Gibt es jetzt in regelmäßigen Abständen, ich sag mal vielleicht sogar jedes Jahr, ein Märchenbuch über Chemnitz? Kann es überhaupt so viele Geschichten über Chemnitz geben?
0: Ich denke, der Fantasie sind ja keine Grenzen gesetzt. Wir hatten im letzten Jahr 70 Einsendungen, in diesem Jahr 70 Einsendungen ungefähr. Das heißt also, da ist noch ganz viel Potenzial da. Es ist der zweite Jahrgang und die Resonanz bestärkt uns, dass wir eine Serie draus machen. Wir haben uns das auf jeden Fall fest vorgenommen.
1: Wie kann man mit diesem Buch vielleicht auch nach außen arbeiten? Das ist ja eigentlich ein Chemnitz-Buch. Es gibt schon diverse Chemnitz-Bücher, die handeln fast immer über Architektur. Das wird im Märchenbuch wahrscheinlich, wenn man mal vom Schornstein absieht, nicht so eine Rolle spielen. Aber wie kann man denn, wenn das hier so kleine Geschichten über Chemnitz sind, das nach außen bringen? Oder will man das überhaupt? Oder ist das eher ein Buch für die Chemnitzer selbst?
0: Das eine schließt das andere nicht aus. Natürlich ist es ein Buch für die Chemnitzerinnen und Chemnitzer selbst, zum Vorlesen und zum Anschauen, weil man ja einen direkten Bezug hat. Aber es ist auch ein ganz anderer Blick auf unsere Stadt. Und insofern ist das auch für Gäste oder für jemanden, wo man Appetit machen will, eine willkommene Gelegenheit, einfach mal reinzugucken. Etwas, was in der Stadt passiert, in etwas märchenhaft mystischen Art zu sehen und dann vielleicht die Spannung zu steigern, das vielleicht mal live anzugucken. Also wir planen das und es ist ein schönes Geschenk für Chemnitzerinnen und Chemnitzer, aber auch für die, die Chemnitz von außen sehen und entdecken wollen.

0: Declaration of Love.
1: Mein Name ist Hanna Schmuck, ich bin 36 Jahre alt, lebe und wohne in Chemnitz, arbeite für die Saxony International School als Projektkoordinatorin und habe für das Chemnitzer Märchenbuch meine erste Geschichte geschrieben.
2: Wie kam es denn überhaupt dazu, dass Sie sich dachten, ich schreibe jetzt mal eine Märchengeschichte?
1: Ich habe tatsächlich zufälligerweise von dem Wettbewerb erfahren, das habe ich im Chemnitzer Amtsblatt gelesen. Und mich hat einfach dieser Aufruf gleich angesprochen und ich dachte, ich probiere das einfach mal. Ich habe als Kind häufig Geschichten geschrieben, aber das jetzt wirklich jahrelang nicht mehr gemacht. Und dann war das einfach so ein Versuch, ein Experiment. Das hat mir sehr viel Freude gemacht.
2: Sie haben ja den ersten Platz gewonnen bei der Verleihung. Jetzt wollte ich mal fragen, worum es denn überhaupt so kurz und knapp bei Ihrer Geschichte geht.
1: Ich will gar nicht zu viel verraten von der Geschichte. Es geht um einen älteren Mann, der Chemnitzer Geschichten sammelt, die dann aber allerdings in Gefahr sind, diese Geschichten. Und deshalb gibt es ein junges, mutiges Mädchen, was sich darauf aufmacht, die Geschichten zu retten und dann auch Chemnitzer zu ermutigen, ihre eigenen Geschichten zu erzählen und weiterzugeben. Es sind ganz viele, wie in Märchen halt so ist, es sind magische Elemente dabei, sonderbare Geschichten, Dinge, die sich hier in Chemnitz so zutragen, die man vielleicht gar nicht so vermutet in der Stadt.
2: Es war einer dieser Abende, an denen es Fenja kaum erwarten konnte, ins Bett zu gehen. Ihre Eltern schauten sich verwundert an, als Fenja ihnen pünktlich und mit geputzten Zähnen einen Gute-Nacht-Kuss gab und dann eilig in ihr Zimmer verschwand. Noch vor wenigen Wochen war die Schlafenszeit ein großes Diskussionsthema in der Familie gewesen, das zu regelmäßigen Streitereien geführt hatte. »Sie wird wohl langsam vernünftig«, brummte der Vater, zuckte mit den Schultern und griff zur Fernbedienung, um die Tagesnachrichten einzuschalten. Fenja versicherte sich noch einmal, dass die Tür ihres Kinderzimmers geschlossen war und löschte das Licht. Doch anstatt ins Bett zu gehen, schob sie den Schreibtischstuhl vors Fenster, hockte sich darauf und schaute gespannt hinaus. Von hier hatte sie einen perfekten Blick auf den riesigen braunen Turm direkt neben ihrem Haus. Fenja wusste, dass Herr Ohrenklang, der geheimnisvolle Bewohner des Turms, jeden Tag pünktlich 8:30 seinen abendlichen Spaziergang antrat. Das war ihre einzige Chance, den alten Mann zu beobachten, der tagsüber nie sein Zuhause verließ. Und tatsächlich, auch heute Abend konnte sie im Licht der Straßenlaternen erkennen, wie ihr grauhaariger Nachbar in seinen grauen Mantel gekleidet aus der Eingangstür des Turmes trat. In seinem leicht tinkenden Gang schritt er die Straße hinunter und verschwand schließlich in der Dunkelheit. Fenja hatte es bisher nie geschafft, lange genug wach zu bleiben, um die Rückkehr des Herrn zu beobachten. Er musste sehr lange unterwegs sein. So beschloss sie, es heute gar nicht erst zu versuchen. Gähnend legte sie sich ins Bett und dachte noch einmal über alles nach, was sie bereits über den sonderbaren Turmbewohner mit den auffällig großen Ohren wusste. Alles hatte vor einigen Wochen in der Schule begonnen, als Fenja zum ersten Mal die Gerüchte über Herrn Ohrenklang hörte. In der Pause hatten Herr Meier und Frau Schmidt vor Fenjas Klassenzimmer getuschelt. So vertieft waren sie in ihr Gespräch, dass sie Fenja gar nicht bemerkten, die im Zimmer zurückgeblieben war.
3: Ich bin Ulrike Abraham, die Lektorin im Klaus Verlag und ich saß dieses Jahr mit in der Jury und ich glaube, Sinn und Zweck und Herz dieser ganzen Geschichte ist, vielleicht auch den Blick zu schärfen der Chemnitzerinnen und Chemnitzer auf ihre Stadt und nach schönen Geschichten zu suchen, sich selber welche auszudenken, schöne Geschichten zu machen, den Zauber auch im Alltäglichen zu sehen, also durch die Stadt zu gehen und sich Sachen vorzustellen, wie es sein könnte, ein bisschen das Magische.
4: Märchen, da denkt man ja an sehr altertümliche Sachen, an Grimms Märchen als Klassiker, aber generell eben sehr altertümlich. Wie passt das zu einer Stadt, die eben sehr modern ist?
3: Naja, ich würde die Geschichten als moderne Märchen bezeichnen. Also den Begriff kann man ja quasi enger und weiter fassen. Das sind jetzt Märchen im weiteren Sinne. Also es sind Geschichten mit magischen Elementen und in dem Sinne kann man sie vielleicht als Kunstmärchen bezeichnen, weil sie ja von einer Autorin, einem Autoren aufgeschrieben wurden und jetzt nicht seit Generationen durch die Generationen gehen. Genau. Ja, aber schließt ja das eine das andere nicht aus.
4: Sie haben eine Laudatio auf den ersten Preis gehalten. Mhm. Können Sie die nochmal ganz kurz zusammenfassen?
3: Also ich habe was gesagt zu Hanna Schmuck. Die hat die Siegergeschichte geschrieben, der magische Geschichtenturm, und der geht es um ein mutiges kleines Mädchen, das aktiv wird und darum, wie der Schornstein zu seinen Farben kommt in Kombination und um wieder die Chemnitzerinnen und Chemnitzer und ihre Geschichten. Also das alles spielt eine Rolle. Die Geschichten, die erzählt werden in der Stadt, bei der Geschichte waren sich alle ziemlich einig in der Jury, dass die auf jeden Fall unter die besten drei gehört. Sie hat einen ganz klaren Chemnitz-Bezug, also sie kann nirgendwo anders stattfinden als in Chemnitz. Das war ein wichtiges Kriterium für den Wettbewerb. Der Spannungsbogen ist sehr gelungen, also man fiebert von Anfang bis Ende mit der Protagonistin, die sehr charmant und sympathisch ist zudem. Genau, also alles in allem sehr rund.
4: Generell, das ist ja schon das zweite Buch, was herausgegeben worden ist. Verkaufen sich Chemnitzer Märchen?
3: Verkaufen sich, auf jeden Fall. Also ich glaube, kann auch gerne noch mehr werden. Also wir arbeiten daran, das hier noch bekannter zu machen. Wir hatten letztes Jahr, also es ging jetzt dann im Laufe des Jahres erst los so mit Lesungen. Da kam uns Corona so ein bisschen in die Quere. Aber jetzt können wir wieder verstärkt Lesungen machen und so weiter und so fort. Ich glaube, das tut gut als Chemnitzer und Chemnitzerin, den Blick aufs Positive zu lenken, weil es wird ja so oft negativ empfunden, vieles, was in Chemnitz ist, und das ist ja was Schönes und ja, schöne Geschichten, die man sich erzählen kann.

0: Mein Name ist Monique Brucke, ich wohne seit 1996 in Chemnitz, bin 44 Jahre alt und Sprachdozentin.
1: Wie kam es denn dazu, dass Sie eine Märchengeschichte geschrieben haben?
0: Also zuerst habe ich den Aufruf von der Stadt gelesen und da ich viel mit meinem Partner in der Stadt unterwegs bin, in Wälder besuche und so spazieren gehe und fotografiere, kam dann die Idee zu sagen, okay, schreibe ich das selber mal und versuch's.
1: Wie bezieht sich denn Ihre Geschichte auf Chemnitz generell?
0: Die Geschichte ist vielleicht so eine Art Rundgang durch die Naturoasen der Stadt. Und es beginnt direkt im Zentrum mit einer Chemnitzer Tradition, mit dem Entenrennen. Und ja, zu viel möchte ich auch nicht verraten.
1: Es war einmal. So beginnen die schönsten Geschichten. Und auch unsere Geschichte soll einen solch schönen Anfang haben. Also, es war einmal eine kleine gelbe Quietscheente, die das Glück hatte, an einem Entenrennen teilnehmen zu dürfen, an einem sonnigen Tag im August, der sich bereits dem Ende neigte. Eine große Wagenladung gelber Enten wurde an der Bierbrücke in den Fluss gekippt, der genauso hieß wie die Stadt, die er durchfloss, Chemnitz. Jede der 4000 Quietscheenten trug eine Nummer auf dem Bauch. Die kleine Ente, um die es in unserer Geschichte geht, trug auf ihrer Brust die 101. Doch keiner der vielen Zuschauer konnte das erkennen. Die Chemnitz trug die kleinen Enten mit sich fort zur Richard-Hartmann-Straße. Große Netze und Leinen waren dort aufgespannt. Dort wurden die Entlein wieder aus dem Wasser gefischt. Die Nummern der ersten 200 wurden laut vorgelesen. Bei jeder Nummer jubelten Menschen. Die Ziffern stimmten mit denen überein, die sie auf ihren Losen stehen hatten. Doch zurück zu unserem Entchen mit der 101. Als es ins Wasser stürzte, erschrak es sehr und bekam große Angst. Ein Fisch, der alles mit angesehen hatte, wollte helfen. Er gab ihm mit seiner Schwanzflosse einen Schubs, der das Entlein prompt in die Sträucher an der Uferböschung schleuderte. Mit Erstaunen stellte der Fisch fest, dass er das Entchen heftiger getroffen hatte als geplant und jetzt zwischen den Steinen in der Ufermauer festklemmte. Entschuldigend nickte er dem Entchen zu und verschwand im Wasser. Von der Ufermauer aus beobachtete das Entlein ängstlich, was da mit seinen Gefährten vor sich ging, die von den Feuerwehrleuten eingesammelt und weggebracht wurden. Ein Feuerwehrmann lief ganz nah an ihm vorbei, während er nach verirrten Enten Ausschau hielt, die er in einen Plastiksack warf.
2: Ja, hallo, ich bin die Veronika Arnotz. Ich hatte das Glück, im vergangenen Jahr den Märchenwettbewerb der Stadt Chemnitz zu gewinnen mit dem Märchen Benno und der Hüter des Rätsels. Und dieses Jahr war ich ein Teil der Jury.
3: Das heißt, Sie haben die Seite gewechselt und haben mal gesehen, was die Kollegen so schreiben.
2: Das ist richtig. Das war mal ganz spannend zu sehen, was den anderen Chemnitzern und aus dem Umland so einfällt zum Thema Chemnitz und ja, wie Fantasie letztendlich vorhanden ist.
3: Es ist ja sozusagen, wenn ich Sie auch als Autorin hier habe, die gute Frage, wie konstruiert man ein Chemnitz-Märchen? Schreibt man erstmal ein Märchen und versucht dann irgendwelche Chemnitz-Bezüge hinzukriegen?
2: Gut, da kann ich jetzt nur für mich sprechen. Bei mir war es so, dass ich natürlich überlegt habe, welche Orte in Chemnitz fallen mir als erstes ein, den ich in Leben einhauchen würde oder eine andere Bedeutung gerne geben würde. Und von diesem Ausgangspunkt hat sich dann bei mir die Geschichte entwickelt. Und ja, keine Ahnung, wie das jetzt bei den anderen Autoren war, aber die Gewinnermärchen haben auf jeden Fall alle einen sehr starken Chemnitz-Bezug und lassen einen manche Orte tatsächlich mit neuen Augen entdecken.
3: Da wäre ja fast zu befürchten, dass es dann ungefähr 100 Schornsteinmärchen gibt, so als eine der großen Wahrzeichen.
2: Also der Schornstein, der taucht fast überall auf, der ist ja aber auch immer da. Also selbst wenn man ein Foto macht in der Stadt, also man kriegt das kaum hin, ohne dass der Schornstein irgendwo im Hintergrund ist. Aber tatsächlich geht es in den Märchen um noch viel mehr andere Plätze und es geht nicht nur um den Schornstein, das kann ich auf jeden Fall versichern.
3: Muss man dann aufpassen, dass es nicht ein Schornsteinbuch wird. Generell haben Sie alle Märchen gelesen, die eingesandt wurden? Das ist ja irgendwie auch so eine Übersicht über das literarische Schreiben vielleicht auch der Stadt.
2: Also da würde ich mich mit einer Übersicht über das literarische Schreiben würde ich mich zurückhalten, aber ich habe alle Märchen, die jetzt eingesendet wurden, gelesen. Das waren knapp über 70. Das war straffes Programm, so 3 Märchen am Abend, so innerhalb von einem Monat ungefähr. Da gibt's natürlich auch Unterschiede. Ja, also ich weiß nicht, wie aussagekräftig das jetzt zum literarischen Schaffen insgesamt ist. Aber man sieht, es ist ein gewisses Interesse da in der Bevölkerung und es macht auf jeden Fall Spaß, das mal so kennenzulernen.
3: Wie viele Märchen haben es dann in das Geschichtenbuch geschafft?
2: 3 Märchen, die 3 besten Märchen. Ja.
3: Tatsächlich nur so wenig?
2: Ja, leider.
3: Also es hätten durchaus noch mehr sein können. Von der Qualität her.
2: Natürlich, also man hat gewisse Kriterien, nachdem dann die Märchen beurteilt werden, ob sie altersgerecht sind, wie die Sprachbilder sind, wie der Spannungsbogen ist, wie originell die Märchen sind, wie kreativ. Und ja, das sind schon auch mehrere, die in den vorderen Bereich gelangen. Und ja, vielleicht ergibt sich ja auch anderweitig eine Möglichkeit, die Märchen zu veröffentlichen. Ich glaube, im letzten Jahr gab es da andere Foren oder diese Galerie Karl liebt Käthe. Da wurden, glaube ich, auch die nicht platzierten Märchen veröffentlicht. Eventuell gibt es da ja dieses Jahr eine ähnliche Möglichkeit, um auch einen Teil zumindest der anderen Märchen kennenzulernen.
3: Hat letztes Jahr der Gewinn dieses Märchenwettbewerbs für Sie als Schriftstellerin irgendeinen Effekt gehabt?
2: Ich würde schon sagen, ja. Also mir hat er vor allem Mut gemacht, überhaupt mein Hobby mal ein bisschen ernster zu nehmen und so ein paar Ideen, die schon länger rumgeistern, so sag ich mal im Regal Träume, so hinter dem Schuber Zweifel, mal tatsächlich ernster zu nehmen und in Angriff zu nehmen. Ja.

0: Mein Name ist Axel Gerhardt, 36 und schon immer aus Chemnitz.
1: Wie kam es denn dazu, dass Sie eine Märchengeschichte geschrieben haben?
0: Das ist eigentlich schon eine längere Vorgeschichte. Als mein Sohn vor 8 Jahren geboren wurde, habe ich die Figuren entwickelt und schon mal erste Geschichten geschrieben. Bisher nur für meinen Sohn, die sind noch nicht veröffentlicht irgendwo. Und jetzt habe ich von dem Geschichtenwettbewerb gelesen und gedacht, da kann man ja was draus machen. Und hatte ich dann auch noch mal ein paar schöne Ideen. Und ich denke, die Figuren haben sich dann gut in Chemnitz eingelebt.
1: Wie bezieht sich denn Ihre Geschichte generell auf Chemnitz?
0: Der Ausgangspunkt sind unheimliche Geräusche, die in Rabenstein zu hören sind. Die Bewohner der Burg Rabenstein können kaum noch schlafen und brauchen nun Hilfe und rufen den Frosch Ferdinand, der einen guten Ruf hat, schon anderen Tieren geholfen zu haben. Und der Frosch Ferdinand kommt zusammen mit Edeltraud Ente und dem Küken Pieps. Und zusammen mit den Chemnitzer Tieren wird dann am Ende das Rätsel der unheimlichen Geräusche gelöst.
1: An einem See in den Bergen wohnt Ferdinand Frosch. Rings um den See liegen dunkle Wälder, saftige Wiesen und Moore, in denen abertausende Pflanzen und Tiere leben. An einer Seite des Sees trifft ein Wasserfall in den See, der mächtig spritzt. Auf der anderen Seite liegt ein Schilfgürtel. Darin hat Ferdinand seine Hütte. Doch einen warmen, sonnigen Tag wie diesen verbringt er am liebsten auf den Seerosenblättern, die mitten im Teich wachsen. Dorthin fährt er mit einem Boot, das er sich gebaut hat. Ferdinand ist nämlich wasserscheu. Auf dem Seerosenblatt liegt Ferdinand und genießt die Sonne. Hin und wieder schnappt er sich eine unvorsichtige Fliege. Dabei beobachtet er Edeltraud Ente und ihr Küken Pieps, die auf dem See ihre Kreise ziehen. Zur gleichen Zeit tagt auf der Insel im großen Stadtparkteich von Chemnitz der Rat der Tiere. Die Raben von Rabenstein haben ihn einberufen, denn seit Tagen rauben ihnen unheimliche Geräusche den Schlaf. Es ist kaum auszuhalten. Immer wieder kratzt es, manchmal faucht es und kurz darauf hört es sich an wie ein unterirdischer Wind. Pfft. Niemand kann es sich erklären. Doch wie soll man den Geräuschen auf die Spur kommen? Und vor allem, wer soll ihnen auf die Spur kommen? Jedes Tier, das angesprochen wird, winkt ab. Zu groß ist die Angst, dass da etwas Gefährliches in der Erde lauert.
2: Ja, mein Name ist Cornelia Siegel. Ich bin die Leiterin der Abteilung Europäische und Internationale Verbindung Protokoll bei der Stadt Chemnitz.
3: Ja, da passt das ja möglicherweise, ich hatte vorhin schon den Oberbürgermeister gefragt, ganz gut, wenn man mit Gästen umgeht, dass man praktischerweise immer ein Gastgeschenk hat, wenn man auf ein Märchenbuch der Stadt Chemnitz zurückgreifen kann.
2: Wenn es deutsche Gäste sind, ist das ganz toll, wenn man sowas in der Hinterhand hat und es ist halt tatsächlich ein Geschenk, was einzigartig ist, was ganz viel über Chemnitz erzählt.
3: Sie waren in der Jury, was waren so Kriterien der Jury?
2: Kriterien sind so ganz wichtig, natürlich die Qualität der Sprache, das ist so eine Grundvoraussetzung, das hat zum Beispiel das erste Märchen wunderbar erfüllt, es hat sprachlich total herausgestochen. Es ging aber eben gerade auch darum, diesen Chemnitz-Bezug zu zeigen, authentisch zu sein, tolle Figuren anzubieten und auch so das gewisse Etwas, so ganz kreativ zu sein.
3: Chemnitz gilt ja jetzt nicht als sehr märchenhafte oder fantastische Stadt, sondern eher als, ich sage jetzt mal, technische Stadt. Die Bürgerinnen und Bürger von Chemnitz haben auch eher den Ruf, Pragmatiker zu sein. Wie passt da so ein Märchenbuch?
2: Das passt ja umso besser, also es vielleicht gerade mit diesem Widerspruch auch zu spielen. Im ersten Märchenbuch haben wir ja schon mit dem Karl-Marx-Monument gespielt und eben diesen steinernen Kopf sprechen lassen. Und diesmal haben wir eben den Schornstein, also glaube ich auch ganz wichtige Dinge, die so in den Chemnitzer Herzen dann tatsächlich irgendwie herumschwirren. Und gerade dann mit diesen doch technisch wirkenden Dingen irgendwas Kreatives zu machen, das sagt glaube ich ganz viel über Chemnitz aus.
3: Vielleicht zur Arbeit als Jurymitglied. Hat ja jeder hier auch eine kleine Laudatio gehalten?
2: Ja, die unheimlichen Geräusche im Schloss Rabenstein war für mich eigentlich mehr von der Überschrift der Frosch Ferdinand. Diese Hauptfigur ist einfach total ans Herz uns gewachsen. Ich habe das zusammen mit meinen Kindern gelesen und alles, was danach kam, war immer mit dem Frosch Ferdinand im Vergleich. Also es sind ganz starke Charaktere, auch der Paul-Pinguin oder die Brieftaube Brigitte. Alles ganz sympathische Figuren, die ihre Macken haben, aber die man eben gerade auch deswegen ganz sympathisch und toll findet. Und die auch gemeinsam ganz viel schaffen. Also auch dieses Gemeinschaftsgefühl, den Mut, den alle beweisen und dass jeder dort so sein kleines Stück dazu beiträgt, das Rätsel zu lösen. Das macht die Geschichte einzigartig und sie ist auch sehr, sehr witzig. Also wir haben ganz viel gelacht.
3: Generell sind drei Geschichten in dem Buch gelandet. Das heißt, über 67 Geschichten sind es nicht geworden. Gibt es irgendeine Lösung für die oder gab es dann auch so einen klassischen Qualitätsabfall, dass man sagt, es ist jetzt auch nicht so schlimm, dass es nur drei geworden sind?
2: Also wir haben uns in der Jury schon sehr gestritten auch. Also der erste Platz stand eigentlich definitiv fest. Beim zweiten haben wir uns auch gar nicht mehr so schwer getan. Da gab es nicht mehr so viele Märchen, die herausgestochen sind. Aber der dritte Platz war tatsächlich sehr, sehr heiß umkämpft. Gab es viele Diskussionen und jeder hat ja so seine eigenen Lieblinge und entwickelt das anders. Und das ist eben bei Geschichten so, dass sie auch sehr persönliche Interessen eben manchmal ansprechen und manchmal nicht. Wir wollen ja eben gerade auch die Märchen erzeigen, die noch nicht so erzählt worden sind. Und da haben wir zum Beispiel die Galerie Karl liebt Käthe. Die wird Autoren und Autorinnen einladen, die dort lesen können. Und wir haben noch unser Jurymitglied, den Robert Assmann, der die Universitas-Buchhandlung hat. Und da werden ab Januar dann auch dienstags ab 13 Uhr verschiedene Lesungen stattfinden mit den unbekannten Märchen, die es aber auch verdient haben.

Herzlich willkommen zu einer Stunde Segelohr, sagt der Thorsten am Mikrofon und heute mal ganz ohne Jingle, weil der Computer sich hier gerade gedacht hat, nochmal ein Update zu fahren und das ist soeben beendet. Und in der Zwischenzeit, während ich dann mal versuche, meine sehr sorgfältig für heute ausgewählte Playlist in den Computer hereinzuladen, um euch all das präsentieren zu können, was ich denn da vorbereitet habe, ja, kann ich euch die Zeit hoffentlich mit zwei, drei Gesprächsangeboten oder kurzen Informationsfetzen verkürzen. Und zwar haben wir heute Mai und die letzte Sendung hattet ihr ja eine Sondersendung gehört, so ihr sie vielleicht hören konntet. Ansonsten ist sie mittlerweile nicht mehr in der Mediathek zu finden.

0: aber ich habe euch einen Titel von dieser Sondersendung nochmal herausgepickt, beziehungsweise von dem Künstler, der Inhalt dieser Sondersendung war. Und in diesem Sinne geht es um Götz Steger. Der gute Götz war sozusagen 2016 in einem langen Interview zu Gast bei Segelohr. Und ja, das ist sozusagen Anlass gewesen, 10 Jahre zurückzublicken und jetzt die Sendung nochmal auszugraben, zumal ich am 1. Mai selbst bei einem anderen Konzert war und demzufolge das Ganze nicht ja dann in dieser Form präsentieren konnte. Und Götz Steger hat sozusagen uns da nochmal Rede und Antwort gestanden und ich kann euch nur empfehlen, so ihr das Album von damals noch nicht gehört habt und vielleicht auch noch nicht in eurem Bestand irgendwie vorhanden sein sollte, nochmal den Versuch zu unternehmen, auf seiner Webseite beziehungsweise im Bandcamp-Bereich von Götz Steger einfach steger.bandcamp.com nachzuschauen und das Album Nutzlose Zeugen euch unbedingt nochmal ja zu Gemüte zu führen. Und das Album ist dann quasi meine Empfehlung für den Rückblick. Und für alles Neue hört ihr jetzt die Sendung Segelohr mit neuem Material beziehungsweise mit einem Klassiker für diesen Monat. Und wir starten nochmal ganz traditionell mit dem Jingle und dem kleinen Unterleger, diesmal von Charlie Rizzo.
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Das war quasi die für heute geplante Melodie unter meinem Eröffnungsbett, wie man so schön sagt. Und Charlie Russo spielt dann gleich nochmal eine Rolle in der heutigen Sendung. Ich hatte ihre Musik bzw. ihr neuestes Album in der Sendung Anfang April schon mal vorgestellt. So ein bisschen was blieb für mich offen und ich habe euch nochmal zwei Titel mitgebracht aus diesem wundervollen Album. Die hört ihr gleich. Erstmal kommen wir zu einem noch jungen Hamburger Künstler, beziehungsweise gebürtig eigentlich in Leer in Ostfriesland und mittlerweile beheimatet in Dänemark. Die Rede ist von Enno Bunger. Der hat uns ein Geschenk gemacht, beziehungsweise seinen Fans und Freunden und Menschen, die ihn seit Jahren begleiten, zu Konzerten gehen, seine Alben kaufen, wie auch immer ihn dazu befähigen, als selbstständiger Musiker über die Runden zu kommen. Und das Ganze geknüpft an das Bewusstsein, ja nun auch ein Geburtstag zu feiern, den er, einen runden Geburtstag, den er gegen Ende des Jahres mit ein paar Sonderkonzerten wirklich ausführlich in großer Besetzung zelebrieren möchte. Ja, das Ganze hat ihn ein bisschen bewegt, mal etwas zurückgeben zu möchten und ihm selbst das Bewusstsein auch zu verdeutlichen. Und deswegen hat er einen Titel rausgesucht, der eigentlich stammt aus dem Jahr 2012. Und aber 2024 zu seiner größeren Tour, die er damals hatte, wirklich Publikumsliebling war und feuchte Augen und wunderbar gefüllte Herzen gesorgt hat. Und es gibt eine wunderbare Live-Aufnahme, die er hat nochmal mischen und mastern lassen. Und die gibt sozusagen als Geschenk für uns und euch. Ich möchte noch bleiben, die Nacht ist noch jung. Live vom Southside Festival, diese Aufnahme aus dem Jahr 24, Enno Bunger.

Ein Gänsehautsong von Enno Bunger und live natürlich dann ganz besonders bewegend. Und ihr habt vielleicht die Chance oder habt vielleicht sogar mit geboten oder ja geschrieben. Er hatte ja aufgerufen, wenn ihr irgendwie Zeit und Möglichkeiten habt für Wohnzimmer- und Gartenkonzerte, ihn einzuladen als Solokünstler beziehungsweise bei einigen Konzerten auch gemeinsam mit Lena Mali. Und ja, die Tour ist recht gut gefüllt, wie er schreibt. Und den ganzen Juni, Juli und August ist er quasi auf Solo-Maximal-Duo-Pfaden mit seinem eigenen Equipment im Rucksack unterwegs und sorgt quasi für besondere Momente in diesem Sommer. Genau, das könntet ihr vielleicht erleben, mal sehen, vielleicht klappt es ja bei euch irgendwo. Ansonsten, wie schon angedeutet, Ende des Jahres gibt's, glaube ich, 3 Sonderkonzerte anlässlich seines runden Geburtstags, dann mit vollem Besteck und voller Besetzung. Enno Bunger. Hier geht's, wie angekündigt, weiter mit Charlie Rizzo, der Italienerin mit deutsch, italienisch-englischen Texten, die sie wirklich so fließend ineinander verwebt und wunderbare Musik. Das aktuelle Album hatte ich euch vorgestellt. Das nennt sich Rituals. Wenn ihr noch mehr von ihr hören möchtet und euch reinhören wollt, dann sei euch die Bandcamp-Seite bzw. ihre eigene Webseite charlierizzo.com empfohlen. Dort gibt's mehrere Alben und die sind alle recht spannend und abwechslungsreich. Mir gefällt es sehr, dieses düster, fließende, dennoch hier und da glitzernde Album und die ganze Spielart, die sie in den letzten Jahren an den Tag legt. Das Debüt ist so ungefähr 10 Jahre jetzt her. Und es lohnt sich, Charlie Rizzo zu entdecken. Deswegen noch 2 Titel aus dem frischen Album Rituals, was Anfang des Jahres herauskam. Free to Leave und No One Knows, der Genuesin, die ja jetzt gerade ein paar Konzerte hatte, noch nicht allzu viele. Vielleicht taucht sie dieses Jahr nochmal in Deutschland auf, dann werde ich euch gerne die Konzerthinweise mitteilen. Macht euch, lehnt euch zurück und genießt verträumte Indie-Rock-Musik mit ätherischer Klangmagie mit Charlie Rizzo.

Ja, wunderbar. Johnny Rizzo, mit Doppel S geschrieben, gebürtig und glaube ich auch lebend noch in Italien. Wir kommen zu einem noch recht jungen Mann, Finn Moritz. Moritz in diesem Fall tatsächlich nur mit Z geschrieben und auch nicht als Vorname, sondern als Nachname gedacht. Der hat Ende letzten Jahres ein wunderbares Debütalbum veröffentlicht und irgendwie sind mir die beiden Singles so ein bisschen durchgerutscht. Und deswegen als kleiner Nachtrag dazu, das Album nennt sich Siri-Spiel Love Songs in Beziehung zu diesem sogenannten Online-Dienst, in dem man Befehle erteilen kann und der dann hoffentlich das auswählt, was man vielleicht gerade im Sinn hatte, so er dessen mächtig ist. Er gibt die Anweisung Siri spielt Love Songs und meint damit aber hoffentlich seine eigenen Lieder, denn Finn Moritz macht ja tolle Lieder, unter anderem eins, was ich euch mitgebracht habe, 28 Falter, so ein bisschen anschmiegsamer, hoffnungsvoller Song, so ein bisschen was von Frühling und von Neubeginn und trotzdem alles ganz kurzweilig, ja, für auch so die kurzen Momente, die manchmal dann doch länger leuchten und tiefer strahlen, als man das vorher so denkt und sich so ein bisschen ewig dann anfühlen. Und um diese Momente geht's in diesem Song. Ein ganz wunderbares Geschichtenerzähler-Album, was Finn da herausgebracht hat. Und der junge Mann lebt in Hamburg und musiziert für uns tatsächlich in schönen lyrischen Bildern. Und dem Ganzen könnt ihr, wie gesagt, folgen, wenn ihr das Debütalbum euch mal zu Gemüte führt. Siri spielt Love Songs. Hier also ein Titel als kleiner Vorgeschmack von Finn Moritz.

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Nach Finn Moritz habt ihr soeben Simon Kempston gehört, einen Schotten, geboren in Dundee, ziemlich weit oben im hohen Norden von Schottland, lebend aktuell in Edinburgh, also ein bisschen südlicher von Dundee aus gesehen zumindest. Und wie ihr an dem Titel schon gehört habt, er beherrscht so diverse Spielarten des Gitarrenspiels, vom klassischen Singer-Songwriter-Folk-Gitarristen bis hin zum Fingerstyling oder zum klassischen Gitarrenspiel und bis hin zum bluesischen. Und einen zweiten Titel habe ich euch noch mitgebracht, und er war zu Gast am 2. Mai war es gewesen, im Raguzzi auf dem Sonnenberg, und ich hoffe, er kommt bald mal wieder und dann vielleicht ein bisschen mehr Publikum, was ihm zuhören kann. Es ist schon beeindruckend, was er so auf der Gitarre zelebriert. Hat ja immerhin in den letzten 20 Jahren fast, kann man sagen, tatsächlich, ich glaube, 10 Alben, eigene Alben veröffentlicht, und dann noch ein paar reine Instrumentalalben, die komplett ohne Gesang auskommen, wo er sozusagen sein Fingerstyling eher in den Vordergrund rückt. Und zwei Alben hat er so vor 10, ja, es ist schon ein bisschen mehr als 10 Jahre her, hat er zwei Alben herausgebracht als, wie nennt er sich da, Man Gone Missing, also ein Mann wird vermisst. Und das Ganze ist inspiriert so von dem Dire Straits Style mit einer Steel-Gitarre, die hat er irgendwie mal in die Finger bekommen und wollte dann unbedingt in dem Metier sich auch mal ausprobieren, hat zwei Alben dahingehend gemacht, das habe ich noch nicht gehört, aber in den anderen Alben habe ich schon einiges gehört, und das klingt durchaus verschieden, immer mal so ein bisschen folkisch auch, bisschen was Schottisches spielt rein. Manchmal klingt es für mich fast ein bisschen südländisch auch wieder. Also unbedingt mal reinhören bei Simon Kempston. Und ganz frisches Album, und daraus jetzt noch ein Titel von ihm, ist My Dreams Are Theirs. Und mal sehen, wie es mit euren Träumen so ist. Und wenn er wieder mal in der Gegend ist, geht hin zu Simon Kempston und schaut mal, was er euch so zu bieten hat.

von Schottland in die heimischen Gefilde und da Richtung Konzerte der nächsten Zeit. Ich habe heute mal die Ausnahme, dass ich keine Konzerthinweise mitgebracht habe. Es ist gar nicht so viel an einzelnen Konzerten jetzt in der Singer-Songwriter-Szene in der Gegend geplant, zumindest mir nicht bekannt. Und was im Raum steht, ist natürlich dann Ende Mai das Hood-Festival und da wird unter anderem Sleepwalker Station alias Daniel dann auftreten, also das wäre mal eine Empfehlung und überhaupt könnt ihr auf dem Hood-Festival in der Innenstadt von Chemnitz ja das eine oder andere entdecken, sei es Artistik, Clownerie bis hin zu einzelnen kleinen Bühnen, wo ja Folkmusiker und andere Musizierende auftreten werden. Ich habe schon das Gefühl, dass hier und da vielleicht auch wieder spontan kleine Auftritte stattfinden könnten. Insofern lasst euch da ein bisschen treiben und ansonsten ja, gibt's dann in der nächsten Sendung sicherlich wieder ein paar mehr Konzerthinweise und dann geht's ja schon fast in die Festivalzeit und Richtung Parksommer. Hier kommen wir zum Bob Dylan-Titel für diesen Monat und das ist ein Klassiker im doppelten Sinne. Klassiker, weil er sehr oft auf seinen Konzerten von ihm selbst natürlich dargeboten wird, auch schon gecovert wurde und auf diversen Compilations und CDs veröffentlicht wurde und zusätzlich auch noch als Filmmusik-Geschichte geschrieben hat, denn er ist Teil eines dann doch eher sehr berühmteren Films. Die Rede ist von Forrest Gump und im Soundtrack von Forrest Gump findet sich Bob Dylans Rainy Day Woman Number 12 and 35. Und ja, da geht's letzten Endes drum, egal was du machst, irgendjemand wird was zu meckern und zu schimpfen haben, mach's trotzdem und versuch deinen Weg zu finden. So würde ich es mal ganz grob interpretieren und insbesondere auf Frauen gemünzt ist das natürlich nochmal doppelt schwer und steinig, dieser Weg. Und das sozusagen als Bob Dylan-Titel für diesen Monat, Rainy Day Woman, ursprünglich erschien auf Blonde and Blonde von 66 war es, glaube ich. Und dann sozusagen 94 in dieser Soundtrack-Version vom Forrest Gump-Film veröffentlicht.

Ja, mal ein bisschen anderer Titel von Bob Dylan, aber ich habe euch ja ein bisschen was dazu erklärt und da mir jetzt quasi noch nur knappe 10 Minuten in dieser Sendung Segelohr verbleiben und beide Titel, die ich noch spielen möchte, insgesamt ziemlich genau 10 Minuten lang sind. Ganz kurze Anrede nur, es geht hier nochmal um Sophie Hunger, a Protest Song von ihr aus dem wunderbaren Album Monday's Ghost, tatsächlich schon bald 20 Jahre jung oder alt, das Album von Sophie Hunger unbedingt mal reinhören, so ihr es noch nicht kennt. Und ganz am Anfang erwähnt im Vorgespräch Unter der Sichel eines neuen Mondes aus dem wunderbaren Götz Steger mit Doppel-E geschrieben Album Nutzlose Zeugen von 2016 nochmal als Ergänzung zur Spezialsendung aus dem Anfang des Monats, welche ihr gern nachhören könnt unter hearthis.at/Segelohr. Da gibt's Götz Steger und mehr zu allen Titeln dieser und der vergangenen Sendung wie immer unter segelohr.blogger.de. Redaktion, Musikredaktion hatte Thorsten Rudolf, der wünscht euch eine gute musikalische Zeit, kommt gut durch die Nacht und durchs weitere Radio T-Programm, 24 Stunden, 7 Tage die Woche. Bis bald. Tschüss, tschüss. Gehabt euch wohl.

감사합니다.

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